0: Kommunen. Dies betrifft etwa die Kinder- und Jugendhilfe oder die Eingliederungshilfe für Menschen mit Behinderung. Künftig soll gelten, in bestimmten Fällen übernimmt der Bund 80% der Mehrkosten. Bund, Länder und Kommunen hatten seit Monaten darüber diskutiert, wie gestiegene Kosten, die durch neue Bundesgesetze entstehen, aufgeteilt werden sollen. Für Umweltverbände wird es in Zukunft schwieriger, gegen Infrastrukturprojekte zu klagen. Der Bundestag hat eine entsprechende Gesetzesänderung beschlossen. Ziel ist es, die Umsetzung von großen Vorhaben wie etwa dem Bau von Autobahnen zu beschleunigen. Künftig sollen Umweltverbände nur noch unter bestimmten Voraussetzungen juristische Schritte gegen Infrastrukturprojekte einleiten dürfen. Und Klagen sollen nicht mehr automatisch eine aufschiebende Wirkung haben. Das waren die Nachrichten. Das Wetter in Deutschland. In der Nacht meist klar, Tiefstwerte zwischen 24 und 14 Grad. Tagsüber sonnig, später Richtung Westen Quellwolken, vereinzelt Schauer und Gewitter. Höchstwerte 31 bis 40 Grad, an der Küste etwas kühler. Am Samstag viel Sonne bei Temperaturen zwischen 31 und 41 Grad. Es ist 2.03 Uhr.
1: Und hier ist der Verkehrsservice in der ARD-Hitnacht. Die A2 Hannover Richtung Berlin ist zwischen Ziesar und Wollin wegen Straßenschäden und Fahrbahnschäden gesperrt. Die A2 Berlin Richtung Hannover ist zwischen Burg Ost und Burg Zentrum wegen Reparaturarbeiten noch bis Sonntag gesperrt. Die A4 Görlitz-Dresden ist zwischen Kodersdorf und Nieder-Seifersdorf in beiden Richtungen wegen Wartungsarbeiten im Tunnel Königshainer Berge noch bis 5 Uhr gesperrt. Die A8 München Richtung Salzburg ist zwischen Bad Reichenhall und dem Grenzübergang Bad Reichenhall wegen Bauarbeiten bis 6 Uhr gesperrt. Die A9 Berlin München Richtung München ist in Höhe der Anschlussstelle Niemek wegen Bauarbeiten bis 5 Uhr gesperrt. Die A20 Lübeck Richtung Kreuz Uckermark ist zwischen Rostock Südstadt und Dummersdorf wegen einer Fahrbahnerneuerung bis Montag früh 4 Uhr gesperrt. Die A71 Suhl Richtung Erfurt ist zwischen Suhl-Zellamelis und Oberhof wegen Wartungsarbeiten im Tunnel Hochwald bis heute früh 6 Uhr gesperrt. Und die A96 München Richtung Lindau ist zwischen Memmingen Nord und dem Kreuz Memmingen wegen Bauarbeiten gesperrt. Ich hoffe, bei Ihnen ist die Strecke frei. Sie kommen gut an Ihr Ziel. Fahren Sie vorsichtig.
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1: Ja, aus Magdeburg kommt die vom Mitteldeutschen Rundfunk mit Frank Eberlein. Ich wünsche Ihnen einen schönen guten Morgen, Freitag, der 26. Juni. Und was sind das für Tage? Sie haben es gerade wieder im Wetterbericht gehört. Bis 41 Grad im Schatten. Da kommt man sich vor wie in Afrika. Ja. Müssen wir irgendwie durch, ne? Abkühlung gibt's im Wasser, wobei die Seen ja auch schon so warm sind, dass sie gar nicht mehr so richtig erfrischen. Aber frisch, die Musik hier von Toto.

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Ja, und die Nacht hat ja in diesen Tagen eine ganz besondere Bedeutung. Man ist ja schon dankbar, wenn man ja so ein bisschen Abkühlung auf 25 bis 30 Grad hat. Ja, ich weiß, das klingt ja nicht so witzig, aber müssen wir durch. Ja, durch die Wärme, manche sagen Hitze. Es ist eben Sommer, kann man nur hoffen, dass es nicht noch schlimmer kommt. Ne? Über 40 Grad reichen ja eigentlich. Und heiße Musik ist aber immer willkommen, oder? Ja, gleich haben wir die Supremes und vorher noch Mark Cohen mit seiner Version von Walking in Memphis. Das ist wahrscheinlich das Schönste überhaupt, dieses Original.

Seeds of Love, das war in den späten 80ern ein wundervolles Album von diesen Herren. Tears for Fears und der Titelsong daraus, Sowing the Seeds of Love. Was für eine schöne Erinnerung. Ja, hochkarätige Musik hier in der ARD-Hitnacht. Und ebenfalls aus den 80ern ist das hier von Lima. Auch ein legendärer Song, Never Ending Story. Und danach habe ich für Sie Nick Kamen mit I Promised Myself.

0: Ja, unvergessen dieser Interpret, der übrigens als Unterhosenmodel begonnen hat, ja. Und da haben ihn viele Leute auf der Welt gesehen, auch Madonna. Und die hat ihn dann als Sänger entdeckt. Nick Kamen. Und das um 2.31 Uhr. Hier ist die ARD-Hitnacht mit einem Blick auf die aktuelle Verkehrslage. Die A2 Hannover Richtung Berlin ist zwischen Ziesa und Wollin wegen Straßenschäden gesperrt. Die A2 Berlin Richtung Hannover ist zwischen Burg Ost und Burg Zentrum wegen Reparaturarbeit noch bis Sonntag gesperrt. Die A4 Görlitz Dresden ist zwischen Kodersdorf und Niederseifersdorf in beiden Richtungen wegen Wartungsarbeiten im Tunnel Königshainer Berge bis nachher 5 Uhr gesperrt. Die A8 München Richtung Salzburg ist zwischen Bad Reichenhall und dem Grenzübergang Bad Reichenhall wegen Bauarbeiten bis 6 Uhr gesperrt. Die A9 Berlin Richtung Halle-Leipzig oder auch Richtung München, also von Nord nach Süd, ist in Höhe der Anschlussstelle Niemeck wegen Bauarbeiten bis 5 Uhr gesperrt. Die A20 Lübeck Richtung Kreuz Uckermark ist zwischen Rostock Südstadt und Dummersdorf wegen einer Fahrbahnerneuerung bis Montag früh 4 Uhr gesperrt. Die A71 Suhl Richtung Erfurt ist zwischen Suhl-Zellamelis und Oberhof wegen Wartungsarbeiten im Tunnel Hochwald bis 6 Uhr heute früh gesperrt. Und noch eine Meldung für die A96 München Richtung Lindau. Die Fahrbahn ist zwischen Memmingen Nord und dem Kreuz Memmingen wegen Bauarbeiten noch eine halbe Stunde bis 3 Uhr gesperrt. Ich hoffe, Sie kommen gut voran. Fahren Sie vorsichtig und kommen Sie unfallfrei an Ihr Ziel.
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Ja, Udo Lindenberg, mittendrin sind wir auch. Erstens hier in der ARD-Nacht und zweitens auch in dieser Nacht vom Donnerstag zum Freitag. Das Wochenende steht vor der Tür, ein heißes Wochenende in ganz Deutschland. Und da können wir uns ja drauf einstimmen, drauf freuen oder auch schon mal ja so ein bisschen Panik kriegen. Aber es gibt ja immer Möglichkeiten, ne, was gegen die Hitze zu tun. Viel trinken, das ist ja immer das A und O. Hier Musik von Steve Winwood.

Die Buggles hier in der ARD-Hitnacht. Und nochmal zurück zu dem Hinweis, jetzt gerade in diesen heißen Tagen immer viel zu trinken. Da werden die einen sagen, ja, das ist doch alles längst bekannt. Warum wird das immer wieder gesagt? Aber die anderen sagen, das höre ich zum ersten Mal. Und wie viel muss ich denn trinken? Naja, da gibt es so eine Faustregel, mindestens 3 Liter pro Tag und zwischendurch auch mal ein Wasser.

Und hier in der ARD-Hitnacht eine dringende Warnmeldung. Vorsicht bitte, wenn Sie unterwegs sind auf der A57 Krefeld-Köln zwischen Büttgen und Neuss-Norf, kommt Ihnen ein Falschfahrer entgegen. Fahren Sie äußerst rechts, überholen Sie nicht. Ich wiederhole, auf der A57 Krefeld-Köln kommt Ihnen zwischen Büttgen und Neuss-Norf ein Falschfahrer entgegen. Vorsicht in beiden Richtungen. Und ja, kommen Sie gut an Ihr Ziel. Wir schauen zum Fußball. Da ist das nächste Gruppenspiel zu Ende. Tunesien gegen Niederlande. Und die Niederlande haben diese Partie gewonnen. 3-1.

Und an dieser Stelle eine weitere dringende Warnmeldung hier in der ARD-Hitnacht. Vorsicht bitte auch auf der B462 Rastatt-Gernsbach zwischen der A5 Rastatt-Nord und der Ausfahrt Oberndorf kommt Ihnen ebenfalls ein Falschfahrer entgegen. Fahren Sie äußerst rechts, überholen Sie nicht. Ich wiederhole, auf der B462 Rastatt-Gernsbach kommt Ihnen zwischen der A5 Rastatt-Nord und Ausfahrt Oberndorf ein Falschfahrer entgegen. Vorsicht in beiden Richtungen. So, und der wunderschöne Song von Barry Manilow, Mandy. Bis zu den 3 Uhr Nachrichten jetzt nochmal in voller Schönheit.

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1: Um 3 Uhr mit Reza Waffer. Bei der Fußball-Weltmeisterschaft hat das deutsche Team einen Dämpfer hinnehmen müssen. Die DFB 11 verlor ihr letztes Spiel der Vorrunde gegen Ecuador. Aus dem ARD-WM-Team Michael Küster.
2: Das DFB-Team hat nach früher Führung noch mit 1:2 gegen Ecuador verloren. Für die Nagelsmann 11 bleibt diese Niederlage folgenlos. Deutschland stand schon zuvor als Gruppensieger fest. Platz 2 hat sich die Elfenbeinküste gesichert nach einem 2:0 über Curaçao, das damit die Heimreise antreten muss. Dritter wird Ecuador. In Gruppe D geht's nur noch um Platz 2. Die besten Karten haben die Australier, denen im direkten Duell gegen Paraguay ein Unentschieden reicht für den direkten Einzug in die K.O.-Runde. Die Partie von Gruppensieger USA gegen die schon ausgeschiedenen Türken ist sportlich ohne Bedeutung. Anstoß ist jeweils um 4 Uhr früh.
1: Und in der Gruppe F hat soeben Tunesien gegen die Niederlande mit 1:3 verloren. Japan und Schweden trennten sich 1:1 unentschieden. Ein Team des Technischen Hilfswerks soll heute nach Venezuela abreisen. Nach Angaben einer Sprecherin des THW werden knapp 50 Einsatzkräfte mit einer Bundeswehrmaschine vom Fliegerhorst Wunstorf in Niedersachsen in Richtung Erdbebengebiet starten. Geplant ist, dass sie sich an der Rettung von Verschütteten beteiligen. Die Bundesregierung will außerdem Hilfsgüter in das südamerikanische Land schicken. Die Behörden in Venezuela melden zurzeit 188 Tote und mehr als 1500 Verletzte. Unter den Trümmern werden allerdings noch viele weitere Opfer befürchtet. Bund und Länder haben sich darauf geeinigt, wie die Kommunen finanziell

0: Zuvor hat ein Bündnis aus mehreren Verbänden eine solche Hotline gefordert. Auch Aufklärung, Information und Forschung sollen ausgebaut werden. Das waren die Nachrichten. Das Wetter in Deutschland. Tagsüber sonnig, später Richtung Westen Quellwolken, vereinzelt Schauer und Gewitter, Höchstwerte 31 bis 40 Grad. Am Samstag viel Sonne, im Westen später Schauer und Gewitter bei 31 bis 41 Grad. An der Küste etwas kühler. Die Zeit, es ist 3.03 Uhr.
1: Hier ist der Verkehrsservice in der ARD-Hitnacht. Nochmal die Falschfahrermeldung. Vorsicht bitte auf der A57 Krefeld-Köln zwischen Büttgen und dem Dreieck Neuss-Süd kommt Ihnen ein Falschfahrer entgegen. Fahren Sie äußerst rechts, überholen Sie nicht. Vorsicht übrigens in beiden Richtungen. Und eine gute Nachricht von der B462 Rastatt-Gernsbach, nämlich eine Entwarnung. Dort befindet sich zwischen der A5 Rastatt Nord und der Ausfahrt Oberndorf kein Falschfahrer mehr. Sie haben wieder freie Fahrt. Die A2 Hannover Richtung Berlin ist zwischen Ziesa und Wollin wegen Fahrbahnschäden gesperrt. Die A2 Berlin Richtung Hannover ist zwischen Burg Ost und Burg Zentrum wegen Reparaturarbeiten noch bis Sonntag gesperrt. Die A4 Görlitz Dresden ist zwischen Kodersdorf und Niederseifersdorf in beiden Richtungen wegen Wartungsarbeiten im Tunnel Königshainer Berge bis früh 5 Uhr gesperrt, also noch ungefähr 2 Stunden. Die A8 München Richtung Salzburg ist zwischen Bad Reichenhall und dem Grenzübergang Bad Reichenhall wegen Bauarbeiten bis 6 Uhr gesperrt. Die A9 Berlin Richtung München ist in Höhe der Anschlussstelle Niemeck wegen Bauarbeiten bis 5 Uhr gesperrt. Die A20 Lübeck Richtung Kreuz Uckermark ist zwischen Rostock Südstadt und Dummersdorf wegen einer Fahrbahnerneuerung bis Montag früh um 4 gesperrt. Und die A71 Suhl Richtung Erfurt ist zwischen Suhl-Zellamelis und Oberhof wegen Wartungsarbeiten im Tunnel Hochwald bis heute früh 6 Uhr gesperrt. Ich hoffe, Sie kommen gut durch. Fahren Sie vorsichtig.
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1: Vom Mitteldeutschen Rundfunk aus Magdeburg mit Frank Eberlein hier für Sie im Studio. Schönen guten Morgen. Wir starten in die Stunde mit Mike and the Mechanics.

Foreigner um 3.16 Uhr am Freitagmorgen. Und hier ist eine weitere gute Nachricht zur Verkehrslage, nämlich die Entwarnung für die A57 Krefeld-Köln zwischen Büttgen und dem Dreieck Neuss-Süd. Ist zum Glück nichts passiert durch den Falschfahrer. Er hat die Autobahn wieder verlassen und Sie haben da wieder freie Fahrt.

Camouflage aus dem Süden Deutschlands mit dem ersten Hit The Great Commandment hier in der ARD Hitnacht. Und Lutz hat sich bei uns gemeldet. Lutz aus dem Landkreis Verden in Niedersachsen. Er schreibt: Guten Morgen. Heute früh sind es angenehme 19 bis 22 Grad bei uns. Und Lutz grüßt alle Zusteller und Nachtschichtler, die ja das Privileg haben, bei diesen, doch angenehmen Temperaturen zu arbeiten. Ja, heute am Tag geht's ja wieder rauf bis über 30 Grad und dann kommen sie irgendwann die 40 und über 40 Grad. Am Wochenende nicht überall, hoffen wir mal, ne? Also reicht ja auch 37, würde ich mal sagen, oder? 37 Grad im Schatten, das ist doch auch ein richtig schöner Sommer. So, muss nicht mehr sein. Aber Musik muss immer wieder weitere dazukommen. Gleich Black und vorher noch CCR hier mit Down on the Corner. Schönen Freitagmorgen.

0: Schönen guten Morgen, es ist 3.31 Uhr, hier ist der Verkehrsservice in der ARD-Hitnacht. Die A2 Hannover Richtung Berlin ist zwischen Ziesa und Wollin wegen Fahrbahnschäden gesperrt. Die A2 Berlin Richtung Hannover ist zwischen Burg Ost und Burg Zentrum wegen Reparaturarbeiten gesperrt, und zwar noch bis Sonntag. Die A3 Würzburg Richtung Frankfurt ist zwischen Helmstadt und Wertheim-Lengfurt nach einem Unfall gesperrt. Die A4 Görlitz-Dresden ist zwischen Kodersdorf und Niederseifersdorf in beiden Richtungen wegen Wartungsarbeiten im Tunnel Königshainer Berge noch bis 5 Uhr gesperrt. Die A8 München Richtung Salzburg ist zwischen Bad Reichenhall und dem Grenzübergang Bad Reichenhall wegen Bauarbeiten bis 6 Uhr gesperrt. Die A9 Berlin Richtung München ist in Höhe der Anschlussstelle Niemeck wegen Bauarbeiten bis 5 Uhr gesperrt. Die A20 Lübeck Richtung Kreuz-Uckermark ist zwischen Rostock, Südstadt und Dummersdorf wegen einer Fahrbahnerneuerung noch bis Montag früh 4 Uhr gesperrt. Und die A71 Suhl Richtung Erfurt ist zwischen Suhl-Zellamelis und Oberhof wegen Wartungsarbeiten im Tunnel Hochwald bis heute früh 6 Uhr gesperrt. Das war's. Kommen Sie gut an Ihr Ziel.
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0: Ja, stellen Sie sich vor, auf Ihrem Beifahrersitz sitzt diese Frau hier, Sandra, so wie sie damals vom Bravo-Poster leuchtete.

Ja, wenn wir schon über Temperaturen um die 40 Grad reden, dann kommt diese Musik natürlich gelegen. Ein Popsong im Reggae-Rhythmus. Eigentlich ja so ein Frühwerk der Bee Gees, To Love Somebody. Aber hier gerade gespielt in der Hitnacht in dieser Coverversion von Jimmy Somerville aus den frühen 90ern. So, kurz davor, nämlich 89, kam das folgende Stück raus. Oh, ja, da werden jetzt alle munter, die munter werden müssen. Rod Stewart und Ronald Eilly zusammen, This Old Heart of Mine.

Ja, muss man so langsam mal ausblenden, diesen Song. Sonst geht er nie zu Ende. Das wäre eigentlich gar kein Problem. Ne? Das ist ein schöner Song, aber die anderen wollen auch ran. Na, hier in der ARD-Nacht. Jetzt 11:04 zum Beispiel Billy Joel. Dann haben wir Dido und Jason Donovan.

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1: Um 4 Uhr mit Resa Waffa. Bei der Fußball-Weltmeisterschaft hat die deutsche Nationalmannschaft die Vorrunde mit einer Niederlage beendet. Aus dem ARD-WM-Team Michael Küster.
2: Trotz der frühen Führung durch Leroy Sané hat Deutschland nach schwacher Leistung noch mit 1:2 gegen Ecuador verloren. Die Südamerikaner sicherten sich damit noch als Dritte die Teilnahme am Sechzehntelfinale. Platz 2 hat sich die Elfenbeinküste geschnappt nach einem 2:0 über Curaçao, das die Heimreise antreten muss. In Gruppe F haben sich die Niederländer den Gruppensieg geholt nach einem 3:1 über Tunesien. Die Nordafrikaner waren schon zuvor ausgeschieden. Platz 2 ging an Japan, das sich von Schweden mit einem 1:1 getrennt hat. Auch die Skandinavier stehen als gute Gruppendritte im Sechzehntelfinale.
1: Im Prozess um den Anschlag auf den Magdeburger Weihnachtsmarkt wird heute das Urteil erwartet. Bei der Tat waren 6 Menschen getötet und mehr als 300 verletzt worden. Aus Magdeburg, Annette Schneider-Solis.
3: Um Betroffenen die Aussage zu ersparen, stellte die erste große Strafkammer ihnen frei, ob sie in den Zeugenstand treten wollen. Alternativ wurden ihre Aussagen bei der Polizei im Selbstleseverfahren eingeführt. Nach 7,5 Monaten juristischer Bestandsaufnahme kommt für den Täter nur eine lebenslange Haft in Frage. Ihm wird 6-facher Mord und, nach Ansicht der Staatsanwaltschaft, 202-facher Mordversuch und 4-fache Körperverletzung vorgeworfen. Staatsanwaltschaft und Nebenkläger fordern zudem die Anerkennung der besonderen Schwere der Schuld und eine anschließende Sicherungsverwahrung.
1: Ein Team des Technischen Hilfswerks soll heute nach Venezuela abreisen. Nach Angaben einer Sprecherin des THW werden knapp 50 Einsatzkräfte mit einer Bundeswehrmaschine vom Flieger Horst Wunsdorf in Niedersachsen in Richtung Erdbebengebiet starten. Geplant ist, dass sie sich an der Rettung von Verschütteten beteiligen. Die Bundesregierung will außerdem Hilfsgüter in das südamerikanische Land schicken. Die Zahl der Toten nach dem Erdbeben ist laut Behörden inzwischen auf mindestens 235 gestiegen. Bund und Länder haben sich darauf geeinigt, wie die Kommunen finanziell entlastet werden sollen. Die Finanzreform ist bei der Ministerpräsidentenkonferenz im Kanzleramt in Berlin vereinbart worden. Hintergrund sind stark gestiegene Sozialausgaben der Kommunen. Dies betrifft etwa die Kinder- und Jugendhilfe oder die Eingliederungshilfe für Menschen mit Behinderung.

0: Schäden gesperrt. Die A2 Berlin Richtung Hannover ist zwischen Burg Ost und Burg Zentrum wegen Reparaturarbeiten bis Sonntag gesperrt. Die A4 Görlitz Dresden ist zwischen Kodersdorf und Nieder-Seifersdorf in beiden Richtungen wegen Wartungsarbeiten im Tunnel Königshainer Berge noch bis heute 5 Uhr gesperrt, also noch eine Stunde. Die A8 Karlsruhe Richtung Stuttgart ist zwischen Rutesheim und Leonberg West nach einem Unfall gesperrt. Die A8 München Richtung Salzburg ist zwischen Bad Reichenhall und dem Grenzübergang Bad Reichenhall wegen Bauarbeiten bis heute früh 6 Uhr gesperrt. Und die A20 Lübeck Richtung Kreuz Uckermark ist zwischen Rostock Südstadt und Dummersdorf wegen der Fahrbahnerneuerung bis Montag früh 4 Uhr gesperrt. Und die A71 Suhl Richtung Erfurt ist zwischen Suhl-Zellamelis und Oberhof wegen Wartungsarbeiten im Tunnel Hochwald bis heute früh 6 Uhr gesperrt. 2 Stunden noch, dann haben Sie wieder freie Fahrt.
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Zwei echte Legenden der Musikwelt. Paul Simon und Art Garfunkel. The Boxer, ja, für mich schon seit Jahrzehnten einer der schönsten Songs, die geschrieben und aufgenommen wurden. 4.14 Uhr haben wir es, die ARD-Hitnacht. Jetzt mit, ja, doch innovativen Klängen, nicht aus heutiger Sicht, aber aus Sicht der frühen 80er. Da kamen die Synthesizer massiv ins Spiel, auch bei Yazoo.

0: Schönen guten Morgen, es ist 4.31 Uhr, kurz nach halb fünf. Hier ist der Verkehrsservice in der ARD-Hitnacht. Die A2 Hannover Richtung Berlin ist zwischen Ziesar und Wollin wegen Fahrbahnschäden gesperrt. Die A2 Berlin Richtung Hannover ist zwischen Burg Ost und Burg Zentrum wegen Reparaturarbeiten noch bis Sonntag gesperrt. Die A4 Görlitz Richtung Dresden und auch die Gegenrichtung ist zwischen Kodersdorf und Niederseifersdorf in beiden Richtungen. Ja, sag ja. Wegen Wartungsarbeiten im Tunnel Königshainer Berge noch ungefähr eine halbe Stunde lang gesperrt. Die A8 Karlsruhe Richtung Stuttgart ist zwischen Rutesheim und Leonberg West nach einem Unfall gesperrt. Und die A8 München Richtung Salzburg ist zwischen Bad Reichenhall und dem Grenzübergang Bad Reichenhall wegen Bauarbeit noch bis 6 Uhr gesperrt. Weiter mit der A20 Lübeck Richtung Kreuz Uckermark. Zwischen Rostock, Südstadt und Dummersdorf ist die Richtungsfahrbahn wegen einer Fahrbahnerneuerung bis Montag früh 4 Uhr gesperrt. Und die A71 Suhl Richtung Erfurt ist zwischen Suhl-Zellamelis und Oberhof wegen Wartungsarbeiten im Tunnel Hochwald bis heute früh 6 Uhr gesperrt. Ich wünsche Ihnen eine gute und sichere Fahrt in diesen neuen Tag.
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0: Freitag, der 26. Juni und wir gehen jetzt weiter hier in den Tag hinein mit Musik von Paul McCartney. 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

Ja, eine Legende der deutschen Musik, Heinz-Rudolf Kunze. Und mit seiner Verstärkung ist er in diesem Jahr wieder unterwegs auf Angebot- und Nachfragetour. Die Nachfrage ist ziemlich groß. Ja, fast alle Karten sind schon weg. Und hier ist die ARD-Hitnacht. Jetzt mit Musik von Amy Grant, Baby.

10 Minuten vor 5 haben wir es, die ARD-Hitnacht, die in einigen Regionen Deutschlands ja so langsam zu Ende geht. In anderen Regionen geht sie dann noch weiter nach 5 bis 6 Uhr. Und ja, wenn Sie sich gleich ausklinken, dann wünsche ich Ihnen schon mal ein schönes Wochenende. Vielleicht gibt es ja Grund zu feiern, wenn bei Ihnen jemand oder Sie selbst Geburtstag haben, beziehungsweise hat, ne? Dann sind Sie in bester Gesellschaft. Heute an diesem Freitag wird nämlich Chris Isaak 70. Auch ihm Happy Birthday hier. Und sein größter Hit kam in den späten 80ern raus. Wicked Game. Feine Nummer. Und damit geht's richtig gut ins Wochenende. Suchen sich ein kühles, schattiges Plätzchen. Und dann ist die Hitze auch bald vorbei.

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1: Um 5 Uhr mit Resa Waffer. Bei der Fußball-Weltmeisterschaft hat die deutsche Nationalmannschaft die Vorrunde mit einer Niederlage beendet. Aus dem ARD-WM-Team Michael Küster.
2: Trotz der frühen Führung durch Leroy Sané hat Deutschland nach schwacher Leistung noch mit 1:2 gegen Ecuador verloren. Die Südamerikaner sicherten sich damit noch als Dritte die Teilnahme am 16. Finale. Platz 2 hat sich die Elfenbeinküste geschnappt nach einem 2:0 über Curaçao, das die Heimreise antreten muss. In Gruppe F haben sich die Niederländer den Gruppensieg geholt nach einem 3:1 über Tunesien. Die Nordafrikaner waren schon zuvor ausgeschieden. Platz 2 ging an Japan, das sich von Schweden mit einem 1:1 getrennt hat. Auch die Skandinavier stehen als gute Gruppendritte im 16. Finale.
1: Im Prozess um den Anschlag auf den Magdeburger Weihnachtsmarkt wird heute das Urteil erwartet. Bei der Tat waren 6 Menschen getötet und mehr als 300 verletzt worden. Aus Magdeburg, Annette Schneider-Solis.
3: Um Betroffenen die Aussage zu ersparen, stellte die erste große Strafkammer ihnen frei, ob sie in den Zeugenstand treten wollen. Alternativ wurden ihre Aussagen bei der Polizei im Selbstleseverfahren eingeführt. Nach 7,5 Monaten juristischer Bestandsaufnahme kommt für den Täter nur eine lebenslange Haft in Frage. Ihm wird 6-facher Mord und, nach Ansicht der Staatsanwaltschaft, 202-facher Mordversuch und 4-fache Körperverletzung vorgeworfen. Staatsanwaltschaft und Nebenkläger fordern zudem die Anerkennung der besonderen Schwere der Schuld und eine anschließende Sicherungsverwahrung.
1: Ein Team des Technischen Hilfswerks soll heute nach Venezuela abreisen. Nach Angaben einer Sprecherin des THW werden knapp 50 Einsatzkräfte mit einer Bundeswehrmaschine vom Fliegerhorst Wunsdorf in Niedersachsen in Richtung Erdbebengebiet starten. Geplant ist, dass sie sich an der Rettung von Verschütteten beteiligen. Die Bundesregierung will außerdem Hilfsgüter in das südamerikanische Land schicken. Die Zahl der Toten nach dem Erdbeben ist laut Behörden inzwischen auf mindestens 235 gestiegen. Für Umweltverbände wird es in Zukunft schwieriger, gegen Infrastrukturprojekte zu klagen. Der Bundestag hat eine entsprechende Gesetzesänderung beschlossen. Ziel ist es, die Umsetzung von großen Vorhaben wie etwa dem Bau von Autobahnen zu beschleunigen. Künftig sollen Umweltverbände nur noch unter bestimmten Voraussetzungen juristische Schritte gegen Infrastrukturprojekte einleiten dürfen. Und Klagen sollen nicht mehr automatisch eine aufschiebende Wirkung haben. Das waren die Nachrichten. Das Wetter in Deutschland. Tagsüber sonnig, später Richtung Westen, Quellwolken, vereinzelt Schauer und Gewitter, Höchstwerte 31 bis 40 Grad. Am Samstag viel Sonne, im Westen später örtlich Schauer und Gewitter, 31 bis 41 Grad, an der Küste etwas kühler. Die Zeit, es ist 5 Uhr und 3.
4: Und hier ist der Verkehrsservice in der ARD-Hitnacht. Zunächst nochmal die Entwarnung für die A31 Leer-Emden.

0: Die A20 Lübeck Richtung Kreuz Uckermark ist zwischen Rostock Südstadt und Dummersdorf wegen einer Fahrbahnerneuerung noch bis Montag früh 4 Uhr gesperrt. Und die A71 Suhl Richtung Erfurt ist zwischen Suhl, Zellamelis und Oberhof wegen Wartungsarbeiten im Tunnel Hochwald bis heute früh 6 Uhr, also noch eine knappe Stunde, gesperrt. Ich hoffe, Sie kommen gut durch. Kommen Sie gut an Ihr Ziel.
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0: Mit Frank Eberlein hier aus dem Funkhaus in Magdeburg vom Mitteldeutschen Rundfunk. Und ja, jetzt gibt's Power auf die Ohren. Power of Love hier aus dem Film Zurück in die Zukunft. Hier sind Huey Lewis and the News. Schönen guten Morgen.

Ja, da wird man doch hellwach. Die Sonne ist auch gerade aufgegangen und das um 5.15 Uhr Freitagmorgen. Schön, dass Sie schon am Radio sind oder vielleicht auch noch. Ja, das waren also Texas Lightning und jetzt erinnern wir uns an beste deutsche Popzeiten in den 80ern. Hier der erste Hit von Alphaville, Big in Japan.

0: Take That auf den Spuren der Bee Gees. How deep is your love? So, und jetzt haben wir es 5.30 Uhr, 5:30. Schönen guten Morgen. Hier ist der Verkehrsservice in der ARD-Hitnacht. Die A2 Hannover Richtung Berlin ist zwischen Ziesa und Wollin wegen Fahrbahnschäden gesperrt. Die A2 Berlin Richtung Hannover ist zwischen Burg Ost und Burg Zentrum wegen Reparaturarbeiten bis Sonntag noch gesperrt. Die A4 Görlitz Dresden ist zwischen Kodersdorf und Niederseifersdorf in beiden Richtungen wegen Wartungsarbeiten im Tunnel Königshainer Berge gesperrt. Die A8 Karlsruhe Richtung Stuttgart ist zwischen Rutesheim und Leonberg West nach einem Unfall gesperrt. Die A8 München Richtung Salzburg ist zwischen Bad Reichenhall und dem Grenzübergang Bad Reichenhall wegen Bauarbeiten noch bis 6 Uhr gesperrt. Und die A20 Lübeck Richtung Kreuz Uckermark ist zwischen Rostock Südstadt und Dummersdorf wegen der Erneuerung der Fahrbahn bis Montag früh 4 Uhr gesperrt. Und dann noch die A71 Suhl Richtung Erfurt ist zwischen Suhl-Zellamelis und Oberhof wegen Wartungsarbeiten im Tunnel Hochwald bis 6 Uhr, also eine halbe Stunde noch gesperrt. Ich wünsche Ihnen eine gute und sichere Fahrt in den neuen Tag.
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0: Und jetzt Musik von Chris Rea, einer seiner schönsten Songs, wenn Sie mich fragen. The Road to Hell.

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1: Tim Bensko hier in der ARD-Hitnacht. Ja, und wenn ich sage heißes Essen, denken Sie wahrscheinlich sofort an einen deftigen Mittagstisch, der doch dampft, ne? Aber in diesen Tagen kriegt die Bezeichnung heißes Essen vielleicht noch eine andere Bedeutung. Nämlich, beste Grüße sind da gerade eingegangen aus dem, wie sie heißt, heißen Essen. Und die hat mir Björn per E-Mail geschickt. Björn schreibt, schon wieder starten wir in ein neues Wochenende. Auch wenn es ein heißes werden wird, sollten wir alle versuchen, cool zu bleiben. Ich bevorzuge bei diesen Wetterlagen den Faultiermodus. Ja, Björn, soweit man sich das erlauben kann, ja, ist das auch sehr zu empfehlen, denke ich mal. Ja, und Evi aus München hat eine ganz verrückte Idee, die Uhr auszutricksen. Sie schreibt, lieber Frank, bald hast du deine Nachtschicht geschafft. Ich habe die Sendung um 2 Stunden zurückgespult, sodass ich noch bis 8 zuhören kann. Ja, Wahnsinn. Tolle Idee. Ja, liebe Grüße nach Essen und nach München und schönen Dank für diese Nachrichten. Und jetzt gibt's hier um 5.40 Uhr Musik aus den 80ern von Annie Motion. Riesenhit damals. Mensch, das ist 40 Jahre genau her. I Engineer.

Voyage, die Reise. Vielleicht steht Ihnen eine solche bevor, jetzt am letzten Juniwochenende. Oder vielleicht reisen Sie auch nur im Traum, träumen sich an einen kühleren Ort. Ja, ich wünsche Ihnen auf jeden Fall eine schöne Zeit. Kommen Sie gut durch die Hitze. Die ARD-Hitnacht geht zu Ende jetzt um 6:08. Ich wünsche Ihnen alles Gute. Mein Name ist Frank Eberlein. Bis bald.

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3: Heute mit Rabbiner Joel Berger aus Stuttgart. Guten Morgen. Manche Texte der Tora geben keine Antworten. Sie stellen uns vor ein Geheimnis. So beginnt unser Wochenabschnitt für diesen Schabbat mit dem rätselhaften Gebot der roten Kuh. Ein biblisches Ritual ohne erkennbare Begründung. Vielleicht erinnert es uns daran, nicht alles im Leben ist erklärbar und trotzdem müssen wir unseren Weg gehen. Die Israeliten befinden sich auf ihrem Weg ins gelobte Land, immer noch in der Wüste. Da stirbt Miriam, Moses Schwester, und plötzlich fehlt Wasser. Die Tradition sagt, solange sie lebte, begleitete eine Quelle das Volk. Erst als sie fehlt, merkt man, was sie gegeben hat. Manche Menschen sind solche Quellen in unserem Leben. Wir bemerken ihre Bedeutung oft erst, wenn sie nicht mehr da sind. Moses gerät unter Druck. Statt wie von Gott befohlen, zum Felsen zu sprechen, schlägt er ihn. Wasser kommt. Aber etwas ist verloren gegangen. Geduld, Vertrauen, vielleicht auch ein Stück innere Ruhe. Eine sehr menschliche Szene. Auch die Größten geraten an ihre Grenzen. Und dann geschieht etwas Unerwartetes. Ein fremder Prophet soll im Auftrag des moabitischen Königs Israel verfluchen. Aber anstatt eines Fluches kommt Segen aus seinem Mund und er sagt, wie schön sind deine Zelte, Jakob. Vielleicht ist das der Gedanke für diesen Morgen. Wir verstehen nicht alles, aber wir können aufmerksam bleiben für die Menschen, die uns tragen und für die leisen Segensworte, die unser Leben heller machen. Das war Rabbiner Joel Berger aus Stuttgart.
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4: Um 6 Uhr mit Andrea Schindler. Guten Morgen. Der Finanzstreit der Kommunen mit dem Bund ist beigelegt. Deutschland kassiert bei der Fußball-WM die erste Niederlage. Das Wetter heute oft sonnig, nachmittags 33 bis 41 Grad. Bei der Ministerpräsidentenkonferenz in Berlin haben sich Bundeskanzler Merz und die Länder auf Entlastungen für Kommunen geeinigt. Der Bund soll ab Herbst 80% der Kosten tragen, die Kommunen durch Gesetzesvorhaben des Bundes entstehen. Aus Berlin Benjamin Großkopf.
5: Mit der Vereinbarung endete ein langer Streit zwischen dem Bund und den Ländern. Die beklagen, dass immer mehr ihrer Städte und Gemeinden in Finanznot geraten. Die machten dafür auch Gesetze des Bundes verantwortlich, die vor allem zu steigenden Sozialausgaben führten. Die vereinbarte Lastenverteilung folge dem Grundsatz, wer bestellt, bezahlt, sagte Kanzler Friedrich Merz und machte sich so eine immer wieder formulierte Forderung der Länder zu eigen. Niedersachsens Ministerpräsident Olaf Lies von der SPD sprach von einem fairen Miteinander und einem fairen Ergebnis.
4: Nach den verheerenden Erdbeben in Venezuela werden inzwischen mindestens 235 Tote gemeldet, mehr als 4.300 Verletzte, die in Krankenhäusern behandelt werden. Internationale Helfer machen sich auf den Weg in die Katastrophenregion. Heute fliegen aus Deutschland unter anderem 50 Einsatzkräfte des Technischen Hilfswerks von Wunstorf in Niedersachsen aus nach Venezuela. Waghäusel-Kirlach im Kreis Karlsruhe hat 2 neue Temperaturrekorde aufgestellt. Mit 39 Grad war es gestern der heißeste Ort in Deutschland. Und noch nie war es im Juni so heiß in Baden-Württemberg. Das hat der Deutsche Wetterdienst nach vorläufigen Daten ermittelt. Die bisherige Juni-Höchstmarke im Bundesland lag bei 38,9 Grad, gemessen am 30. Juni 2019 in Mannheim. Bei der Fußball-WM hat Deutschland gegen Ecuador im letzten Gruppenspiel mit 1:2 verloren. Trotzdem steht die DFB-Elf als Gruppenerster in der K.O.-Phase. Bundestrainer Julian Nagelsmann hatte nach 1 Stunde Spielzeit Kapitän Joshua Kimmich ausgewechselt und erklärte das hinterher so.
6: Er hat eine sehr anstrengende Sorge bei Bayern, hat immer wieder so ein bisschen muskulär, wenn er viel spielt, reagiert das ein bisschen und da wollen wir kein Risiko gehen. Deswegen, es war vorher abgesprochen, dass er maximal 16 Minuten spielt.
4: Die weiteren Ergebnisse vom Abend und der Nacht. Die Elfenbeinküste gewinnt gegen Curaçao 2:0. Japan und Schweden trennen sich 1:1 und die Niederlande gewinnen gegen Tunesien mit 3:1 sowie Paraguay gegen Argentinien 0:0. Und heute werden auf dem Bodensee 11 Schwimmer eine 180 Tonnen schwere Fähre von Konstanz bis kurz vor Meersburg ziehen. Und das mit reiner Muskelkraft. Das soll schon ab 9 Uhr beginnen. Die werden über Gurte und mit der Fähre verbunden und wollen die 180 Tonnen hinter sich herziehen.
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2: Vorsicht auf der A61 Koblenz Richtung Mönchengladbach. Zwischen Pleit und Kruft liegen Fahrzeugteile auf der linken Spur. A3 Köln Richtung Frankfurt zwischen Montabaur und der Raststätte Heiligenrot West. 2 Kilometer Stauverzögerung bis zu 1/4 Stunde. A8 Karlsruhe Richtung Stuttgart zwischen Rutesheim und Leonberg West. Unfallaufnahme aktuell und Reinigungsarbeiten. Und zwar auf dem rechten und dem mittleren Fahrstreifen. 2 Kilometer Stau dauert jetzt schon 20 Minuten länger. 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Ich wünsche Ihnen gute Fahrt.
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2: Wir haben aktuelle Werte für Sie. Aus Singen zum Beispiel Wolken 19 Grad. Aktuell in Tübingen ebenfalls bewölkt und 19 Grad. Nassau leicht bewölkt, 22 Grad schon. In Gerolstein leichte Bewölkung, 21. Schauen wir auf die Vorhersage. Heute natürlich wieder viel Sonne. Gelegentlich ziehen dünne Schleierwolken durch. Später kommen ein paar Quellwolken dazu. Am Abend

0: guten Start in den Freitag, auch wenn die Stimmung nach dem Fußballabend gestern natürlich ein bisschen tief hängt. 1:2 gegen Ecuador, schwach gespielt. Ganz schöner Dämpfer, weiß nicht, wie es Ihnen geht. Aber mich nervt's. Sie können sich ja gerne melden über swr4.de. Wie geht's Ihnen nach dem Spiel gestern? Über swr4.de sind wir da erreichbar. Und was natürlich gut tut nach einem verpatzten Spiel, ist gute Musik. Hier ist Bonnie.
1: Guten Morgen.
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gleich 6:12 hier in SWR 4. Heute ist der letzte Schultag vor den Sommerferien in Rheinland-Pfalz. In Bad Württemberg dauert es noch ein paar Wochen, aber Sommer haben wir ja alle im Südwesten. Hier ist SWR 4. Schönen guten Morgen.

0: Mit Christi in den Freitagmorgen. Es ist 14 nach 6. Schön, dass Sie bei uns sind. Auch wenn für Fußballfans das natürlich ein etwas gedämpfter Morgen ist. Unsere Nationalmannschaft hat 1:2 verloren gestern Abend gegen Ecuador. Schon vorm Spiel war ja klar, dass wir Gruppensieger werden. Die Enttäuschung ist aber trotzdem ziemlich groß.
1: Ich bin rausgegangen. Ich konnte es nicht mehr angucken, weil es eine Vollkatastrophe halt war. Nagelsmann völlig neben der Rolle, sage ich. Der schwächste Mann ist draußen. Ganz, ganz schwaches Auftreten. Arrogant teilweise, zu langsam, behäbig.
2: Nee, hat mir jetzt nicht so arg toll gefallen. Mir wäre es lieber gewesen, es hätte sich ein bisschen mehr noch ins Zeug gelegt.
3: Es war für alle Fans, denke ich, richtig schlecht. Man hat den Eindruck gehabt, dass die Motivation von der Mannschaft gefehlt hat.
0: Tja, die Fans enttäuscht und die Diskussionen eröffnet, zum Beispiel auch um Manuel Neuer, der nicht so gut aussah beim zweiten Gegentor. Und Dennis Undaff konnte es diesmal auch nicht drehen.
4: Ja, ich hatte das Gefühl, dass wir nicht so zielstrebig waren wie in den letzten beiden Spielen, sondern den Ball viel mehr außenrum laufen lassen haben. Da gab es nicht so viele Chancen. Da müssen wir, wie gesagt, besser spielen, besser werden. Und am Montag geht es schon wieder weiter. Das Schöne am Fußball. Und dann müssen wir gewinnen und dann ist alles wieder gut.
0: Ja, einfach gewinnen, dann ist alles wieder gut. Am Montag geht es, wie gesagt, weiter beim 16. Finale. Ab 22:30 geht das dann am Abend erst los. Also wieder Nachtschicht. Gegen wen wir spielen, steht spätestens Sonntag früh fest. Erfahren Sie dann natürlich hier bei uns in SWR 4. Kommen Sie trotz der Niederlage gut in den Freitagmorgen. Es ist gleich 16:06.

0: Ja, es ist SWR4 am Freitag. Guten Morgen.
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7: Es ist 6.30 Uhr.
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9: Mit Luisa Bleich, guten Morgen. Nach dem Fund der Babyleiche bei Renningen hat sich das Landratsamt zu Wort gemeldet. Nach einem Unfall auf der BAB 8 in Fahrtrichtung München sind aktuell zwei Fahrbahnen gesperrt. Und das Wetter auch heute oft sonnig, am Nachmittag extrem heiß bei bis zu 39 Grad. Eine Woche nach dem Fund eines toten Säuglings bei Renningen im Kreis Böblingen hat das Landratsamt mitgeteilt, dass die Mutter und das Kind beim Jugendamt bekannt waren. Es habe aber keine Hinweise gegeben, dass das Wohl des Kindes gefährdet war. Mehr dazu von Stefanie Reinhardt.
10: Der Junge hatte sich laut der Behörde sehr gut entwickelt. Zu keinem Zeitpunkt habe es Hinweise auf eine Kindeswohlgefährdung gegeben. Die Mutter habe ein freiwilliges Hilfsangebot in Anspruch genommen. Dieses wird häufig von Eltern mit Frühchen genutzt. Sozialpädagogen und Hebammen helfen den Eltern dabei im Alltag. Die Mutter hat bereits aus einer früheren Beziehung einen Sohn. Aufgrund ihres jungen Alters und ihrer persönlichen Umstände konnte sie für dieses Kind aber nicht sorgen, so dass Landratsamt. Deshalb hatte das Jugendamt es in Obhut genommen.
9: In der vergangenen Nacht musste die BAB 8 von Karlsruhe in Fahrtrichtung München wegen einem Unfall zeitweise voll gesperrt werden. Auf Höhe Rutesheim im Kreis Böblingen war ein Sprinterfahrer von der Fahrbahn abgekommen und auf den Standstreifen geraten. Dabei streifte er das Heck eines Sattelzugs, der dort abgestellt war, und stieß schließlich mit einem weiteren dort abgestellten Sattelzug zusammen. Der Sprinter kippte um und kam entgegen der Fahrtrichtung zum Liegen. Der Fahrer konnte sich selbst aus dem Wagen befreien und wurde ins Krankenhaus gebracht. Der Fahrer des Sattelzugs blieb unverletzt. Der mittlere und der rechte Fahrstreifen der BAB 8 sind gerade noch wegen Einsatzmaßnahmen gesperrt. Bei der Fußball-WM hat Deutschland gestern Abend seine erste Niederlage kassiert. Das letzte Gruppenspiel gegen Ecuador endete mit 1:2. Deutschland stand aber schon vorher als Gruppensieger fest. Stürmer Dennis Undaff vom VfB Stuttgart hat nach dem Spiel versucht, das Positive zu sehen.
11: Wir können aus dem Spiel vieles lernen für Montag. Heute habe ich das Gefühl, war Ecuador griffiger, ekliger als wir. Die wollten den Sieg mehr. Und ich glaube, das hat man im Spiel gesehen. Dürfen wir es jetzt nicht so schlimm sehen, dass nur weil wir jetzt ein Spiel verloren haben. Wir alle in der Kabine haben schon viele Niederlagen gehabt. Einfach Video angucken, daraus lernen und die Schlüsse daraus ziehen.
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9: Auch heute wird es wieder sehr heiß. Die Hitzewelle erreicht bei uns in der Region ihren Höhepunkt. Am Nachmittag gibt es bis zu 39 Grad. Dazu viel Sonne mit ein paar Quellwolken, aber kaum Wind. Gerade ist es auch schon recht warm. Die Nacht hat kaum Abkühlung gebracht. Es hat 21 Grad in Winnenden, 20 Grad in Böblingen, 20 Grad in Waldenbuch und 19 Grad in Herrenberg.
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7: Vorsicht auf der A81 Stuttgart Richtung Heilbronn. Zwischen Kreuz Stuttgart und Leonberg Ost liegt ein Reifen. Die rechte und die mittlere Spur sind gesperrt. A3 Köln Richtung Frankfurt zwischen Montabaur und Dietz Straßenschäden. Die beiden rechten Spuren sind hier gesperrt. 2 Kilometer Stau. Die A8 Karlsruhe Richtung Stuttgart wird zwischen Rutesheim und Leonberg West wegen Unfallaufnahme und Reinigungsarbeiten mehrfach kurzfristig gesperrt. 3 Kilometer Stauverzögerung bis zu 25 Minuten. Ich wünsche Ihnen gute Fahrt. Passen Sie gut auf.
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7: Guten Morgen. Welchen Sommerhit wollen Sie nachher bei uns hören? Um kurz nach 7. Sie haben es in der Hand. Abstimmen in unserem WhatsApp-Kanal. Folgende Knaller stehen zur Auswahl. Status Quo und Margarita Time. Oder wir wollen die Beach Boys und Kokomo. Oder sie entscheiden sich für Barbados. Da fällt die Auswahl nicht leicht. Sie können abstimmen in unserem WhatsApp-Kanal. Um kurz nach 7 läuft dann Ihr Sommerknaller.
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Über eins konnten wir gestern beim Public Viewing nicht meckern, übers Wetter bzw. über die Temperaturen. Es war schnucklig warm bei beiden Gegentoren. Da stimmt mal das Wetter, dann verliert die Mannschaft. Wir schauen gleich, wie es weitergeht zwischen Himmel und Erde mit unserem Wetterexperten Stefan Bender auf der anderen Seite von Lady Willpower aus den 60ern. Wünsche Ihnen einen schönen guten Morgen.

0: Fantastischer Oldie hier in SWR 4 um jetzt exakt 6.44 Uhr und wir gehen zu Stefan Bender, unserem Wetterexperten. Schönen guten Morgen, Stefan, grüß dich.
1: Hallo, guten Morgen, Jörg.
0: Hast du Fußball geguckt gestern Abend?
1: Also ich habe geguckt bis zum 1-0, bin dann ins Bett und mit dem guten Gefühl eingeschlafen, dass da draußen 6-0 wird. Heute Morgen dann mit der Erkenntnis aufgewacht, dass es schwieriger ist, Fußballergebnisse vorherzusagen, genau, als das Wetter.
0: Einen kleinen Fußballschock hatte ich heute Morgen auch. Ich habe auch nach Halbzeit 1 aufgegeben. Heute Morgen, ich habe es gerade schon auch zu Kollegen gesagt, ich kriege heute mein Studio nicht kühl, also nicht annähernd kühl. Es ist heute Morgen schon sehr stickig. In Nierstein habe ich gerade gesehen, zum Beispiel 24 Grad, auch in Baden-Württemberg viele Werte über 20 Grad. Ja. Sehr milder Morgen.
1: Ja, und den Bock abschießen tut wieder Bad Bergzabern mit heute Morgen, wohlgemerkt die tiefste Temperatur des Morgens, 26,6. Das ist wahrscheinlich der Rekord in Deutschland an Tiefstwerten.
0: Wow, und wenn wir schon bei den Rekorden sind, purzeln die heute schon oder morgen erst?
1: Also heute können sie schon purzeln. Ich glaube eher an morgen. Also heute nur 33 bis 41 Grad, die Temperaturspanne. Also das ist schon heftig. Und es brutzelt die Sonne runter, was das Zeug hält. Es gibt am Abend ein kleines Gewitterrisiko in der Eifel und im Hunsrück. Das heißt ein kleines, es ist nur lokal begrenzt, aber durchaus heftig. Morgen dampft es noch mehr und morgen könnte es sein, dass wir tatsächlich knappe 42 Grad bekommen, so zwischen Worms und Offenburg.
0: Also sehr anstrengend, da sollten wir wirklich gut auf uns aufpassen. Auch du, alter Sportler, musst dich dann mal ein bisschen zurückhalten.
1: Das fällt mir jetzt nicht so schwer.
0: Ich weiß doch, dass du dich zwingen musst, aufs Sofa zu gehen. 6:46 Uhr ist es gleich. Hier ist SWR 4 am Freitagmorgen. Wünsch uns allen einen guten Start in den Tag.

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Von Kochen bis Klebron, alles möglich zum Start in den Freitag mit SWR 4 und dem schönsten Musikmix. Ich wünsche Ihnen einen guten Start. 6:51 Uhr.

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1: Heute mit Rabbiner Joel Berger aus Stuttgart. Guten Morgen. Manche Texte der Tora geben keine Antworten. Sie stellen uns vor ein Geheimnis. So beginnt unser Wochenabschnitt für diesen Schabbat mit dem rätselhaften Gebot der roten Kuh. Ein biblisches Ritual ohne erkennbare Begründung. Vielleicht erinnert es uns daran, nicht alles im Leben ist erklärbar. Und trotzdem müssen wir unseren Weg gehen. Die Israeliten befinden sich auf ihrem Weg ins gelobte Land, immer noch in der Wüste. Da stirbt Miriam, Moses Schwester, und plötzlich fehlt Wasser. Die Tradition sagt, solange sie lebte, begleitete eine Quelle das Volk. Erst als sie fehlt, merkt man, was sie gegeben hat. Manche Menschen sind solche Quellen in unserem Leben. Wir bemerken ihre Bedeutung oft erst, wenn sie nicht mehr da sind. Moses gerät unter Druck. Statt wie von Gott befohlen, zum Felsen zu sprechen, schlägt er ihn. Wasser kommt, aber etwas ist verloren gegangen. Geduld, Vertrauen, vielleicht auch ein Stück innere Ruhe. Eine sehr menschliche Szene. Auch die Größten geraten an ihre Grenzen. Und dann geschieht etwas Unerwartetes. Ein fremder Prophet soll im Auftrag des moabitischen Königs Israel verfluchen. Aber anstatt eines Fluches kommt Segen aus seinem Mund und er sagt, wie schön sind deine Zelte, Jakob. Vielleicht ist das der Gedanke für diesen Morgen. Wir verstehen nicht alles, aber wir können aufmerksam bleiben. Für die Menschen, die uns tragen und für die leisen Segensworte, die unser Leben heller machen. Das war Rabbiner Joel Berger aus Stuttgart.
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2: Um 7 Uhr mit Andrea Schindler. Guten Morgen. Nach der Erdbebenkatastrophe in Venezuela werden immer mehr Tote geborgen. Deutschland hat bei der Fußball-WM gegen Ecuador verloren. Das Wetter heute oft sonnig, nachmittags 33 bis 41 Grad. Nach den verheerenden Erdbeben in Venezuela bereiten sich internationale Hilfsteams mit Spürhunden auf den Einsatz vor. Heute fliegen unter anderem 50 Einsatzkräfte des Technischen Hilfswerks in das Katastrophengebiet, um unter den Trümmern nach Überlebenden zu suchen. Die Regierung meldet inzwischen mindestens 235 Tote. Jenny Barke berichtet.
3: Mexiko, das selbst schwere Erdbebenkatastrophen erlebt hat, schickt ein 250-köpfiges Team aus Rettungskräften und Medizinern mit 4 Flugzeugen nach Venezuela, 5 Spürhunde und eine Drohne seien ebenfalls Teil des Einsatzes. Die USA haben Nothilfen in Höhe von 150 Millionen US-Dollar zugesagt. Such- und Rettungsmannschaften seien entsendet, humanitäre und medizinische Hilfe auf den Weg gebracht, teilte US-Außenminister Marco Rubio mit. Rund 40.000 Menschen gelten derzeit als vermisst.
2: Der Bund übernimmt ab September 80% der Kosten, die von ihm beschlossene Gesetze in Ländern und Kommunen auslösen. Darauf haben sich Bund und Länder geeinigt und ihren langen Streit besonders um die Verteilung von Kosten im Sozialbereich beigelegt. Der Bundestag hat am Abend unter anderem das Recht auf Reparatur beschlossen. Das heißt, in Zukunft müssen beschädigte Elektrogeräte länger zu reparieren sein. Damit setzt Deutschland eine entsprechende EU-Richtlinie um. Ein weiterer Beschluss? Für Umweltverbände wird es schwerer zu klagen. Mit der Gesetzesänderung soll der Bau von Infrastrukturprojekten in Zukunft schneller gehen. Heute Mittag äußern sich Politik und Bahn zum aktuellen Stand bei Stuttgart 21. Außerdem will Bahnchefin Palla über das weitere Vorgehen informieren. Zuletzt stand im Raum, dass sich die Eröffnung des Tiefbahnhofs nochmal verschiebt auf Ende 2031. Grund sollen die Probleme bei der Digitalisierung des Stuttgarter Bahnknotens sein. Bei der Fußball-WM hat Deutschland sein letztes Gruppenspiel verloren mit 1:2 gegen Ecuador. Deutschland stand als Gruppensieger aber schon fest. Kapitän Joshua Kimmich meinte, dass die Niederlage damit nichts zu tun hat.
4: Keiner von uns ist in das Spiel gegangen und hat sich gedacht, wir sind schon sicher Erster, sondern wir wollten unbedingt das Spiel gewinnen. Trotzdem ist jetzt nichts passiert zum Glück. Ja, wir dürfen uns keine weitere Niederlage erlauben, das ist klar.
2: Neben Deutschland stehen aus der Gruppe E auch die Elfenbeinküste und Ecuador in der K.O.-Runde. In der Gruppe F sind in der Nacht die Niederlande, Japan und Schweden ins 16. Finale eingezogen. Und heute früh hat noch die Türkei gegen die USA mit 3:2 gewonnen. Die Türkei ist als Gruppenletzter aber dennoch ausgeschieden. Außerdem haben Paraguay und Australien 0:0 gespielt. Damit ist Australien sicher weiter. Das waren die Nachrichten für Baden-Württemberg. Die Zeit 7.03 Uhr.
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5: Vorsicht auf der B27 Tübingen Richtung Balingen zwischen B463 Biesingen Süd und Engstlatt. Gefahr durch ein defektes Fahrzeug auf dem Beschleunigungsstreifen. A3 Köln Richtung Frankfurt zwischen Dreieck Dernbach und Dietz. Straßenschäden. Die beiden rechten Spuren sind gesperrt. 5 Kilometer Stau dauert eine halbe Stunde länger. A60 Rüsselsheim Richtung Bingen zwischen Hechtsheim West und Mainz finden Saarstraße. 3 Kilometer Stau dauert bis zu einer Viertelstunde länger. Die A8 Karlsruhe Richtung Stuttgart wird zwischen Rutesheim und Leonberg West wegen Unfallaufnahme und Reinigungsarbeiten mehrfach kurzfristig gesperrt. Aktuell 5 Kilometer Stau. Fahren Sie vorsichtig, kommen Sie gut an.
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5: In Rottweil leichte Bewölkung und 18 Grad aktuell. Backnang leicht bewölkt, 21. In Bendorf leichte Bewölkung, ebenfalls 21 Grad. Manderscheid leicht bewölkt, 22. Und jetzt zu unserem Wetterexperten Stefan Bender.
6: Guten Morgen. Aktuell zieht diese ganz große Heißluftblase aus Frankreich zu uns und die Hitze wird noch extremer. Im Welzheimer Wald gibt es später 36 und in Stuttgart und Marbach 39 Grad. Neben der Sonne entwickeln sich Quellwolken, aber für Gewitter reicht es nicht. Morgen geht es schwül weiter. Im Neckartal sind erneut Spitzenwerte bis 39 Grad möglich. Zunächst sind nach wie vor nur vereinzelt Blitz und Donner dabei. Ab Sonntag jedoch steigt überall das Unwetterrisiko und in der neuen Woche wird es langsam kühler.
5: Ich danke dir, Stefan.
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5: Schönen guten Morgen. Mit welchem Sommerhit sollen wir jetzt starten? Sie haben die Musikredaktion übernommen in unserem SWR4 WhatsApp-Kanal und abgestimmt. Zur Wahl standen Status Quo.

schönen Freitag zusammen. Heute wird's wieder heiß zum Start in die Sommerferien in Rheinland-Pfalz. Wir haben dazu die passenden Sommerhits. Nach Bob Marley, jetzt ein 60er-Oldie hier in SWR 4.

0: In einer halben Minute ist es 7:15 hier, ist SWR 4 am Freitag. Ja, heute gibt es viele kleine Äuglein und auch enttäuschte Gesichter im Südwesten. Gestern am späten Abend hat unsere Nationalmannschaft das letzte WM-Gruppenspiel verloren. 1:2 gegen Ecuador. Unser Reporter in den USA, Dirk Walsdorf, hat alles ganz genau beobachtet. Er ist immer ganz nah dran an der Nationalmannschaft. Dirk, woran hat es gelegen gestern?
1: Ja, und ich gebe das direkt mal weiter an Dennis Undaff, denn der ist sich sehr sicher zu wissen, woran es lag.
2: Die wollten es mehr, die waren eklig und wie gesagt, wenn wir uns dagegen wehren, dann hätten wir wahrscheinlich auch ein anderes Ergebnis gehabt.
1: Julian Nagelsmann wollte dem nicht zustimmen. Der hat gesagt, seine Mannschaft wollte auch, aber es geht halt nicht nur ums Wollen, sondern auch ums Ergebnis und das war schlecht und die deutsche Mannschaft hat einfach nicht alles abgerufen, was sie eigentlich kann. Schade, schade, nach 11 Siegen in Folge, das war nämlich eigentlich eine historische Serie, ist die gerissen, aber zum Glück gibt es sonst keine ernsthaften Konsequenzen.
0: Also, trotzdem hatte man beim Zuschauen schon das Gefühl, die Mannschaft funktioniert nicht wirklich als Team. Man hat es gesehen in der Abwehr, viele Fehlpässe, viele Missverständnisse.
1: Ja, es gibt vor allem ein Problem, was sich echt nicht auf die Schnelle beheben lässt. Alle, die es geschafft haben, wach zu bleiben, werden mitbekommen haben, dass so in vielen Zweikämpfen man einfach gemerkt hat, die anderen Jungs, die sind ein bisschen stärker. Und das war gegen die Elfenbeinküste auch schon so. Das erinnert mich ein bisschen an die Schulzeit, wenn die Viertklässler mit den Zweitklässlern spielen. Dann gewinnen immer die Viertklässler, weil die größer und stärker sind. Und teilweise sieht das bei der WM manchmal so aus, als hätten wir die Zweitklässler. Trotzdem gibt es bestimmte Stellschrauben, die Nagelsmann einstellen kann fürs 16. Finale. Vor allem will er, dass seine Mannschaft geduldiger spielt. Aber er hat auch ein paar Baustellen, die einfach offensichtlich sind.
0: Ja, die haben wir gestern Abend wirklich deutlich gesehen. Und die müssen wir jetzt ganz dringend angehen. Am Montag im 16. Finale muss es besser werden. Da muss es dann wirklich klappen mit dem Sieg. Aber jetzt denken wir alle mal positiv und drücken unserer Mannschaft natürlich weiterhin die Daumen. Gegen wen es geht am Montag, steht ja noch nicht fest. Spätestens am Sonntagmorgen wissen wir das dann. Gar nicht so einfach fürs Trainerteam, die Mannschaft dann richtig einzustellen. Also da müssen jetzt viele Videos geguckt werden, viele Spielzüge analysiert. Und dann hoffen wir mal, dass wir nicht wieder Zweitklässler gegen Viertklässler spielen am Montag. Hier ist SWR 4. 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

0: Guten Morgen, und bevor ich Ihnen sage, wer im Promi-Talk kommt am Sonntag, schauen wir schnell auf die A6 Heilbronn-Nürnberg zwischen Heilbronn-Untereisesheim und Heilbronn-Neckarsulm. In beiden Richtungen Gefahr durch Straßenschäden auf der rechten Spur. Dort ist ein 40 cm großes Loch. Bitte besonders gut aufpassen.
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1: Mit Luisa Bleich, guten Morgen. Nach dem Fund einer Babyleiche bei Renningen hat sich das Landratsamt zu Wort gemeldet. Nach einem Unfall auf der A8 in Fahrtrichtung München sind zwei Fahrbahnen gesperrt. Und das Wetter, auch heute oft sonnig, am Nachmittag extrem heiß mit 37 bis 39 Grad. Eine Woche nach dem Fund eines toten Säuglings bei Renningen im Kreis Böblingen hat das Landratsamt mitgeteilt, dass die Mutter und das Kind beim Jugendamt bekannt waren. Es habe aber keine Hinweise gegeben, dass das Wohl des Kindes gefährdet war. Mehr dazu von Stefanie Reinhardt.
2: Der Junge hatte sich laut der Behörde sehr gut entwickelt. Zu keinem Zeitpunkt habe es Hinweise auf eine Kindeswohlgefährdung gegeben. Die Mutter habe ein freiwilliges Hilfsangebot in Anspruch genommen. Dieses wird häufig von Eltern mit Frühchen genutzt. Sozialpädagogen und Hebammen helfen den Eltern dabei im Alltag. Die Mutter hat bereits aus einer früheren Beziehung einen Sohn. Aufgrund ihres jungen Alters und ihrer persönlichen Umstände konnte sie für dieses Kind aber nicht sorgen, sodass Landratsamt. Deshalb hatte das Jugendamt es in Obhut genommen.
1: In der Nacht auf heute musste die A8 von Karlsruhe in Fahrtrichtung München wegen einem Unfall zeitweise voll gesperrt werden. Auf Höhe Rutesheim im Kreis Böblingen war ein Sprinterfahrer von der Fahrbahn abgekommen. Christine Hartart.
3: Der Sprinter hat mehrere Fahrzeuge am Standstreifen gerammt und war anschließend umgekippt. Das teilt die Polizei dem SWR mit. Der Sprinter sei mit Meeresfrüchten beladen gewesen. Die hätten sich auf der gesamten Fahrbahn verteilt, als das Fahrzeug umkippte. Der Fahrer konnte sich selbst aus dem Sprinter befreien und wurde ins Krankenhaus gebracht. Ein weiterer beteiligter Fahrer blieb unverletzt. Der mittlere und der rechte Fahrstreifen der A8 sind gerade noch wegen Reinigungsarbeiten gesperrt.
1: Bei der Fußball-WM hat Deutschland gestern Abend seine erste Niederlage kassiert. Das letzte Gruppenspiel gegen Ecuador endete mit 1:2. Deutschland stand aber schon vorher als Gruppensieger fest. Stürmer Dennis Unda vom VfB Stuttgart hat nach dem Spiel versucht, das Positive zu sehen.
4: Wir können aus dem Spiel vieles lernen für Montag. Heute habe ich das Gefühl, war Ecuador griffiger, ekliger, als wir die wollten, den Sieg mehr. Und ich glaube, das hat man im Spiel gesehen. Dürfen wir es jetzt nicht so schlimm sehen, dass nur weil wir jetzt ein Spiel verloren haben. Wir alle in der Kabine haben schon viele Niederlagen gehabt. Einfach Video angucken, daraus lernen und die Schlüsse daraus ziehen.
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1: Es wird wieder heiß heute. Die Hitzewelle erreicht bei uns in der Region ihren Höhepunkt. Am Nachmittag gibt es bis zu 39 Grad. Dazu viel Sonne mit ein paar Quellwolken, aber kaum Wind. Gerade ist es auch schon recht warm. Die Nacht hat kaum Abkühlung gebracht. Es hat 22 Grad in Stuttgart, 20 Grad in Filderstadt und 21 Grad in Backnang.
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5: Habe ich für Sie im Blick. Vorsicht zum Beispiel auf der A48 Richtung Dernbach zwischen Bendorf und Hörgrenzhausen. Fahrzeugteile auf der Fahrbahn. Vorsicht auf der B27 Balingen Richtung Tübingen zwischen Gummeringen und Tübingen-Derendingen. Ein defektes Fahrzeug. A3 Köln Richtung Frankfurt zwischen Dreieck Dernbach und Dietz. Straßenschäden. Die beiden rechten Spuren sind gesperrt. 6 Kilometer Stau. Dauert bis zu 40 Minuten länger. A60 Rüsselsheim Richtung Bingen zwischen Hechtsheim Ost und Mainz-Finden-Saarstraße. 4 Kilometer Stau. Verzögerung bis zu 20 Minuten. A60 Mainz Richtung Bingen zwischen Kreuz Main Süd und Mainz Lerchenberg. Ein defektes Fahrzeug. 2 Spuren sind gesperrt. Die A8 Karlsruhe Richtung Stuttgart wird zwischen Rutesheim und Leonberg West wegen Unfallaufnahme und Reinigungsarbeiten mehrfach kurzfristig gesperrt. 5 Kilometer Rückstau ab Heinz-Heimsheim. Und noch die A81 Würzburg Richtung Heilbronn. Die ist zwischen Ahorn und Boxberg wegen einer Unfallaufnahme gesperrt. Es ist ein Rettungshubschrauber im Einsatz. Passen Sie gut auf sich und andere auf. Fahren Sie vorsichtig.
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5: Einen schönen guten Morgen. 8:04 und jetzt freue ich mich sehr auf unser Freitagsspiel. Mundart oder Mumpitz? Da präsentieren wir Ihnen Begriffe oder kleine Sätze und Sie dürfen erraten, ob das dann wirklich Mundart ist oder nur gut ausgedacht, also frei erfunden. Zu gewinnen gibt's eine SWR4-Tasse und ein SWR4-Digitalradio. Los geht's mit diesem Satz hier. Im Moselfränkischen sagt man zum Mund auch Schnüss. Ist das Mundart oder Mumpitz? Im Moselfränkischen sagt man zum Mund auch Schnüss. Mundart oder Mumpitz?
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Einen schönen Freitag Ihnen allen. Wegen der großen Hitze wurden einige Stadtfeste im Südwesten abgesagt. Andere ziehen es durch, dann hoffentlich mit genügend Möglichkeiten, sich ein bisschen abzukühlen. Hier ist SWR 4 am Freitag, 7:41 Uhr. Guten Morgen.

0: wunderschönen Sommermusik in SWR 4. Und jetzt ein bisschen Spannung. 7.44 Uhr ist es. Einen guten Morgen wünsche ich Ihnen. Und es liegen bereit eine SWR 4-Tasse und ein SWR 4-Digitalradio. Beides kann man jetzt abräumen. Bei Mundart oder Mumpitz. Ich präsentiere Ihnen Begriffe oder kleine Sätze, die entweder Mundart sind oder nur ausgedacht. Also Mumpitz. Und die Starthürde war das hier. Im Moselfränkischen sagt man zum Mund auch Schnüss. Ist das Mundart oder Mumpitz? Margarete Tröster in Öhringen hat eine Idee. Guten Morgen, Frau Tröster.
1: Guten Morgen.
0: Ist das Mundart oder Mumpitz, die Schnüss?
1: Das ist Mundart.
0: Das ist Mundart, sagen Sie. Und damit haben Sie die Tasse schon gewonnen. Herzlichen Glückwunsch dazu schon mal.
1: Dankeschön, da freue ich mich.
0: Im Hohenlogen wäre es wahrscheinlich die Schnauze, oder?
1: Ja, so in der Richtung.
0: Das Hohenloische in Öhringen. Haben Sie noch andere Dialekte drauf? Was ist bei Ihnen zu Hause so geläufig? Hohenloisch wahrscheinlich schon.
1: Also ich hab eine Mischung zwischen Schwäbisch und Hohenloisch. Oh. Unter anderem, wir haben eine Zeit lang in St. Peter-Ording gewohnt. Und ich verstehe aber ein bisschen Platz.
0: Also, dann sind Sie ja breit aufgestellt jetzt fürs Spiel. Sie müssen noch viermal richtig liegen in 44 Sekunden. Wenn Sie das schaffen, gibt es auch noch das Digitalradio. Alles klar?
1: Das wäre schön, ja.
0: Dann legen wir los, Frau Tröster. Statt experimentieren, sagt der Badener, rumdoktere.
1: Ist Mundart.
0: Mhm. In Rheinhessen sind die Augenbrauen die Aucherwischer. In der Pfalz sagt man statt schön, schä.
1: Es ist Mundart.
0: Besonders dunkel heißt im Schwäbischen Zappeduster.
1: Mundart.
0: Mensch, ein Durchmarsch. Hervorragend gespielt. Herzlichen Glückwunsch, Frau Tröster. Toll.
1: Vielen Dank, ich freue mich.
0: Ja, hat Spaß gemacht, mit Ihnen zu spielen. St. Peter-Ording, wenn ich das nochmal aufgreifen darf, haben Sie da schön am Strand gewohnt? Waren Sie surfen oder was haben Sie da gemacht?
1: Nein, surfen nicht. Mein Mann war schon Frührentner und ich war also noch nicht in Rente. Ich habe in einer Klinik eine Weile geschafft, noch bis zu meiner Rente.
0: Mhm.
1: Und es war also wirklich schön.
0: Ja, da könnte
1: da
0: man...
1: Da wäre es heute auch kühler.
0: Gerade wollte ich sagen, Frau Tröster, da könnte man sich heute so ein bisschen den kühlen Wind um die Nase wehen lassen. Herzliche Grüße nach Öhringen. Gut gespielt, Tasse gewonnen, Radio gewonnen.

Einen schönen guten Morgen. Es ist 6:06 vor 8 SWR 4 am Freitag. 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
8: Um 8 Uhr mit Andrea Schindler. Guten Morgen. Bund und Länder einigen sich im Streit um Entlastungen. Deutschland hat bei der Fußball-WM die erste Niederlage kassiert. Das Wetter heute oft sonnig, 33 bis 41 Grad. Der Bund wird künftig 80% der Kosten übernehmen, die von ihm beschlossene Gesetze in Ländern und Kommunen auslösen. Darauf haben sich Bund und Länder bei ihrem Treffen in Berlin geeinigt. Von dort Dagmar Pepping.
9: Die vereinbarte Regelung greift ab einer Grenze von 200 Millionen Euro. Es gelte der Grundsatz, wer bestellt, der bezahlt, so Merz. Das stelle unsere Demokratie auf ein neues Fundament und sorge dafür, dass die wichtigste politische Ebene in Deutschland wieder handlungsfähig wird, betonte der Kanzler am Abend in Berlin bei einer Veranstaltung des Parlamentskreises Mittelstand der Unionsfraktionen. Der rheinland-pfälzische Ministerpräsident Schnieder von der CDU lobte die Übereinkunft ebenfalls. Nach seinen Angaben liegt das Entlastungspotenzial für die Kommunen im nächsten Jahr bei 3 Milliarden Euro.
8: Der Bundestag hat am Abend unter anderem das Recht auf Reparatur beschlossen. Heißt, in Zukunft müssen beschädigte Elektrogeräte länger zu reparieren sein. Damit setzt Deutschland eine entsprechende EU-Richtlinie um. Ein weiterer Beschluss: Für Umweltverbände wird es schwerer zu klagen. Mit der Gesetzesänderung soll der Bau von Infrastrukturprojekten in Zukunft schneller gehen. Nach den verheerenden Erdbeben in Venezuela werden inzwischen mindestens 235 Tote gemeldet. Heute fliegen aus Deutschland unter anderem 50 Einsatzkräfte des Technischen Hilfswerks zur Vermisstensuche ins Katastrophengebiet. Das DRK liefert 18 Tonnen Medizinmaterial. Der Oberbürgermeister von Öhringen, Wegener, hat erschüttert reagiert nach einem mutmaßlichen Angriff auf einen Ordnungsamtmitarbeiter. Ein 74-Jähriger soll den Mann am Dienstag mit dem Auto angefahren haben, weil der ihm einen Strafzettel geben wollte. Der 74-Jährige sitzt wegen des Verdachts auf versuchten Mord in Untersuchungshaft. OB Wegener erklärte, es sei nicht hinnehmbar, dass Menschen, die für Sicherheit und Ordnung sorgen, auf diese Weise gefährdet würden. Deutschland hat sein letztes Gruppenspiel bei der Fußball-WM verloren mit 2:1 für Ecuador. Für die DFB-Elf stand der Einzug in die K.O.-Runde aber schon fest. Bundestrainer Julian Nagelsmann sagte zu den häufigen Ballverlusten:
10: Wir haben sehr früh, sehr schnell die Positionen verlassen. Und dann war es schwer auch anzupassen, als Ecuador ein bisschen früher Druck gemacht hat. Zweite Halbzeit auch mit den vielen Wechseln hat es dann schon lange gedauert, bis wir wieder eine Struktur finden. Ist auch normal. Klar, in einem K.O.-Spiel hätten wir vielleicht das ein oder andere Profil anders gewechselt. Trotzdem hätten wir gern gewonnen. Aber das wäre nicht verdient gewesen heute. Wichtig ist, dass wir das Thema Geduld ein bisschen mehr reinkriegen und am Montag gewinnen.
8: Neben Deutschland sind auch die Elfenbeinküste und Ecuador in der K.O.-Runde. Außerdem sind in der Nacht auch die Niederlande, Japan und Schweden weitergekommen. Heute früh hat noch die Türkei gegen die USA mit 3:2 gewonnen. Die Türkei ist als Gruppenletzter dennoch ausgeschieden. Und Paraguay und Australien haben 0:0 gespielt. Damit ist Australien sicher weiter. Und noch die Zeit, 8:03.
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12: Vorsicht, auf der A8 Stuttgart Richtung München zwischen Eichelberg und Mühlhausen ein Unfall auf dem Standstreifen. Es liegen Fahrzeugteile auf der Fahrbahn. A3 Köln Richtung Frankfurt zwischen Dreieck Dernbach und Dietz. Straßenschäden, die beiden rechten Spuren sind gesperrt. 7 Kilometer Stau, Verzögerung bis zu 50 Minuten. A60 Rüsselsheim Richtung Bingen zwischen Mainz-Weisenau und Mainz-Lerchenberg. 4 Kilometer Stau, eine halbe Stunde hier die Verzögerung. Die A8 Karlsruhe Richtung Stuttgart wird zwischen Rutesheim und Leonberg West wegen Unfallaufnahme und Reinigungsarbeiten mehrfach kurzfristig gesperrt. 5 Kilometer Rückstau aktuell ab Heimsheim. A81 Würzburg Richtung Heilbronn zwischen Ahorn und Boxberg. Unfallaufnahme auf dem Standstreifen. Die rechte Spur ist gesperrt. Ich wünsche Ihnen gute Fahrt. Kommen Sie sich an.
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12: In Backnang aktuell leichte Bewölkung und 23 Grad. Biberach meldet 19 Grad. Bendorf sonnig 22 Grad. Und in Saarburg schon 24 Grad unter leichter Bewölkung. Und die Aussichten jetzt von unserem Wetterexperten Stefan Bender.
13: Guten Morgen. Aktuell zieht diese ganz große Heißluftblase aus Frankreich zu uns und die Hitze wird noch extremer. Im Welzheimer Wald gibt es später 36 und in Stuttgart und Marbach 39 Grad. Neben der Sonne entwickeln sich Quellwolken, aber für Gewitter reicht es nicht. Morgen geht es schwül weiter. Im Neckartal sind erneut Spitzenwerte bis 39 Grad möglich. Zunächst sind nach wie vor nur vereinzelt Blitz und Donner dabei. Ab Sonntag jedoch steigt überall das Unwetterrisiko und in der neuen Woche wird es langsam kühler.
12: Dankeschön, Stefan.
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12: Guten Morgen. Bei manchen Geschichten muss man echt zweimal hingucken. Bei der hier zum Beispiel. 11 Schwimmer wollen ein 150 Tonnen schweres Schiff über den Bodensee ziehen. Bitte was? Was ist das für eine Idee? Na, wir hören's nach 3 Hits. Und los geht's mit einem 70er Classic. Seasons in the Sun.
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So, schönen guten Morgen. Ich hoffe, die Niederlage bei der WM gestern Abend drückt die Laune nicht allzu sehr. Am Montag, wenn's gilt, dann gewinnen wir wieder. Hier ist SWR 4 am Freitag. Guten Morgen.

0: Einen schönen guten Morgen mit SWR 4. In einer halben Minute ist es 7:45. Auch heute wieder heiß im Südwesten und die Hitze macht offenbar kreativ. 11 Schwimmer vom Bodensee haben sich gedacht, noch ab ins Wasser. Und was können wir da machen? Genau, wir ziehen einfach eine 150 Tonnen schwere Fähre mit bloßer Muskelkraft über den Bodensee. Patrick Boche schwimmt und zieht mit. Wie weit wollen Sie die Fähre denn ziehen insgesamt?
1: Also hypothetisch wollen wir die Fähre 2,5 Kilometer ziehen, und zwar genau auf Seemitte. Der Grund dafür ist, dass sie am nächsten Tag als Versorgungsplattform für das große Schwimmen ist. Also da haben wir 400 Schwimmer und die haben dann einfach die Chance, auf die Fähre zu gehen, sich kurz was zu trinken zu holen, was zu snacken und dann weiter zu schwimmen. Und so kamen die 2,5 Kilometer zustande.
0: Hier, eine Wahnsinnsleistung. Das Teil wiegt 150 Tonnen, also in etwa so schwer wie 30 ausgewachsene Elefanten. Wie trainiert ihr sowas?
1: Wir sind alles erfahrene Freiwasserschwimmer, Langstreckenschwimmer, 24-Stunden-Schwimmer. Also dann kann man wahrscheinlich auch 2 Stunden durchschwimmen und eine Fähre ziehen.
0: Na gut, ich schwimme halt maximal bis zur Poolecke. Aber gleich um 9 geht's schon los. Sonnencreme ist drauf, hoffe ich. Also dann kann es losgehen, denke ich mal. Und wir werden das natürlich sehr wohlwollend beobachten, was ihr da macht. Passt gut auf euch auf. Die Hitze ist wirklich heftig. Ich hoffe, dass ihr die, wie viel waren es jetzt, die 30 ausgewachsenen Elefanten ziehen könnt.

0: Einen schönen guten Morgen mit SWR 4 um 8:08. Schneller Blick auf die A659. Viernheim Richtung Weinheim am Firnheimer Kreuz auf der Überleitung zur A6 Richtung Heilbronn. Ein defektes Fahrzeug.
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0: Es ist 8.30 Uhr.
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2: Mit Luisa Bleich, guten Morgen. Nach dem Brand der Filderhalle sollen einzelne Teile der Halle bald wieder in Betrieb gehen. Nach dem Fund einer Babyleiche bei Renningen hat sich das Landratsamt zu Wort gemeldet. Und das Wetter auch heute sonnig, am Nachmittag extrem heiß bei bis zu 39 Grad. Nach dem Brand in der Filderhalle in Leinfelden-Echterdingen im Kreis Esslingen sollen einzelne Teile der Halle bald wieder in Betrieb gehen. Im Moment werden die nicht betroffenen Hallenteile auf mögliche Schadstoffe untersucht. Thorsten Hansel berichtet.
3: Mit Ergebnissen wird Ende kommender Woche gerechnet. Sollten diese unauffällig sein, könnten die Beschäftigten in der Küche, im Panoramasaal und in den Büros voraussichtlich zeitnah wieder arbeiten, so die Stadt in einer Pressemitteilung. Aus technischer Sicht bestünden dafür bereits jetzt keine Einwände, zumal die Brandmeldeanlage auch wieder funktioniere. Die Hallenteile, in denen das Löschwasser stand, werden nun getrocknet. Die vom Brand zerstörten Gebäudeteile sollen so zugänglich gemacht werden, dass sich unter anderem Statiker alles anschauen können. Die laufende Sanierung der Filderhalle ist laut Stadt vorerst ausgesetzt, bis die Ursache für den Brand geklärt ist.
2: Eine Woche nach dem Fund eines toten Säuglings bei Renningen im Kreis Böblingen hat das Landratsamt mitgeteilt, dass die Mutter und das Kind beim Jugendamt bekannt waren. Es habe aber keine Hinweise gegeben, dass das Wohl des Kindes gefährdet war. Der Junge hatte sich laut der Behörde sehr gut entwickelt. Zu keinem Zeitpunkt habe es Hinweise auf eine Kindeswohlgefährdung gegeben. Die Mutter habe ein freiwilliges Hilfsangebot in Anspruch genommen. Dieses wird häufig von Eltern mit Frühchen genutzt. Sozialpädagogen und Hebammen helfen den Eltern dabei im Alltag. Am Stuttgarter Hauptbahnhof ist heute der Tag der Bahnhofsmission. Damit will die Hilfsorganisation auf ihre Arbeit aufmerksam machen, die allen an einem Bahnhof helfen möchte, die Unterstützung brauchen. Organisiert hat den Aktionstag Leon Zwick, der macht dort gerade seinen Bundesfreiwilligendienst.
4: Wir haben uns vorgenommen, wir möchten unsere Gäste und die Geschichten, die mit den Gästen einhergehen, ein bisschen sichtbar machen und die ein bisschen mit anderen Geschichten auf dem Bahnhof vergleichen. Sprich, wir machen in einer Ausstellung, haben wir verschiedene Gäste von uns befragt, aber auch Mitarbeitende der Bahn auf dem Bahnhof, Reisende, möchten da einfach so zeigen, ein Bahnhof ist viel mehr als jetzt der Ort, wo man zum Zug rennt. Ein Bahnhof bietet ganz, ganz viele Geschichten. Das kann man auf unserer Ausstellung ein wenig lesen. Andererseits bieten wir auch Führungen an über den Bahnhof aus der sozialen Perspektive.
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2: Es ist warm und wird schnell wärmer. Aktuell hat es schon 26 Grad in Bietigheim-Bissingen, 25 Grad in Schorndorf und 23 Grad in Geislingen. Die Hitzewelle erreicht bei uns in der Region heute ihren Höhepunkt. Am Nachmittag gibt es bis zu 39 Grad, dazu viel Sonne mit nur ein paar Wolken.
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0: Vorsicht auf der A7 Füssen Richtung Ulm. Zwischen dem Rastplatz Leubas und Dietmannsried liegt ein Metallkübel auf der Fahrbahn. A3 Köln Richtung Frankfurt zwischen Dreieck Dernbach und Dietz. Straßenschäden. Die beiden rechten Spuren sind gesperrt. 7 Kilometer Stau dauert bis zu 50 Minuten länger. A8 Karlsruhe Richtung Stuttgart zwischen Heimsheim und Leonberg West. Unfallaufnahme und Reinigungsarbeiten auf der rechten Spur. 4 Kilometer Stau. Verzögerung bis zu einer Viertelstunde. 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
0: Guten Morgen heute am 26.06.2026 für viele Paare im Südwesten das Traumdatum zum Heiraten, weil es wohl besonders viel Glück bringt oder weil man sich das besser merken kann. Den Hochzeitstag zu vergessen geht natürlich gar nicht, aber da hat sich zum Beispiel Andreas Werner aus Lichtenau nichts vorzuwerfen. Er schreibt über swr4.de, ich will an diesem 26.06. meiner Frau Angelina zum 27. Hochzeitstag gratulieren. Ich wünsche uns noch viele schöne Jahrzehnte. Bin froh, dass sie mich all die Jahre in guten und in schlechten Zeiten ertragen hat, uns zwei gesunde Jungs geschenkt hat und immer das Drehkreuz der Familie bleibt. Von deinem Ehemann Andreas. Alles richtig gemacht, Andreas. Viele Grüße.
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schönen Freitag Ihnen allen. Können wir vorstellen, viele gehen heute an einen idyllischen Badesee und die schönsten finden Sie auf swr4.de mit tollen Bildern. Aber auch wenn Sie zu Hause bleiben, wir sind immer an Ihrer Seite. 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

0: SWR 4 am Freitag, den 26.06.26. Ein Traumhochzeitsdatum. Stefan Bender, unser Wetterexperte, ist an meiner Seite. Stefan, du hast heute nicht Hochzeit oder Hochzeitstag oder sowas.
1: Nein, ich muss sagen, zum Glück bin ich längst verheiratet. Aber auch keinen Hochzeitstag und muss in Anführungszeichen heute nicht heiraten.
0: Ich hätte mich auch gewundert, weil ich habe keine Einladung bekommen. Und dann kannst du
1: okay, ja, also ganz beruhigt sein. Ich habe dich nicht außen vor gelassen.
0: Sehr gut. Lass uns auf den Tag schauen. Ich habe gerade mal hier die aktuellen Temperaturen aufgerufen. Stefan, in Saarburg zum Beispiel schon 27 Grad, in Baden-Baden 26. Das geht wieder rasend schnell hoch. Wir haben gerade mal 8.44 Uhr.
1: Ja, eben. Ich würde gerne jetzt das Stoppschild reinhauen und sagen, Schluss, es reicht für heute, wäre ein schöner Sommertag. Mhm. Aber für alle Hochzeitstorten heute zur Vorwarnung, 33 bis 41 Grad sind die Spitzenwerte am Nachmittag. Kandidaten für die 41 am Oberrhein, ja, Oppenheim, Kehl am Rhein, Karlsruhe, Ludwigshafen, Germersheim, also da wird es schon sehr heiß.
0: Also da schmilzt die Hochzeitstorte weg und der Shampoo wird warm. Muss man schnell trinken.
1: Nein, genau.
0: Muss man natürlich auf sie aufpassen. Das Wochenende wird rekordverdächtig, zumindest der morgige Samstag, Stefan.
1: Knappe 42 Grad, sage ich dir. Auch so zwischen Worms, Bad Dürkheim, Karlsruhe, Offenburg am Oberrhein. Eventuell wird dieser absolute Rekord, diese 41,2, die in Duisburg 2019 im Juli wohl gemessen wurden, die werden möglicherweise morgen geknackt.
0: Dann ganz kurz der Blick auf die nächste Woche, die ja Abkühlung verspricht. Von welchen Temperaturen reden wir da dann ab Montag?
1: 21 bis 30 Grad, alles ist relativ.
0: Da frösteln wir dann. Ich danke dir, Stefan, unser Wetterexperte, auch am Freitag, den 26.06.26 an unserer Seite.

Einen schönen Freitag zusammen mit SWR 4 und von einem Weltstar zum nächsten. 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

Um 6 vor 9, der schnelle Blick auf die A3 Köln Richtung Frankfurt. Zwischen Limburg Süd und Bad Camberg liegt eine Metallstange auf der rechten Spur. Und Vorsicht auf der A5 Frankfurt Richtung Karlsruhe, zwischen Frankfurt Niederrad und Frankfurt Flughafen Nord. Gefahr durch zwei Fahrradfahrer auf der Fahrbahn. 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
4: Um 9 Uhr mit Andrea Schindler. Guten Morgen. Der Bundestag will den Ausbau der Infrastruktur beschleunigen. In Mannheim ist der Busverkehr heute hitzebedingt teils gestört. Das Wetter oft sonnig, nachmittags 33 bis 41 Grad. Der Bundestag entscheidet gleich über ein Gesetz für eine schnellere Umsetzung von Verkehrsprojekten. Der Entwurf sieht vor, dass Planung und Genehmigung für den Bau von Autobahnen, Schienen und Wasserwegen vereinfacht wird. Jan Zimmermann über das sogenannte Infrastruktur-Zukunftsgesetz.
5: Es soll dafür sorgen, dass Straßen, Brücken, Bahnstrecken, Wasserwege oder sogar Flughäfen schneller geplant und gebaut werden. Dazu werden Verfahren vereinfacht, Doppelprüfungen gestrichen, Abläufe digitalisiert. Zentrale Verkehrsprojekte werden künftig als Vorhaben des überragenden öffentlichen Interesses eingestuft. Dadurch sollen Behörden und Gerichte diese Vorhaben priorisieren und schneller genehmigen. Die Regierungskoalition verspricht sich davon einen Schub, um das Land zu modernisieren. Oppositionspolitiker und Umweltschützer üben Kritik. Der Natur- und Umweltschutz wird ihrer Ansicht nach ins Abseits gedrängt.
4: Deutschland schickt heute Spezialisten und Material ins Erdbebengebiet nach Venezuela. Eine Bundeswehrmaschine bringt ein 50-köpfiges Team des Technischen Hilfswerks vor Ort, die nach Verschütteten suchen können. Die Bundesregierung sendet außerdem erste Hilfsgüter und das Deutsche Rote Kreuz 18 Tonnen medizinisches Material. Behörden melden inzwischen mindestens 235 Erdbebentote. Etwa 40.000 Menschen werden noch vermisst. Wegen der Protestaktion einer Bürgerinitiative ist eine wichtige Verbindungsstraße in den österreichischen Alpen, der Fernpass in Tirol, morgen zwischen 10 und 12 Uhr gesperrt. Betroffen ist der Abschnitt Füssenreute und Nassreit-Rastland. Zum Ferienbeginn in Hessen, Rheinland-Pfalz und im Saarland rechnet die Polizei mit Rückstaus bis auf die A7 im Allgäu. In Mannheim und Heidelberg fallen wegen der Hitzewelle auf mehreren Linien Busse aus. Das hat die Rhein-Neckar-Verkehrs GmbH RNV mitgeteilt. Einzelheiten von Wolfgang Kessel.
6: Grund sind laut der RNV unter anderem Hitzeschäden an den Fugen mehrerer Gleisanlagen. Und zwar vorwiegend in Bereichen, in denen Linienbusse auf den Straßenbahngleisen fahren. Noch dazu meldet die RNV auch vermehrt hitzebedingte Defekte an den Bussen, die dann komplett ausfallen. Das hat Folgen. In Heidelberg fahren RNV-Busse zum Beispiel gerade weder den Bismarckplatz noch den Hauptbahnhof an. Am Mannheimer Hauptbahnhof halten keine Busse der Linie 60 und 61. Die Haltestelle Universität entfällt. An einigen Stellen kühlen RNV-Mitarbeiter besonders stark beanspruchte Gleisanlagen auch mit Wasser.
4: Nach der 1:2-Vorrundenniederlage gegen Ecuador bei der Fußball-WM rückt für Deutschland jetzt die K.O.-Runde in den Fokus. Als nächster Gegner sind dafür noch 4 Teams im Rennen: Südkorea, Schottland, Paraguay und Schweden. Im Laufe des Tages kann sich das noch ändern. Schottland und Südkorea könnten durch Spielergebnisse anderer Mannschaften ihrer Gruppe noch rausfallen. Die Zeit 9.03 Uhr.
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7: Schau mal auf die A3 Köln Richtung Frankfurt zwischen Montabaur und Dietz. Straßenschäden. Die beiden rechten Spuren sind gesperrt. 2 Kilometer Stau. Auf der A60 Mainz Richtung Rüsselsheim ist die Einfahrt Mainz-Lerchenberg wegen eines defekten Sattelschleppers gesperrt. Umleitungen wurden eingerichtet. A643 Mainz Richtung Wiesbaden zwischen Mainz-Gonsenheim und Schiersteiner Kreuz. 4 Kilometer Stau, dauert 10 Minuten länger. Und dann habe ich noch die A8 auf dem Schirm. Karlsruhe Richtung Stuttgart zwischen Rutesheim und Leonberg West. Unfallaufnahme und Reinigungsarbeiten auf der rechten Spur. Aktuell 2 Kilometer Stau.
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7: In Freudenstadt scheint die Sonne bei 26 Grad schon. Isny bewölkt 21 Grad. Pirmasens bewölkt 26. In Remagen Sonnenschein ebenfalls 26 Grad. Und jetzt zu unserem Wetterexperten Stefan Bender.
8: Guten Morgen. Aktuell zieht diese ganz große Heißluftblase aus Frankreich zu uns und die Hitze wird noch extremer. Im Welzheimer Wald gibt es später 36 und in Stuttgart und Marbach 39 Grad. Neben der Sonne entwickeln sich Quellwolken, aber für Gewitter reicht es nicht. Morgen geht es schwül weiter. Im Neckartal sind erneut Spitzenwerte bis 39 Grad möglich. Zunächst sind nach wie vor nur vereinzelt Blitz und Donner dabei. Ab Sonntag jedoch steigt überall das Unwetterrisiko und in der neuen Woche wird's langsam kühler.
7: Danke dir, Stefan.
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7: Wünsche Ihnen einen guten Morgen. Es ist spannend. Jetzt gerade in diesen Minuten geht's für 11 Schwimmer am Bodensee ab ins Wasser. Wir haben es vorhin gehört. Die wollen eine 150 Tonnen schwere Fähre über den Bodensee ziehen. Patrick Broche schwimmt selber mit und kurz vorm Start hat er sich nochmal gemeldet bei uns. Läuft bisher alles gut, glaube ich. Muss man mal gucken, ob wir nachher vielleicht erfahren, wie die Jungs das machen. Und wenn sie dann angekommen sind, dann hören sie es natürlich hier in SWR 4. 11 Schwimmer und eine 150 Tonnen Fähre, da würden bei mir die Schwimmflügel platzen.
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SWR 4, um gleich 9:12 am heißen Freitag. Jetzt heißt es an Schotten dicht machen, schattiges Plätzchen suchen. Unterm Schreibtisch hat ein Kollege vorgeschlagen. In einem Tunnel oder in einer kühlen Kirche in Ludwigshafen zum Beispiel gibt es heute Abend einen Gottesdienst mit Beatles-Songs. Mehr dazu gleich nach Carly Simon. SWR 4, guten Morgen.

0: schönen Freitag mit SWR 4. Auch heute wird's wieder heiß im Südwesten. Vielleicht ja noch ein Grund, mal wieder in die Kirche zu gehen, sich abkühlen und einen ganz besonderen Gottesdienst erleben. Konzert trifft Gottesdienst mit Songs von den Beatles. Dekan Paul Metzger hat den Gottesdienst in Ludwigshafen organisiert. Selber großer Beatles-Fan?
1: Ja, also ich bin auch selbst Beatles-Fan. Ich kenne mich da relativ gut aus. Also das kommt noch aus dem Erbe meines Vaters, der alle Schallplatten hatte. Und die waren ja auch so schön. Und als Kind habe ich die schon gehört. Und so habe ich gedacht, das sind doch wunderbare Themen, die wir auch in der Kirche und im christlichen Glauben haben. Da müssen wir doch mal was mitmachen.
0: Und welche Themen sind das jetzt?
1: Also wir konzentrieren uns jetzt in diesem Gottesdienst speziell auf das Lied Eleanor Rigby.
0: Das hört sich so an.
1: Dieses Lied behandelt Einsamkeit und die Frage der Zugehörigkeit. Und das ist natürlich etwas, was wir als Kirche auch ständig feststellen, dass wir gegen Einsamkeit kämpfen, dass wir das sehen, dass viele Menschen zurzeit vereinsamen, im Alter, aber auch sehr in jungen Jahren. Also sie können 1000 Freunde auf Facebook haben und trotzdem sind sie allein. Und das ist etwas, was wir aufnehmen und sagen, wir können Heimat bieten. Bei Gott ist jemand, der auf jeden Fall zu dir gehört, immer.
0: Sie haben schon einige Motto-Gottesdienste gemacht. Ich glaube, Harry Potter war auch schon mal Thema. Nehmen die Leute das gut an oder ist da eher so ein Befremden vielleicht bei eher konservativen Kirchgängern, dass sie sagen, jetzt lass doch mal?
1: Ja, also die Leute nehmen es sehr gut an. Also alle unsere Motto-Gottesdienste, ob das jetzt andere Popmusik war, Coldplay oder Nick Cave, aber wir haben auch tatsächlich immer sehr konservative Kirchenbesucher, die sagen, gerade bei Harry Potter war die Frage, ist das jetzt wirklich etwas, was wir in der Kirche haben müssen? Und da sagen wir, auch bei Harry Potter ist die Liebe das zentrale Thema und die Liebe ist natürlich auch das zentrale Thema des Glaubens.
0: Kluge Sätze, tolle Ideen von Dekan Paul Metzger für die protestantische Melanchthon-Kirche in Ludwigshafen. Heute Abend also ein Gottesdienst mit Beatles-Liedern. Und wir fangen direkt mal an. Let It Be hier in SWR 4 um gleich 18 nach 9.

0: Es ist 9.30 Uhr.
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2: Mit Luisa Bleich, guten Morgen. Die Bahn stellt heute den neuen Zeitplan für Stuttgart 21 vor. Nach dem Brand der Filderhalle sollen einzelne Teile bald wieder in Betrieb gehen. Und das Wetter auch heute oft sonnig, am Nachmittag extrem heiß mit 37 bis 39 Grad. Bahnchefin Evelyn Pallar und die Projektpartner von Stuttgart 21 treffen sich heute in Stuttgart. Im Anschluss soll in einer Pressekonferenz das weitere Vorgehen beim Großprojekt bekannt gegeben werden. Einzelheiten von Frieda Kümmerer.
3: Es wird erwartet, dass Evelyn Pallar heute auch öffentlich bestätigt, was bereits die Runde gemacht hat. Demnach soll der Tiefbahnhof frühestens im Dezember 2031 eröffnet werden. Der alte Kopfbahnhof würde dann noch bis Sommer 2032 in Betrieb bleiben. Das heißt auch deutlich länger Einschränkungen für Fahrgäste aus ganz Deutschland, die mit dem Zug nach oder über Stuttgart fahren wollen. Über diesen neuen Zeitplan sind die Projektpartner, allen voran das Land Baden-Württemberg und die Stadt Stuttgart, bisher noch nicht offiziell informiert worden. Es ist das erste Mal, dass Baden-Württembergs Ministerpräsident Cem Özdemir und Bahnchefin Evelyn Pallar gemeinsam zum Thema Stuttgart 21 bei einer Pressekonferenz sprechen werden.
2: Nach dem Brand in der Filderhalle in Leinfelden-Echterdingen im Kreis Esslingen sollen einzelne Teile der Halle bald wieder in Betrieb gehen. Im Moment werden die nicht betroffenen Hallenteile auf mögliche Schadstoffe untersucht. Thorsten Hansel.
4: Mit Ergebnissen wird Ende kommender Woche gerechnet. Sollten diese unauffällig sein, könnten die Beschäftigten in der Küche, im Panoramasaal und in den Büros voraussichtlich zeitnah wieder arbeiten, so die Stadt in einer Pressemitteilung. Aus technischer Sicht bestünden dafür bereits jetzt keine Einwände, zumal die Brandmeldeanlage auch wieder funktioniere. Die Hallenteile, in denen das Löschwasser stand, werden nun getrocknet. Die vom Brand zerstörten Gebäudeteile sollen so zugänglich gemacht werden, dass sich unter anderem Statiker alles anschauen können. Die laufende Sanierung der Filderhalle ist laut Stadt vorerst ausgesetzt, bis die Ursache für den Brand geklärt ist.
2: In Stuttgart hat ein Brand heute Morgen den S-Bahn-Verkehr aus dem Takt gebracht. Das teilen Polizei und Bahn auf SWR-Anfrage mit. Gegen 6.30 Uhr sei es zwischen dem Hauptbahnhof und Vaihingen zu einem kleineren Schwellenbrand im Gleis gekommen. Der Brand konnte gelöscht werden, es entstand kein größerer Schaden. Die Ursache ist noch unklar. Schwellenbrände seien bei der Hitze kein ungewöhnliches Phänomen, so die Polizei. Viele S-Bahnen fahren noch nicht wieder im Takt, das soll sich aber im Laufe des Vormittags geben.
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2: Die Temperaturen klettern schon immer weiter nach oben. Es hat schon jetzt fast 30 Grad in der Region. Aktuell 29 Grad in Welzheim, 28 in Göppingen und 29 in Murhardt. Die Hitzewelle erreicht heute ihren Höhepunkt. Am Nachmittag gibt es bis zu 39 Grad bei viel Sonne und nur wenig Wind.
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0: Und da schauen wir auf die A3 Frankfurt Richtung Würzburg. Zwischen Hößbach und Bessenbach-Walderschaft liegt ein Eimer auf der Fahrbahn. Vorsicht auf der A81 Schaffhausen Richtung Singen. Zwischen Hilzingen und Kreuzsingen steht ein defekter LKW und da liegen Reifenteile auf der Fahrbahn. Auf der A60 Mainz Richtung Rüsselsheim ist die Einfahrt Mainz-Lerchenberg wegen eines defekten Sattelschleppers gesperrt. Umleitungen werden eingerichtet. A8 München Richtung Stuttgart. Zwischen Mühlhausen und Eichelberg ein brennender Sattelschlepper. Bitte die Strecke in beiden Richtungen meiden, da die Fahrbahn jetzt komplett gesperrt wird. Ich hoffe, bei Ihnen rollt's. Fahren Sie vorsichtig.
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0: Ja, und ich hoffe, dass Sie das Fußballergebnis von gestern Abend nicht allzu sehr runterzieht. Das war nix gegen Ecuador. Eieiei. Wenn die am Montag so spielen, dann fliegen wir raus. Aber alles, was ich heute Morgen gehört habe von den Nagelsmännern war, die wollen es besser machen und alles geben im 16. Finale. Und wir gehen schon mal rüber über den großen Teich mit Albert Hammond. Ihnen einen schönen guten Morgen.
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Rod Stewart hier in SWR 4 mit richtig viel Gefühl aus den 80ern. Jetzt was Leichtes fürs heiße Wetter. Schöner 60er-Oldie von den Temptations. Super zu mitschnippen.

0: so schön. Ich wünsche Ihnen einen guten Morgen. Es ist 9.43 Uhr.
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0: Ja, und da sagen wir erstmal Danke. Danke für all die tollen Tipps, die Sie uns auf swr4.de verraten haben. Sind so schöne Sachen dabei. Joachim Maurer zum Beispiel hat uns geschrieben, wir sollten uns doch unbedingt mal die Mare in der Vulkaneifel anschauen. Und Herbert Breinlinger aus Emmingen-Liptingen, der liebt die Uferpromenaden am Bodensee. Na, unser Unterwegsreporter Stefan Nink ist noch ein paar Meterchen höher gefahren zur Wallfahrtskirche Birnau, die hoch über dem Bodensee liegt. Da hat man wahrscheinlich einen wunderschönen Blick, oder?
2: Ja, der ist absolut toll. Der ist so toll, dass auf dem Platz vor der Kirche mehr los war als in der Kirche drin. Mittendrin habe ich zwei SWR4-Hörerinnen getroffen. Christine und Sabine waren aus dem Kölner Raum an den Bodensee gekommen.
3: Wir besuchen unsere Freundinnen hier, die hier hingezogen sind aus unserer Gegend und mit Zwischenstopp hier an dieser wunderschönen Kirche.
4: Und das ist eine wunderschöne Kirche, oder? Wie gemalt mit der Sonne heute Morgen.
5: Ja, voll barock.
6: Sie sind uns eigentlich dazwischen gekommen, weil wir haben noch gar nichts richtig gesehen, aber wir sind total begeistert, waren nicht das letzte Mal hier, ganz sicher nicht.
3: Und dieser Ausblick mit den Schweizer Bergen im Hintergrund, bei schönem Wetter kann man ihn ja fantastisch sehen. Das ist super.
0: Ja, der Blick. Aber Stevie, in der Kirche drin warst du schon auch, oder?
2: Na klar. Und in der war es fast so hell wie draußen auf dem Vorplatz. Da ist alles weiß oder golden. Jeder Quadratmeter ist verziert. Es gibt überall Fresken und Figuren. Man kann sich das ja heute kaum vorstellen. Aber diese riesige Basilika, die haben die damals in gerade mal 4 Jahren gebaut. Es war immer genügend Geld da. Baumaterial und Ersatzteile gab es auch. Es gab Architekten und regelmäßig genügend Bauarbeiter vor Ort. Und die Kirchweihe, also die Einweihung, die hat an exakt dem Tag stattgefunden, an dem sie geplant war. Vielleicht sollten die Leute, die für dieses Bahnhofsprojekt in Stuttgart verantwortlich sind, vielleicht sollten die mal zur Fortbildung in die Wallfahrtskirche Birnau fahren.
0: Ja, die Stuttgart 21 Leute, die können jede Fortbildung gebrauchen, glaube ich. Und jeden Trost. 9:45 Uhr. Hier ist SWR4 am Freitag. Wir wünschen Ihnen einen guten Start in den Tag. Ich hoffe, bei Ihnen ist es noch nicht zu heiß. Guten Morgen jedenfalls.

Um 8:10 ein kurzer Blick auf die A81 Schaffhausen Richtung Singen. Zwischen Hilzingen und Kreuz Singen steht ein defekter LKW. Und zwar im Tunnel und es liegen Reifenteile auf der Fahrbahn. Viele Gründe, wirklich vorsichtig zu fahren. Hier ist SWR 4 um exakt 8:10.

So ein schöner Schluss. Gutes Stichwort für mich. Sabine Grunau übernimmt gleich. Ich glaube, die holt sich gerade noch mal eine große Flasche Wasser für ihren Einsatz hier ab 10. Mir hat es wieder großen Spaß gemacht, Sie in den Tag, in den Morgen zu begleiten. Kommen Sie gut durch die Hitze und haben Sie viel Spaß mit SWR 4. Mein Name ist Jörg Assenheimer. Bis bald.

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3: Um 10 Uhr mit Heike Lüttich. Guten Morgen. Der Attentäter vom Magdeburger Weihnachtsmarkt bekommt die Höchststrafe. Heute wird die Verschiebung des S21-Eröffnungstermins wahrscheinlich offiziell. Und das Wetter meist sonnig und bald extrem heiß mit 33 bis 41 Grad. Im Prozess um den Anschlag auf den Magdeburger Weihnachtsmarkt ist der Angeklagte zu lebenslanger Haft verurteilt worden, unter anderem wegen Mordes. Das Magdeburger Landgericht stellte außerdem die besondere Schwere der Schuld fest. Es ordnete an, am Ende der Haftzeit eine Sicherungsverwahrung zu prüfen. Das Urteil gilt als Höchststrafe. Der Angeklagte aus Saudi-Arabien war am 20. Dezember 2024 mit einem Auto in den Magdeburger Weihnachtsmarkt gefahren. 6 Menschen starben, mehr als 300 wurden verletzt. Der Attentäter wurde damals im Auto festgenommen. Der Bundestag hat gestern Abend das Recht auf Reparatur beschlossen. Das heißt, in Zukunft kann man beschädigte Elektrogeräte länger reparieren lassen. Das Gesetz gilt ab dem 31. Juli. Aus Berlin, Maximilian Ulrich.
4: Hersteller sind jetzt verpflichtet, Geräte zu einem angemessenen Preis zu reparieren, auch wenn die 2-jährige Gewährleistungsfrist schon abgelaufen ist. Das Ziel? Weniger Elektroschrott und mehr Aufträge für heimische Reparaturbetriebe. Das Recht gilt für alle Geräte, bei denen Hersteller schon jetzt Ersatzteile für eine bestimmte Zeit anbieten müssen. Das sind vor allem technische Geräte wie Smartphones, Tablets oder Kühlschränke. Außerdem müssen Hersteller ihre Geräte zukünftig so bauen, dass sie auch repariert werden können.
3: Bahnchefin Palla kommt heute in der Landeshauptstadt mit den Projektpartnern von Stuttgart 21 zusammen. Es wird erwartet, dass Palla dabei öffentlich bestätigt, dass der Tiefbahnhof frühestens Ende 2031 eröffnet werden kann. Frieder Kümmerer.
5: Der alte Kopfbahnhof würde dann noch bis Sommer 2032 in Betrieb bleiben. Das heißt auch deutlich länger Einschränkungen für Fahrgäste aus ganz Deutschland, die mit dem Zug nach oder über Stuttgart fahren wollen. Über diesen neuen Zeitplan sind die Projektpartner, allen voran das Land Baden-Württemberg und die Stadt Stuttgart, bisher noch nicht offiziell informiert worden. Es ist das erste Mal, dass Baden-Württembergs Ministerpräsident Cem Özdemir und Bahnchefin Evelyn Paller gemeinsam zum Thema Stuttgart 21 bei einer Pressekonferenz sprechen werden. Eine SWR-Recherche hatte vor einigen Wochen ergeben, dass eine Ursache für die Verschiebung kilometerweise falsch verlegte Kabel sind. Darüber hinaus soll es auch Probleme bei der Notstromversorgung und einem Technikgebäude geben.
3: Der Bundestag entscheidet zur Stunde über ein Gesetzesvorhaben, mit dem Bauten im Verkehrsnetz deutlich schneller umgesetzt werden können. Dafür sollen die Planung und Genehmigung vereinfacht werden. Das Infrastrukturmodernisierungsgesetz soll zur Modernisierung Deutschlands beitragen. Verkehrsminister Schnieder sagte im Deutschlandfunk, in dem Bereich müsse viel und schnell aufgeholt werden. Die Zeit 10.03 Uhr.
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6: Guten Morgen und Vorsicht auf der B314 Singen Richtung Waldshut-Tingen. Zwischen Tengen und Kommingen eine ungesicherte Unfallstelle. Auf der A60 Mainz Richtung Rüsselsheim ist die Einfahrt Mainz-Lerchenberg wegen eines defekten Sattelschleppers gesperrt. Umleitungen wurden eingerichtet. Die A8 München-Stuttgart ist aktuell zwischen Mühlhausen und Eichelberg in beiden Richtungen wegen eines brennenden Sattelschleppers gesperrt. Bitte die Strecke nach wie vor komplett meiden. B31, B33, Stockach Richtung Friedrichshafen zwischen Stetten und Hagnau am Bodensee. 2 Kilometer Stau, Verzögerung bis zu einer Viertelstunde. 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
6: Zurzeit in Hohrhausen leicht bewölkt, 28 Grad. Schorndorf leicht bewölkt, 28. Es ist bewölkt in Landau bei 29. Sonnig in Offenburg bei 28. Die Aussichten von Stefan Bender.
7: Die aktuelle Hitze erreicht am Wochenende ihren Höhepunkt. Schon heute Nachmittag werden im Schurwald 36 und am Neckar zwischen Ludwigsburg und Esslingen etwa bis zu 39 Grad erreicht. Dabei scheint die Sonne und für Gewitter reicht es nicht. Morgen wird die Luft schwül und noch heißer mit Spitzenwerten ebenfalls bis 39 Grad. Dabei steigt das Gewitterrisiko. Aber vor allem am Sonntag und auch in der Nacht zum Montag ziehen örtlich heftige Gewitterzellen durch und die ganz große Hitze verzieht sich.
6: Danke, Stefan.
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6: Hallo, guten Morgen. Vorhin habe ich was gelesen von einer Heißluftblase über dem Südwesten. Das klingt warm. Ich hoffe, Sie finden irgendwo ein schattiges Plätzchen und können es sich so gut wie irgend möglich gehen lassen. Wir helfen gern dabei, wenn es irgend geht.
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0: Simon Says, 1910 Fruit Gum Company hier in SWR 4. Vorsicht bitte auf der A8 München Richtung Stuttgart zwischen Wendlingen und Raststätte-Denkendorf Nord. Bitte aufpassen, da liegen Fahrzeugteile auf der Fahrbahn. Jo, Satz mit X, das war wohl nix. Die deutsche Fußballnationalmannschaft hat gestern ihr letztes Gruppenspiel bei der WM verloren. Ich habe mir echt die Haare gerauft. Gegen Ecuador sind die Jungs klassisch unter die Räder gekommen. Trotzdem kein Grund für schlechte Laune, findet Stürmer Dennis Under vom VfB Stuttgart.
1: Ja, nur weil wir jetzt verloren haben, sollen wir jetzt am Boden sein oder was? Macht keinen Sinn. Wir haben alle genug Spiele in unserem Leben verloren. So, wir können damit umgehen, dass jetzt nichts Großartiges, sondern einfach bessere Leistung bringen und dann wird es Montag wieder besser.
0: Dann wird es Montag wieder besser. Das ist doch ein Plan. Montag im 16-Finale. Da geht es übrigens vermutlich wieder gegen ein Team aus Südamerika, möglicherweise gegen Paraguay. Das entscheidet sich dann noch bis Sonntag. Ist aber eigentlich auch wurscht. Ab jetzt wird einfach nur noch gewonnen. Hat die 11 Spiele vor der gestrigen Schlappe ja auch geklappt. 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Hier sind Supertramp. The Logical Song.

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Sheila in Be Devotion und Spacer hier in SWR 4 am Freitag, heißer Tag. Unbedingt dran denken, ausreichend zu trinken. Also jetzt mal kurz Flasche Wasser an den Hals und oder einfach mal zum Wasserhahn laufen, Glas voll laufen lassen und rein damit.

0: Unverkennbar, die Stimme von Bob Dylan. Es ist 10.30 Uhr.
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2: Mit Luisa Bleich, guten Tag. Die Bahn stellt heute den neuen Zeitplan für Stuttgart 21 vor. Auf der A8 bei Eichelberg hat ein Tanklaster gebrannt. Und das Wetter oft sonnig, am Nachmittag extrem heiß mit 37 bis 39 Grad. Bahnchefin Evelyn Paller und die Projektpartner von Stuttgart 21 treffen sich heute in Stuttgart. Im Anschluss soll in einer Pressekonferenz das weitere Vorgehen beim Großprojekt bekannt gegeben werden. Einzelheiten von Frieda Kümmerer.
3: Es wird erwartet, dass Evelyn Paller heute auch öffentlich bestätigt, was bereits die Runde gemacht hat. Demnach soll der Tiefbahnhof frühestens im Dezember 2031 eröffnet werden. Der alte Kopfbahnhof würde dann noch bis Sommer 2032 in Betrieb bleiben. Das heißt auch deutlich länger Einschränkungen für Fahrgäste aus ganz Deutschland, die mit dem Zug nach oder über Stuttgart fahren wollen. Über diesen neuen Zeitplan sind die Projektpartner, allen voran das Land Baden-Württemberg und die Stadt Stuttgart, bisher noch nicht offiziell informiert worden. Es ist das erste Mal, dass Baden-Württembergs Ministerpräsident Cem Özdemir und Bahnchefin Evelyn Paller gemeinsam zum Thema Stuttgart 21 bei einer Pressekonferenz sprechen werden.
2: Auf der A8 bei Eichelberg im Kreis Göppingen hat heute Vormittag ein Tanklaster gebrannt. Deswegen wurden beide Fahrtrichtungen zwischenzeitlich gesperrt. Das teilt die Polizei Ulm mit. Der Brand ist mittlerweile gelöscht und die Fahrtrichtung nach München wieder freigegeben. Die Aufräumarbeiten laufen aber noch. Der Fahrer des Tanklasters wurde nicht verletzt. Laut Polizei war ein defekter Reifen Ursache für den Brand. Am Stuttgarter Hauptbahnhof, da geht es heute nicht nur um Stuttgart 21, sondern auch um die Bahnhofsmission, denn dort ist heute der Tag der Bahnhofsmission. Damit will die Hilfsorganisation auf ihre Arbeit aufmerksam machen, die allen an einem Bahnhof helfen möchte, die Unterstützung brauchen. Organisiert hat den Aktionstag Leon Zwick, der dort gerade seinen Bundesfreiwilligendienst macht.
4: Wir haben uns vorgenommen, wir möchten unsere Gäste und die Geschichten, die mit den Gästen einhergehen, ein bisschen sichtbar machen und die ein bisschen mit anderen Geschichten auf dem Bahnhof vergleichen. Sprich, wir machen in einer Ausstellung, haben wir verschiedene Gäste von uns befragt, aber auch Mitarbeitende der Bahn auf dem Bahnhof, Reisende, möchten da einfach so zeigen, ein Bahnhof ist viel mehr als jetzt der Ort, wo man zum Zug rennt. Ein Bahnhof bietet ganz, ganz viele Geschichten. Das kann man auf unserer Ausstellung ein wenig lesen. Andererseits bieten wir auch Führungen an über den Bahnhof aus der sozialen Perspektive.
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2: Das ist heiß und wird noch heißer. Die Hitzewelle erreicht heute und das ganze Wochenende über bei uns in der Region ihren Höhepunkt. Die Temperaturen, die steigen am Nachmittag auf 37 bis 39 Grad. Dazu viel Sonne mit ein paar Quellwolken und wenig Wind. Aktuell hat es 31 Grad in Weinstadt, 30 Grad in Nürtingen und 31 Grad in Böblingen.
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0: 10.33 Uhr, Vorsicht auf der A5 Basel Richtung Karlsruhe. Zwischen Mülheim-Neuenburg und Rastplatz Köpfle liegt ein totes Tier auf der linken Spur. Vorsicht auf der A8 München Richtung Stuttgart. Zwischen Wendlingen und Raststätte-Denkendorf Nord liegen Fahrzeugteile auf der Fahrbahn. A6 Mannheim Richtung Heilbronn zwischen Kreuz Mannheim und Mannheim-Schwetzingen 3 Kilometer Stau, 20 Minuten plus. Auf der A60 Mainz Richtung Rüsselsheim ist die Einfahrt Mainz-Lerchenberg wegen eines defekten Sattelschleppers gesperrt. Umleitungen wurden eingerichtet. Die A8 München Richtung Stuttgart ist zwischen Mühlhausen und Eichelberg wegen eines defekten LKW nach wie vor gesperrt. 8 Kilometer Stau. Die Polizei hofft, dass in Kürze eine Spur freigegeben werden kann. Der Sattelschlepper ist gelöscht, aber die Abschlepper sind noch nicht vor Ort. A8 Stuttgart Richtung München zwischen Eichelberg und Mühlhausen, 5 Kilometer Stau. B31, B33 Stockach-Friedrichshafen in Höhe Hagnau am Bodensee in beiden Richtungen, 2 Kilometer Stau, dauert eine Viertelstunde länger. Jetzt noch ganz aktuell, Vorsicht auf der A5 Basel Richtung Karlsruhe. Zwischen Hartheim-Heitersheim und Bad Krozingen liegt ein totes Reh auf der linken Spur. Alle Verkehrsinfos gibt's jederzeit auf swr4.de. Gute und sichere Fahrt.
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0: Hallo, Sommer im Südwesten. Also dabei cool und entspannt zu bleiben, geht doch am besten mit Lieblingshits. Gleich Chris Rea, Loving You Again. Und jetzt ein Song für alle Briefträgerinnen und Briefträger, die bei dieser Hitze heute ihren Dienst leisten. Please, Mr. Postman.
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0: Love Affair und Everlasting Love hier in SWR 4. Vorsicht bitte, auf der A7 Ulm Richtung Würzburg, zwischen Kreuz Feuchtwangen-Crailsheim und Wörnitz, defekter LKW und da liegen Reifenteile auf der Fahrbahn. Vorsicht auf der B311 Geisingen Richtung Meßkirch, zwischen dem Abzweig nach Neuhausen ob Eck und dem Abzweig nach Oberschwandorf eine ungesicherte Unfallstelle. Allen unterwegs, gute und sichere Fahrt. Höhepunkt der Hitzewelle, ein heißer Tag im Südwesten und unsere SWR4-Wettermelderin Heidi Gutmann aus Staufen im Breisgau hat ganz besondere Pläne. Heidi, Sie fliegen morgen in den Urlaub nach Mallorca. Ist es Ihnen hier nicht warm genug?
1: Ja, aber auf Mallorca ist anscheinend weniger warm wie hier.
0: Also Sie flüchten vor der Wärme?
1: Nein, nicht wirklich. Ich möchte einfach Urlaub machen, eine Woche.
0: Wohin geht's denn auf der Insel? Eher so Richtung Hinterland oder rein ins Touri-Getümmel?
1: Nein, nicht ins Touri-Getümmel. Wir sind 9 Mädels und gehen alle 2 Jahre in Ferien, auf Malle meistens. Und dann haben wir eine Finca gemietet, eine schöne große. Und da lassen wir uns gut gehen, essen, trinken, uns ausruhen, viel reden und quatschen. Und ja, das, ja.
0: 9 Freundinnen? Woher kennen Sie sich schon?
1: Ja, wir kennen uns schon Jahrzehnte. Also in den 80er Jahren haben wir zusammen Fasnacht gemacht. Mhm. Wir waren auf der Bühne in Staufen, haben getanzt, waren die Garde. Und seither kennen wir uns eigentlich.
0: 9 Gardemädels auf Mallorca, das ist ja auch schön.
1: Ja, genau, ja.
0: Eine Finca mit Pool, das heißt, da wird einfach wirklich relaxed und entspannt und geplaudert.
1: Relaxed, genau, ja.
0: Heidi, bevor Sie Ihre Koffer packen, noch mal kurz einen Blick an den Himmel. Ja. Wie ist das Wetter bei Ihnen im Breisgau?
1: Ja, heiß, heiß, heiß. Jetzt schon 28 Grad, so ein paar Schleierwölkchen, aber schön heiß, heiß, heiß.
0: Heidi, dann wünsche ich eine schöne Reise mit den Freundinnen, eine richtig gute Zeit.
1: Ja, danke. Das wird schön,
0: und
1: ja.
0: Und viel, viel Anlass zum Lachen.
1: Auf jeden Fall, das machen wir schon.
0: Unsere Wettermelderin auf dem Sprung Richtung Mallorca. Falls da ein bisschen kühler ist. Nein, weil sie Freude hat, mit ihren Freundinnen unterwegs zu sein. Viel, viel Spaß. Guten Flug, Heidi. 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Ab Freitag.

Heading for a Fall via Condios hier in SWR 4, 10.53 Uhr. Vorsicht auf der A5 Karlsruhe Richtung Frankfurt. Zwischen Karlsruhe Durlach und Karlsruhe Nord liegen Reifenteile. Vorsicht auf der A7 Ulm-Füssen zwischen Nersingen und Dreieck-Hittistetten läuft ein Hund. Vorsicht auf der B14 Rottweil Richtung Stockach zwischen dem Abzweig nach Heudorf im Hegner und Windeck. Mehrere Äste auf der Fahrbahn. Vorsicht auf der B311, B32 Sigmaringen Ravensburg zwischen Mengen B311 und Herbertingen Hundersingen in beiden Richtungen aufpassen. Da ist eine ungesicherte Unfallstelle. Allen unterwegs, gute und sichere Fahrt. 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
6: Um 11 Uhr mit Heike Lüttich. Guten Tag. Der VW-Konzern plant laut Medien einen massiven Stellenabbau. Bauen im deutschen Verkehrsnetz soll schneller werden. Und das Wetter meist sonnig und bald extrem heiß mit 33 bis 41 Grad. Der Wolfsburger Autobauer Volkswagen plant nach Medienberichten einen weiteren Stellenabbau. Die Rede ist von weltweit bis zu 100.000 Arbeitsplätzen, die in den kommenden Jahren gestrichen werden sollen. Das berichten der NDR und das Manager-Magazin. Außerdem könnten demnach mittelfristig 4 Werke in Deutschland geschlossen werden, darunter das Audi-Werk in Neckarsulm. Die Kernmarke VW könnte zudem in ein neues Unternehmen ausgegliedert werden. VW-Chef Blume habe seine Pläne für das Sanierungskonzept im Vorstand vorgestellt, heißt es in dem Bericht weiter. Der Aufsichtsrat solle am 9. Juli über das Thema beraten. Ein VW-Sprecher erklärte, das Unternehmen kommentiere interne und vertrauliche Unterlagen nicht. Der Attentäter vom Magdeburger Weihnachtsmarkt muss lebenslang in Haft. Damit verhängte das Landgericht Magdeburg nach mehr als 40 Verhandlungstagen die Höchststrafe. Max Hensch.
7: Unter anderem wurde er wegen Mord in 6 und versuchtem Mord in 206 Fällen verurteilt. Dazu eine besondere Schwere der Schuld. Der Täter selbst hatte im Prozess keine Reue gezeigt, sogar weitere Angriffe angedroht. Bis zuletzt hatte er versucht, seine Tat zu rechtfertigen. Die Amokfahrt sei damit begründet gewesen, dass der Rechtsstaat ihn verraten hatte. Taleb A. wird wohl über Jahrzehnte ins Gefängnis kommen. Eine Sicherungsverwahrung für den Anschluss ist zunächst vorbehalten, wenn das Urteil von Magdeburg rechtskräftig wird.
6: Der Bundestag hat mit den Stimmen der Regierungsparteien beschlossen, das Bauen in sämtlichen Verkehrsbereichen zu beschleunigen. Planung und Genehmigung von Projekten auf Autobahnen, Schienen und Wasserwegen werden vereinfacht. Die Verfahren sollen digitaler werden. Aus Berlin, Jakob Mayer.
8: Bundesverkehrsminister Patrick Schnieder von der CDU spricht von einem wichtigen Gesetz, das Deutschland entscheidend voranbringen werde. Deutschland habe seine Verkehrsinfrastruktur viel zu lange vernachlässigt und zu wenig investiert, erklärte Schnieder in der Debatte. Es brauche dringend mehr Tempo beim Sanieren, beim Aufbau und Ausbau. Bei Eingriffen in die Natur kann künftig statt Ausgleichsmaßnahmen ein Ersatzgeld gezahlt werden. Die Grünen-Abgeordnete Michaelsen nannte das Vorhaben für die Natur desaströs. Jorrit Bosch von den Linken sprach von modernem Ablasshandel. Nach Ansicht des AfD-Abgeordneten Wolfgang Wiele löst das Gesetz nicht die wirklichen Probleme und setzt falsche Prioritäten.
6: Die EU-Kommission will wehrfähigen Ukrainern keinen vorübergehenden Schutzstatus mehr gewähren. Das teilte EU-Innenkommissar Brunner in Brüssel mit. Die Ukraine habe die Kommission um diesen Schritt gebeten. Der ukrainischen Armee fehlen immer mehr Soldaten. Deshalb gibt es in der Ukraine aktuell ein Ausreiseverbot für Männer im Alter von 23 bis 60 Jahren. 11.03 Uhr.
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9: Vorsicht auf der A48 Koblenz Richtung Dreieck Vulkaneifel zwischen Kaifenheim und Kaisersesch liegen Betonplatten auf der rechten Spur. Vorsicht auf der B33 Konstanz Richtung Singen zwischen dem Abzweig nach Waldsiedlung Reichenau und dem Abzweig nach Hegne eine ungesicherte Unfallstelle. Achtung, Falschfahrer auf der A6 Mannheim-Heilbronn. In Höhe Kreuz Mannheim fahren Sie äußerst rechts und überholen Sie nicht. Auf der A6 Mannheim-Heilbronn in Höhe Kreuz Mannheim ist ein Falschfahrer unterwegs. Vorsicht in beiden Richtungen. A6 Mannheim Richtung Heilbronn zwischen Kreuz Mannheim und Mannheim-Schwetzingen. Eine Baustelle, 5 Kilometer Stau, über 20 Minuten plus. Für Lkw laut Hörern sogar rund eine Dreiviertelstunde Verzögerung. A7, Ulm Richtung Füssen, zwischen Illertissen und Raststätte-Illertal West, 8 Kilometer Stau. Hier dauert es 40 Minuten länger. Die A8, München Richtung Stuttgart, ist zwischen Mühlhausen und Eichelberg wegen eines defekten Lkw nach wie vor gesperrt. 8 Kilometer Stau. Laut Polizei wird aber in Kürze eine Spur freigegeben. A8, Stuttgart Richtung München, zwischen Eichelberg und Mühlhausen, 4 Kilometer Stau. Hier dauert es 10 Minuten länger. B31, B33, Stockach-Friedrichshafen, in Höhe Hagnau am Bodensee, in beiden Richtungen 2 Kilometer Stau. Hier dauert es eine Viertelstunde länger. Und die B311, B32, Sigmaringen-Ravensburg, ist zwischen Mengen B311 und Herbertingen-Hundersingen in beiden Richtungen wegen Unfallaufnahme gesperrt. Alle Verkehrsinfos jederzeit und jederzeit zum Nachlesen auf swr4.de. Da kommt noch eine rein. Vorsicht auf der A5, Karlsruhe Richtung Frankfurt. Zwischen Ettlingen und Dreieck Karlsruhe aufpassen, Gefahr durch Reifenteile auf allen Fahrstreifen.
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9: Es wird immer heißer, 29 Grad in Birkenfeld, 30 in Villingen-Schwenningen, Mosbach und Mainz melden 31 Grad. Die Aussichten von Stefan Bender.
10: Die aktuelle Hitze erreicht am Wochenende ihren Höhepunkt. Schon heute Nachmittag werden im Schurwald 36 und am Neckar zwischen Ludwigsburg und Esslingen etwa bis zu 39 Grad erreicht. Dabei scheint die Sonne und für Gewitter reicht es nicht. Morgen wird die Luft schwül und noch heißer mit Spitzenwerten ebenfalls bis 39 Grad. Dabei steigt das Gewitterrisiko. Aber vor allem am Sonntag und auch in der Nacht zum Montag ziehen örtlich heftige Gewitterzellen durch und die ganz große Hitze verzieht sich.
9: Danke, Stefan.
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9: Einen wunderschönen Freitag wünsche ich Ihnen. Heute hochsommerlich heiß, aber es ist nie zu heiß, um eine SWR4-Tasse zu gewinnen. Wie wär's? Haben Sie Lust auf dieses hübsche Stück Geschirr? Wenn Sie eben Ja gesagt oder gedacht haben, dann wäre es super, wenn Sie diesen Hit erkennen. Spielen Sie doch einfach mit.
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0: SWR4, Entwarnung auf der A6 Mannheim-Heilbronn. Kein Falschfahrer mehr in Höhe Kreuz-Mannheim. So, und ich würde sagen, jetzt widmen wir uns mal unserem Tassenrätsel. Die SWR4-Tasse ist zu gewinnen. Wer kann wohl diesen Hit identifizieren? Ich hoffe doch sehr, dass Sie es können. Hallo, Karin Brunnenberg aus Lochum. Karin.
1: Ja, hallo.
0: So, jetzt Ihr Einsatz. Wie heißt der Song?
1: Von Starship, Nothing's Gonna Stop Us Now.
0: Jawoll, Volltreffer. Karin, Sie haben die SWR4-Tasse gewonnen. Sehr
1: Dankeschön.
0: Gut.
1: Dankeschön, ich freue mich so. Danke.
0: Nothing's gonna stop us now. Nichts kann uns aufhalten. Auf welchen Teil Ihres Lebens passt das heute am besten?
1: Zu jedem Teil meines Lebens.
0: Oh, wie cool.
1: Von Anfang an, ja.
0: Sind Sie so ein Energiebündel?
1: Ich versuche es zu sein. Ich liebe dieses Lied. Ich liebe es einfach. Und es gibt Energie, allein schon, wenn man das Lied hört.
0: Verbinden Sie was Besonderes mit Starship und diesem Song?
1: Ja, meine Jugendzeit. Und die hatten noch ein Lied, Entschuldigung, ich bin zu Tränen gerührt. Die haben noch ein Lied gesungen. Sarah haben sie gesungen und meine Tochter heißt Sarah.
0: Sarah. Ja, ja. Auch Karin, ich drücke Sie, das ist ja schön. Ja. Dann wollen wir jetzt Ihr Lieblingslied auch spielen. Ich wünsche Ihnen noch viel Spaß an diesem heißen Freitag. Bei aller Energie übernehmen Sie sich nicht. Ne? Und viel, viel Spaß jetzt mit Ihrem Hit. Hier sind Starship und Nothing's Gonna Stop Us Now. Und Karin schon dreimal nicht. Hier ist SWR4 am Freitag.

0: People hier in SWR 4. Vorsicht auf der B469 Stockstadt Richtung Wörth am Main. Zwischen Großostheim Süd und Großwallstadt Nord. Bitte aufpassen, da liegt ein Karton.
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0: Es ist 11.30 Uhr.
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2: Mit Luisa Bleich, guten Tag. Der Stuttgarter Autobauer Porsche ist nicht vom Stellenabbau bei Mutterkonzern VW betroffen. Die Bahn stellt heute den neuen Zeitplan für Stuttgart 21 vor. Und das Wetter sonnig und extrem heiß, bis zu 39 Grad. Der VW-Konzern will laut einem Bericht des Manager-Magazins weltweit bis zu 100.000 Stellen streichen. Dem Audi-Werk in Neckarsulm droht die Schließung. Der Stuttgarter Autobauer Porsche ist von den Plänen des Mutterkonzerns offenbar aber nicht betroffen. Die Unternehmensleitung will bis Ende Juli ein eigenes Zukunftspaket vorstellen, bei dem es um eine Neuausrichtung von Porsche geht. Auf der A8 bei Eichelberg im Kreis Göppingen hat heute Vormittag ein Tanklaster gebrannt. Beide Fahrtrichtungen waren zeitweise gesperrt. Die Gegenfahrbahn in Fahrtrichtung München wurde mittlerweile wieder freigegeben. Christine Hartart.
3: Nach ersten Erkenntnissen hat ein Reifen des Tanklasters Feuer gefangen. Der Reifen platzte und das Feuer griff auf das Fahrerhaus über. Das teilte die Polizei mit. Verletzt wurde bei dem Brand niemand. Der Fahrer konnte auf dem Seitenstreifen halten und sich aus dem Fahrzeug retten. Im Tank hatte der Lastwagen Rapsöl geladen, das aber nicht brannte. Nach etwa einer Stunde wurde das Feuer gelöscht. Durch den Vorfall gibt es einen kilometerlangen Stau.
2: Bahnchefin Evelyn Paller und die Projektpartner von Stuttgart 21 treffen sich gerade in Stuttgart. Im Anschluss soll in einer Pressekonferenz das weitere Vorgehen beim Großprojekt S21 bekannt gegeben werden. Schon jetzt ist klar, dass das Bahnprojekt teurer wird. Es wird auch erwartet, dass Evelyn Paller heute öffentlich bestätigt, was bereits die Runde gemacht hat. Demnach soll der Tiefbahnhof frühestens im Dezember 2031 eröffnet werden. Der alte Kopfbahnhof würde dann noch bis Sommer 2032 in Betrieb bleiben. Das heißt auch deutlich länger Einschränkungen für Fahrgäste aus ganz Deutschland. Am Stuttgarter Hauptbahnhof ist heute auch der Tag der Bahnhofsmission. Damit will die Hilfsorganisation auf ihre Arbeit dort aufmerksam machen. Organisiert hat den Aktionstag Leon Zwick, der dort gerade seinen Bundesfreiwilligendienst macht.
4: Wir haben uns vorgenommen, wir möchten unsere Gäste und die Geschichten, die mit den Gästen einhergehen, ein bisschen sichtbar machen und die ein bisschen mit anderen Geschichten auf dem Bahnhof vergleichen. Sprich, wir machen in einer Ausstellung, haben wir verschiedene Gäste von uns befragt, aber auch Mitarbeitende der Bahn auf dem Bahnhof, Reisende, möchten da einfach so zeigen, ein Bahnhof ist viel mehr als jetzt der Ort, wo man zum Zug rennt.
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2: Es ist heiß, es wird noch heißer. Die Hitzewelle erreicht heute und morgen ihren Höhepunkt. Die Temperaturen steigen am Nachmittag auf 37 bis 39 Grad. Dazu viel Sonne mit ein paar Quellwolken und wenig Wind. Gerade hat es schon 34 Grad in Weinstadt und Ditzingen und 33 Grad in Göppingen.
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5: 11.33 Uhr, Vorsicht auf der A7 Würzburg Richtung Ulm, zwischen Agnesburg-Tunnel und Ahlen-Oberkochen. Gefahr durch einen defekten PKW auf dem Verzögerungsstreifen. A5 Karlsruhe Richtung Frankfurt. Zwischen Ettlingen und Dreieck Karlsruhe steht ein defektes Fahrzeug auf dem Standstreifen. 2 Kilometer Stau, 10 Minuten plus. A6 Mannheim Richtung Heilbronn, zwischen Kreuz Mannheim und Mannheim-Schwetzingen, Baustelle. 4 Kilometer Stau, 10 Minuten dauert's länger. Für LKW dauert's noch länger. A7 Ulm Richtung Füssen, zwischen Illertissen und Raststätte-Illertal West, 7 Kilometer Stau, Verzögerung 45 Minuten etwa. Auf der A8 München Richtung Stuttgart wird der Verkehr zwischen Mühlhausen und Eichelberg jetzt an dem gelöschten Sattelschlepper auf der linken Spur vorbeigeleitet. 5 Kilometer Stau gibt's da aktuell, dauert rund 30 Minuten zusätzlich. A8 Stuttgart Richtung München zwischen Eichelberg und Mühlhausen, 4 Kilometer Stau, Verzögerung eine Viertelstunde. B10 Stuttgart Richtung Ulm zwischen Süßenost, B466 und Geislingen an der Steige, 5 Kilometer Stau, 25 Minuten plus. B31, B33 Stockach, Friedrichshafen zwischen Stetten und Hagnau am Bodensee in beiden Richtungen, 2 Kilometer Stau, jeweils 10 Minuten Verzögerung. Die B311, B32 Sigmaringen-Ravensburg ist zwischen Mengen B311 und Herbertingen-Hundersingen in beiden Richtungen gesperrt. Grund ist eine Unfallaufnahme. Die B33 Konstanz Richtung Singen ist aktuell in Höhe dem Abzweig nach Hegne wegen einer Unfallaufnahme im Baustellenbereich gesperrt. Und B42 Bonn Richtung Koblenz zwischen Bendorf Süd und Vallendar. 3 Kilometer Stau, Verzögerung 20 Minuten. In der Gegenrichtung gibt es auch noch 1 Kilometer Stau. Alle Verkehrsinfos jederzeit auf swr4.de. Gute und sichere Fahrt.
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5: Hallo, schönen Freitag. Heute ist der 26.06.26. 26, 6, 26. Klar, typisches Hochzeitsdatum. Die Termine auf den Standesämtern im Südwesten waren sehr begehrt. Und natürlich wünschen sich alle Hochzeitspaare schönes Wetter und Sonnenschein. Leider hat's Petrus heute ein bisschen übertrieben. Aber, was soll man sagen? Heiße Hochzeit, gute Ehe.
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0: Waterwood und Nancy Sinatra, Summer Wine, hier in SWR 4. Vorsicht auf der A3 Frankfurt Richtung Köln zwischen Montabaur und Dreieck Dernbach. Eine ungesicherte Unfallstelle ist da auf der linken Spur. Schülerinnen und Schüler in Baden-Württemberg müssen jetzt ganz tapfer sein, ihr Lieben. Ihr habt noch 5 Wochen bis zu den Sommerferien. Eure Kolleginnen und Kollegen in Rheinland-Pfalz dagegen haben heute ihren letzten Schultag vor den Sommerferien, also praktisch ab sofort 6 Wochen frei. Was macht man denn in der lieben langen Zeit? Rumgammeln oder Urlaub? Wir haben mal nachgefragt bei einer Oberstufe am Goethe-Gymnasium in Bad Ems.
1: Also ich werde zu Hause bleiben und freue mich auf mein erstes Auto. Da ich ja in einem Monat 18 werde, habe ich auch viel für mein Auto gearbeitet. Darauf freue ich mich sehr.
2: Ich mache Urlaub mit meiner Familie. Anderthalb Wochen sind wir erstmal in Kroatien unterwegs. Und da machen wir so einen Roadtrip nach Italien zu unseren Verwandten. Besuchen wir die da und verbringen Zeit am Strand. Ja.
3: Also ich und mein Kollege, wir gehen arbeiten. Auf jeden Fall. Ein paar Wochen ein bisschen Geld verdienen und dann für 10 Tage jeweils in seine Heimat und in meine Heimat, Kosovo und Türkei. Verbringen wir da unseren Urlaub zusammen, wir gehen an den Strand zusammen, wir gehen auf Konzerte, sowas.
4: Wir haben auch geplant, die Unistädte zu besuchen, die wir im Kopf haben und einfach mal die ganzen Studentenwohnungen abzuchecken.
5: Chillen und mal schauen, wohin der Wind uns weht.
0: Klingt nach super Plänen. Und ein bisschen Faulenzen ist doch auch was Schönes und ausdrücklich erlaubt in den Ferien. So, und jetzt kommt hinten raus noch die ausgleichende Gerechtigkeit. Wenn in Rheinland-Pfalz wieder die Schule beginnt, Anfang August,

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9: Um 12 Uhr mit Heike Lüttich. Guten Tag. Der VW-Konzern plant laut Medien einen massiven Stellenabbau. Mercedes-Benz verschiebt eine tarifliche Sonderzahlung. Und das Wetter? Viel Sonne und extreme Hitze von 33 bis 41 Grad. Der Volkswagen-Konzern steht offenbar vor einem weiteren massiven Stellenabbau. Nach Informationen von NDR und Manager Magazin will der größte Autobauer in Europa in den kommenden Jahren bis zu 100.000 Arbeitsplätze abbauen. Aus Hannover, Bertil Starke.
10: Mit diesen Sparplänen sorgt die Volkswagen-Spitze für einen Paukenschlag. 100.000 Jobs sollen weltweit bei den VW-Marken wegfallen. Damit verdoppelt der Konzern seine bisherigen Abbauziele. Und das ist noch nicht alles. 4 deutsche Werke könnten geschlossen werden. Neben den Volkswagen-Standorten Hannover, Emden und Zwickau wackelt auch das Audi-Werk in Neckarsulm. Wenn die dort aktuell gebauten Modelle auslaufen, soll die komplette Produktion gestoppt werden. All das steht in einem Sanierungskonzept. Nach NDR-Informationen hat Konzernchef Oliver Blume dieses Papier Führungskräften präsentiert. Zuerst hatte das Manager-Magazin darüber berichtet.
9: Der Stuttgarter Autobauer Mercedes-Benz verschärft seinen Sparkurs. In einem Schreiben an die Beschäftigten heißt es, die für Juli vorgesehene tarifliche Sonderzahlung werde auf das kommende Jahr verschoben. Die strukturellen Kosten in Deutschland, insbesondere die Arbeitskosten, seien nicht wettbewerbsfähig. Außerdem will das Management von Mercedes-Benz laut dem Schreiben mit dem Betriebsrat über eine Verlängerung der Arbeitszeit sprechen, ohne Lohnausgleich. Der Bundestag hat mit den Stimmen der Regierungsparteien beschlossen, das Bauen in sämtlichen Verkehrsbereichen zu beschleunigen. Mit dem Infrastruktur-Zukunftsgesetz werden Planung und Genehmigung von Projekten auf Autobahnen, Schienen und Wasserwegen vereinfacht. Die Verfahren sollen digitaler werden. Bundesverkehrsminister Schnieder erklärte in der Debatte, in der Verkehrsinfrastruktur müsse Deutschland viel und schnell aufholen. Unter anderem wegen gelockerter Umweltauflagen kritisiert die Opposition das Gesetz. Der Bundesrat muss ihm noch zustimmen. Bahnchefin Pala kommt am Mittag in der Landeshauptstadt mit den Projektpartnern von Stuttgart 21 zusammen. Es wird erwartet, dass Pala dabei öffentlich bestätigt, dass der Tiefbahnhof frühestens Ende 2031 eröffnet werden kann. Der alte Kopfbahnhof würde dann noch bis Sommer 2032 in Betrieb bleiben. Eine SWR-Recherche hatte vor einigen Wochen ergeben, dass eine Ursache für die Verschiebung kilometerweise falsch verlegte Kabel sind. Darüber hinaus soll es auch Probleme bei der Notstromversorgung und einem Technikgebäude geben. Nach dem Erdbeben in Venezuela haben internationale Rettungsteams mit ihrer Arbeit begonnen. Die Menschen in den betroffenen Gebieten suchen unter den Trümmern weiter nach Verschütteten. Besonders dramatisch ist die Lage im Küstenbundesstaat La Guaira. Unsere Korrespondentin Anne Dämmer berichtet.
11: Die Zeit drängt. Die ersten 72 Stunden nach einem Erdbeben gelten als entscheidend, um Verschüttete noch Leben zu retten. Nach Angaben der Regierung sind allein in La Guaira mehr als 70.000 Familien von den Folgen des Bebens betroffen. Innenminister Diosdado Cabello kündigte umfassende Rettungsmaßnahmen sowie Hilfslieferungen mit Wasser und Lebensmitteln an. Aus El Salvador sind 188 Rettungskräfte im Katastrophengebiet angekommen. Auch das Technische Hilfswerk entsendet rund 50 Einsatzkräfte aus Deutschland. Zunächst ist der Einsatz für 2 Wochen vorgesehen.
9: Auf der A8 bei Eichelberg im Kreis Göppingen ist am Morgen ein Tanklastzug in Brand geraten. Verletzt wurde niemand. Die Autobahn war zwischenzeitlich in beide Richtungen gesperrt. Nach Polizeiangaben hatte ein Reifen des Lasters Feuer gefangen. Das griff aufs Fahrerhaus über. Der Fahrer konnte sich selbst befreien. An der Unfallstelle bildeten sich lange Staus. Die Zeit 12.04 Uhr.
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12: Vorsicht auf der A656 Heidelberg Richtung Mannheim. Zwischen Kreuz Heidelberg und Mannheim-Seckenheim steht ein defekter Pkw. Vorsicht auf der A81 Singen Richtung Stuttgart. Zwischen Rottenburg und Herrenberg liegt ein Kennzeichen auf der Fahrbahn. A3 Frankfurt Richtung Köln. Zwischen Montabaur und Dreieck Dernbach. Unfall auf der linken Spur. 3 Kilometer Stauverzögerung, 10 Minuten. A7 Ulm Richtung Füssen zwischen Altenstadt und Dettingen. Ein Unfall, 5 Kilometer Stau, etwa 35 Minuten Verzögerung. In der Gegenrichtung 2 Kilometer Stau. Auf der A8 München Richtung Stuttgart wird der Verkehr zwischen Mühlhausen und Eichelberg auf der linken Spur vorbeigeleitet. Wir haben mittlerweile aber 15 Kilometer Rückstau und über 1 Stunde Verzögerung, also nach Möglichkeit die Strecke meiden. A8 Stuttgart Richtung München zwischen Eichelberg und Mühlhausen, 4 Kilometer Stau, 20 Minuten plus. Die B33 Konstanz Richtung Singen ist aktuell in Höhe dem Abzweig nach Hegne wegen einer Unfallaufnahme im Baustellenbereich gesperrt. B42 Rheinstraße in Koblenz zwischen Fallendar und Urbar in beiden Richtungen 2 Kilometer Stauverzögerung, 25 Minuten. Und Vorsicht auf der A81 Heilbronn Richtung Würzburg. In der Ausfahrt Osterburken liegt eine Hantel. 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
12: 34 Grad in Schwäbisch Hall, in Adenau 33, Landau meldet 32 und jetzt ein sehnsüchtiger Blick rüber nach Feldberg im Schwarzwald. Leicht bewölkt 24 Grad. Die Aussichten von Stefan Bender.
13: Die aktuelle Hitze erreicht am Wochenende ihren Höhepunkt. Schon heute Nachmittag werden im Schurwald 36 und am Neckar zwischen Ludwigsburg und Esslingen etwa bis zu 39 Grad erreicht. Dabei scheint die Sonne und für Gewitter reicht es nicht. Morgen wird die Luft schwül und noch heißer mit Spitzenwerten ebenfalls bis 39 Grad. Dabei steigt das Gewitterrisiko. Aber vor allem am Sonntag und auch in der Nacht zum Montag ziehen örtlich heftige Gewitterzellen durch und die ganz große Hitze verzieht sich.
12: Vielen Dank, Stefan.
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12: Heiße Mittagspause, ich grüße Sie. Wohl denen, die den Tag an Badesee oder Freibad verbringen können oder im klimatisierten Raum. Reiner Traum natürlich für alle, die heute draußen arbeiten müssen, zum Beispiel die Briefträger. Wie die mit der Hitze klarkommen und sich davon nicht umhauen lassen, lassen wir uns gleich mal erzählen, hier nach 3 Hits.
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dem Hit wollen wir Fußballweltmeister werden. Nächste Hürde, Montag, das erste K.O.-Spiel. Und dann spielen sie hoffentlich wieder völlig losgelöst, unsere Jungs. Der Freitag in SWR 4.

0: Little Eva und Locomotion. Vorsicht, auf der A5 Basel Richtung Karlsruhe zwischen Teningen und Riegel steht ein defekter PKW. Vorsicht auch auf der A61 Mönchengladbach Richtung Koblenz. In der Einfahrt Pleit liegt ein Metallteil. Allen unterwegs, gute und sichere Fahrt. So, wir kommen zum Thema Briefträger. Ein Lastenrad mit 60 Kilo Gepäck bereit und dann geht's los durch die Stadt, durch Stuttgart. Temperaturen wie heute bringen manche Briefträger aber trotzdem nicht aus der Ruhe. Zum Beispiel, wenn man sich schon zu Beginn ein nasses Stirnband unter den Hut packt.
1: Einfach wie ein normales Stirnband. Der Vorteil ist, es hat hinten einen Klettverschluss. Das heißt, es ist für alle Kopfgrößen geeignet, also auch für Dickschädel. Und dann einfach die Mütze zum Drüberziehen. Und das Ganze wird uns jetzt eine ganze Zeit lang feucht halten und kühl halten.
0: Sonnencreme und 3 bis 4 Liter Wasser hat Daniel Lösch auch dabei. Denn in einer Schicht ist er bis zu 15 Kilometer zu Fuß unterwegs. Mit dem Lastenrad sind es dann 17 Kilometer. Und dazu kommen noch rund 470 Treppen. Denn die berühmten Stuttgarter Treppen, die Steffele, gehören auch zu seiner Route.
1: Das ist bei mir in der Tour Standard. Wir haben auch andere Bezirke, wo andere Touren, wo teilweise über 800 Treppen am Tag gelaufen werden müssen von den Zustellern. Wir haben eine Tallage, wir sind am Rand im Stuttgarter Westen, einem der ältesten Stadtteile Stuttgarts. Da ist noch viel mit alten, großen Mehrfamilienhäusern und auch viele Städte.
0: Oh, da kommt man natürlich furchtbar ins Schwitzen. Gut, dass Daniel zwischendurch immer schon mal ein Glas Wasser bekommt von lieben Menschen mit dem Herz für ihre Zusteller.
1: Im Winter gibt es auch gerne mal irgendwie Süßigkeiten oder sowas. Immer irgendwie was Zuckriges oder halt heute jetzt auch was zum Trinken. Sehr schön. Vorrat wieder aufgefüllt, beziehungsweise zusätzlicher Vorrat mitgenommen jetzt. Ist immer gut. Man kann nicht genug trinken bei diesem Wetter.
0: Klar, so wichtig gerade heute. Und trotz der Hitze an kühlen Orten wie Alaska will Daniel Lösch trotzdem nicht arbeiten.
1: In Alaska ist zwar kühler, aber da hat man andere Herausforderungen wie schlechtes Wetter, Eisbären oder ähnliches. Stuttgart ist so gut, weil Stuttgart hat viele Möglichkeiten, viele Aussichten, viele schöne Bezirke. Und egal, wo wir in Stuttgart sind, irgendwo gibt's immer Hänge, überall gibt's Treppen.
0: Ein Briefträger voller Heimatliebe. Da nimmt er auch mal 470 Treppen in Kauf. Auch bei Temperaturen wie heute, bei um die 40 Grad. Also an dieser Stelle ein ganz, ganz großes Dankeschön bei alle, die bei jedem Wetter immer für uns da sind, Briefe austragen. Vielen, vielen Dank. 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

Hände hoch, gib mir dein Herz. Ich weiß nicht, ob das so richtig beim Flirten hilft, aber man kann es ja mal probieren. Ein bisschen Druck erzeugt vielleicht Gegendruck und dann Reibung und dann wird alles toll. Okay, hier sind die Mamas und Papas und Monday Monday am Friday Friday.

0: Es ist 12.30 Uhr.
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2: Mit Thorsten Hansel, guten Tag. Der Autobauer Mercedes verschiebt eine Sonderzahlung an die Mitarbeitenden. In den Notaufnahmen in der Region kommen wegen der Hitze mehr Patienten. Das Wetter ist sonnig und extrem heiß mit bis zu 39 Grad. Der Autokonzern Mercedes will weiter sparen und verschiebt nun eine Sonderzahlung für rund 90.000 tariflich Beschäftigte in Deutschland. Die Sonderzahlung hätte laut einem Schreiben des Unternehmens an die Beschäftigten im Juli ausbezahlt werden sollen, wird aber nun auf das nächste Jahr verschoben. Geli Hensoldt.
3: Dabei geht es um den sogenannten jährlichen Transformationsbaustein, der rund 18% vom regelmäßigen individuellen Monatsentgelt beträgt. Mercedes begründet die Sparmaßnahme damit, dass insbesondere die Arbeitskosten im internationalen Vergleich zu hoch seien. Zudem will das Management mit dem Betriebsrat in den kommenden Wochen über eine Verlängerung der Arbeitszeit sprechen, allerdings ohne den Lohn zu erhöhen. Das heißt, mehr arbeiten als bisher für das gleiche Geld.
2: Der VW-Konzern will laut einem Bericht des Manager-Magazin weltweit bis zu 100.000 Stellen streichen. Der Stuttgarter Autobauer Porsche ist von diesen Plänen offenbar nicht betroffen. Die Unternehmensleitung will bis Ende Juli ein eigenes Zukunftspaket vorstellen, bei dem es um eine Neuausrichtung von Porsche geht. Die Bahn will in diesen Minuten offiziell bekannt geben, wie es mit dem Bahnprojekt Stuttgart 21 weitergeht. Es wird erwartet, dass Bahnchefin Palla öffentlich bestätigt, dass der Tiefbahnhof frühestens im Dezember 2031 eröffnet werden soll. Auch die Kosten für den Tiefbahnhof und das gesamte Projekt dürften noch einmal weiter steigen. In der Region Stuttgart sorgt die anhaltende Hitzewelle für volle Notaufnahmen. Das haben mehrere Krankenhäuser auf Anfrage des SWR mitgeteilt. Im Klinikum Stuttgart zum Beispiel wurden allein in der vergangenen Woche rund 140 Hitzeopfer behandelt. Simone Friedrich.
4: Die hohe Zahl an Hitzepatienten belastet die ohnehin stark beanspruchte Notaufnahme im Klinikum Stuttgart zusätzlich. Auch die Krankenhäuser in Böblingen, Sindelfingen, Ludwigsburg und Göppingen verzeichnen mehr Patienten mit Dehydrierung, Kreislaufproblemen und Hitzeschlägen. Das Alpfilz-Klinikum in Göppingen zum Beispiel behandelt seit Beginn der Hitzewelle in Spitzenzeiten bis zu 4 Patienten pro Stunde mit hitzebedingten Beschwerden. Nach Angaben des Klinikums macht die Hitze gerade älteren Menschen zu schaffen. Bei ihnen komme es durch Kreislaufschwäche häufiger zu Stürzen.
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2: Ja, und die Temperaturen, die werden dann heute auch rekordverdächtig. Bis zu 39 Grad wird es am Nachmittag heiß. Daran ändern auch ein paar Wolken am Himmel nichts. Auch heute Nacht bleibt es mit Temperaturen um die 20 Grad warm. Morgen wird es dann wieder extrem heiß und am Sonntag wird es dann schwüler und es steigt die Gewittergefahr. Aktuell hat es in Nürtingen und Convestheim 33 Grad und in Weinstadt und Ditzingen 34 Grad.
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0: 12.33 Uhr, Vorsicht auf der A5, Basel Richtung Karlsruhe, zwischen Freiburg-Mitte und Freiburg-Nord, Unfallaufnahme auf dem Beschleunigungsstreifen. Vorsicht auf der A5, Basel Richtung Karlsruhe, in Höhe Karlsruhe-Süd, eine ungesicherte Unfallstelle auf der linken Spur. Vorsicht auf der A5, Frankfurt Richtung Karlsruhe, zwischen Kreuz Weinheim und Kirchberg, ein defekter LKW. Vorsicht auf der A5, Basel Richtung Karlsruhe. Zwischen Teningen und Riegel steht ein defekter PKW. A3, Frankfurt Richtung Köln. Zwischen Montabaur und Dreieck Ternbach, Unfall. Die linke Spur ist gesperrt. 5 Kilometer Stau, Verzögerung bis zu 20 Minuten. A66, Wiesbaden Richtung Frankfurt. Zwischen Wiesbaden-Erbenheim und Wiesbadener Kreuz. Unfallaufnahme auf dem Beschleunigungsstreifen. 5 Kilometer stockender Verkehr, Verzögerung etwa eine Viertelstunde. Auf der A8 München Richtung Stuttgart wird der Verkehr zwischen Mühlhausen und Eichelberg auf der linken Spur vorbeigeleitet. Aktuell 6 Kilometer Stau, eine Dreiviertelstunde plus. Vor der Ausfahrt Mühlhausen ab Märklingen allerdings auch nochmal 5 Kilometer Stau, 20 Minuten Verzögerung. Es lohnt sich also, die Strecke ab spätestens Märklingen zu umfahren. A8, Stuttgart Richtung München, zwischen Eichelberg und Mühlhausen, 7 Kilometer Stau, Verzögerung 20 Minuten. Und B42, Bonn-Koblenz, zwischen Fallenda und Urba, in beiden Richtungen 1 Kilometer Stau, Verzögerung rund 20 Minuten. 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
0: Hallo, es ist extrem heiß. Ja, da erzähle ich Ihnen nichts Neues, weiß ich. Ein paar Neuigkeiten hat da bestimmt unser Wetterexperte Stefan Bender gleich beizusteuern. Zum Beispiel kann er uns bestimmt sagen, wann es losgeht mit den Gewittern. Gleich hier nach drei Hits.
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0: Flatter, flattert er davon, der Snowbird, der Schneevogel. Ah, schön wär's. Schneevögel haben hier gerade echt ein schweres Leben. Stefan Bender im SWR 4 Wetterstudio. Wie heiß wird's denn heute?
1: Auch ich kann dir mal einen kleinen Zwischenstand der größten Hitze geben. Im Moment an der Tauber in Bad Mergentheim oder auch in der Westpfalz rund um Hornbach 37 Grad. Und das ist jetzt 12.44 Uhr und die Temperaturen gehen ja noch ein paar Stunden weiter rauf. Das heißt, wir landen bei den 41 Grad am Ende des Tages oder am Ende der Hitze heute. Und zwar vor allem an Nieder- und Mittelrhein und auch am Oberrhein, so zwischen Mainz etwa und Offenburg.
0: Und die kleinen Oasen der etwas nicht ganz so heißen Ecken sind wo?
1: Hochschwarzwald auf der Alp oder 33. Das sind wirklich sehr kleine Oasen im Moment. Aber trotzdem, es ist deutlich kühler als in den Tälern, auf jeden Fall.
0: Ja, auf jeden Fall. Und morgen das gleiche Spiel nochmal?
1: Morgen eventuell noch ein paar Zehntel mehr an Temperatur. Es sind tatsächlich immer noch knappe 42 Grad zwischen Worms bei Dürkheim und Offenburg gerechnet. Ich hoffe immer noch, dass das nicht stimmt, denn eigentlich die braucht ja wirklich gar niemand, finde ich.
0: Wie kann das nicht stimmen? Du hast doch alles ausgerechnet, hast deine Modelle da. Da kommt doch nicht plötzlich der Weihnachtsmann um die Ecke.
1: Nein, das nicht. Schneid. Also statt der 42 vielleicht nur 41,4 oder sowas. Ja, das hoffe ich. Ich hoffe einfach, dass diese Rekorde, also der absolute Rekord ist ja bei 41,2. Ja. Der wurde 2019 am 25. Juli wohlgemerkt in Duisburg gemessen. Und ich finde, es muss nicht immer sein, dass die gebrochen werden, diese Rekorde. Okay. Ich hätte da nichts dagegen, wenn diese Berechnungen, die Computerberechnungen ein kleines bisschen daneben liegen, aber ich fürchte diesmal nicht.
0: Ich glaube ja auch, dass so ein Zehntel Prozent jetzt da oder Grad den Kohl auch nicht fett machen.
1: Nein, macht's
0: aber
1: auf keinen Fall.
0: Kommen ja irgendwie die Gewitter, die alles durcheinander bringen. Wann geht das damit los?
1: Also heute haben wir ganz, ganz vereinzelt in kleinen Dosen in der Eifel und im Hochwald, im Hunsrück, am Abend, so ab 18, 19 Uhr, ein paar einzelne Hitzegewitter. Morgen ein paar mehr davon, auch vor allem so von der Eifel bis zum Pfälzerwald etwa. Und dann so Sonntagabend, Sonntagnachmittag, da rumpelt es kräftiger überall. Und da kühlt es ein kleines bisschen ab. Sonntag immer noch 38, aber am Montag 21 bis 30 und zum Teil allerdings auch leider Unwetter.
0: Stefan, vielen Dank. Und ich hoffe, Gerne. Du hast ein nicht so heißes Wochenende. Kannst dich irgendwo hin verkriechen.
1: Ich gebe mir Mühe.
0: Das Wetter, was soll man da noch zu sagen? Ne? Kann man nicht viel zu sagen. Es ist heiß, heiß, heiß. Hier ist SWR 4 am Freitag.

Vorsicht bitte auf der A8. Stuttgart Richtung München zwischen Eichelberg und Raststätte-Gröbingen Süd liegt ein Unterlegkeil auf der Fahrbahn. Und Vorsicht auf der A81. Singen Stuttgart in Höhe Geisingen bitte aufpassen. In beiden Richtungen, da laufen Hunde auf der Fahrbahn. Allen unterwegs, gute und sichere Fahrt mit SWR4.

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7: Um 13 Uhr mit Heike Lüttich. Guten Tag. Die Inbetriebnahme von Stuttgart 21 ist offiziell auf 2031 verschoben. Der VW-Konzern will offenbar bis zu 100.000 Stellen streichen. Und das Wetter, viel Sonne und extreme Hitze mit 33 bis 41 Grad. Die Inbetriebnahme des Großprojektes Stuttgart 21 wird offiziell auf Ende 2031 verschoben. Bahnchefin Paller sagte vor wenigen Minuten in Stuttgart, der neue Tiefbahnhof solle im Dezember 31 eröffnet werden. Dafür gäbe es mehrere Gründe.
8: Erstens, die Digitalisierung des Bahnknotens hat sich als deutlich anspruchsvoller erwiesen, als vor einigen Jahren absehbar war. Zweitens, die Planungsprozesse hatten nicht immer den erforderlichen Reifegrad. Drittens, das Technikgebäude aus dem Jahr 2013 ist nicht mehr passend für den heutigen Bedarf. Und viertens, eine zu späte Reaktion auf Normänderungen bei der Stromversorgung, die eine vollständige Neuplanung erfordert.
7: Der Wolfsburger Autokonzern Volkswagen will in den nächsten Jahren weltweit bis zu 100.000 Arbeitsplätze streichen. Das berichten das Manager-Magazin und der NDR. Das wären fast doppelt so viele wie bisher geplant. Bertil Starke.
9: Auch Werkschließungen in Deutschland sind kein Tabu. Konkret befinden sich die VW-Standorte in Hannover, Emden und Zwickau sowie das Audi-Werk in Neckarsulm auf einer Streichliste. Nach NDR-Informationen hat Volkswagen-Chef Oliver Blume ein entsprechendes Papier Führungskräften vorgelegt. Während Arbeitnehmervertreter bereits erbitterten Widerstand ankündigen, will sich der Konzern selbst nicht direkt zu dem Sparkonzept äußern. Es handle sich um eine vertrauliche Unterlage, heißt es. Ein Sprecher verweist aber auf die großen Probleme, mit denen der Wolfsburger Autobauer zu kämpfen hat, also schrumpfende Märkte, ein härterer Wettbewerb und neue Zölle.
7: Der Betriebsrat von Mercedes-Benz hat die neuen Sparpläne des Automobilbauers kritisiert. Der will die für Juli vorgesehene tarifliche Sonderzahlung auf das kommende Jahr verschieben. Auch eine Verlängerung der Arbeitszeit ohne Lohnausgleich steht im Raum. Gilly Hensoldt.
10: Der Mercedes-Gesamtbetriebsrat erklärte auf SWR-Anfrage, die Ursachen der aktuellen Herausforderungen lägen nicht bei den Beschäftigten. Trotzdem sollten diese jetzt erneut einen erheblichen Teil der Last tragen. Längere Arbeitszeiten bei gleichem Entgelt sieht die Arbeitnehmervertretung kritisch. Gerade vor dem Hintergrund einer teilweise geringeren Auslastung an den deutschen Standorten sei das kein überzeugendes Zukunftskonzept, hieß es. Mercedes begründet die Sparmaßnahme damit, dass insbesondere die Arbeitskosten im internationalen Vergleich zu hoch seien.
7: Das Landgericht Magdeburg hat im Prozess um den Anschlag auf den Weihnachtsmarkt die Höchststrafe verhängt. Der Attentäter muss lebenslang in Haft. Max Hensch.
11: Der Angriff auf den Magdeburger Weihnachtsmarkt war heimtückisch, bereits länger geplant und Taleb A. hatte bei seiner Fahrt eine große Zahl von Opfern gewollt. So lautet der Befund des Gerichts, der wegen technischen Problemen am Vormittag zweimal verlesen werden musste. Die Kammer stellte eine besondere Schwere der Schuld fest. Am Ende steht ein Urteil wegen 6-fachen Mordes und versuchten Mordes in über 200 Fällen und ein Vorbehalt der Sicherungsverwahrung. Laut Gerichtssprecher Löffler kommt Taleb A. damit de facto wohl nie wieder in Freiheit. Der Attentäter selbst nahm das Urteil äußerlich regungslos entgegen. Auch in der Nebenklage blieb es ruhig. Viele der mehr als 200 Nebenkläger sind heute gekommen, zum Teil auch mit Kindern.
7: Der Kölner Radprofi Nils Pollitt ist zum dritten Mal deutscher Meister im Zeitfahren. Er holte in Streudorf in Thüringen den Titel über 41 Kilometer vor Maximilian Walscheid aus Neuwied und Jascha Sütterlin aus Freiburg. Die deutschen Radsportmeisterschaften sollen trotz hoher Temperaturen durchgezogen werden. Morgen fahren die Frauen im Straßenrennen 136 Kilometer, am Sonntag die Männer 191 Kilometer. 13.04 Uhr.
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7: Die Finanzaufsicht BaFin hat eine Bilanzprüfung bei Zalando eingeleitet. Sie sieht konkrete Hinweise auf mögliche Verstöße gegen Bilanzvorschriften. Zalando spricht dagegen von einem rein formellen Fehler ohne wesentliche Auswirkungen. An der Börse reagieren die Anleger nervös. Die Aktie gab zeitweise deutlich nach. Der DAX hat sich nach einem schwachen Start am Morgen wieder etwas gefangen. Er liegt am Mittag bei 24.670 Punkten und damit 1,3% im Minus. Die Gewinner: Henkel plus 0,9%, Beiersdorf plus 0,4%. Die Verlierer: Zalando minus 6,7%, Siemens minus 4,2%. Ein Euro wird mit gut einem Dollar 14 gehandelt.
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7: 13.05 Uhr, Vorsicht auf der A8, Stuttgart Richtung München zwischen Eichelberg und Raststätte-Grübingen Süd, liegt ein Unterlegkeil auf der Fahrbahn. Vorsicht auf der A81 Singen-Stuttgart in Höhe Geisingen in beiden Richtungen, da laufen Hunde auf der Fahrbahn. A5, Basel Richtung Karlsruhe, zwischen Riegel und Herbolzheim steht ein defekter Pkw, 6 Kilometer Stau, gibt Zierverzögerung 30 Minuten. A66, Wiesbaden Richtung Frankfurt, zwischen Wiesbaden-Erbenheim und Wiesbadener Kreuz, Unfallaufnahme auf dem Beschleunigungsstreifen, 5 Kilometer stockend. A8, München Richtung Stuttgart, zwischen Mühlhausen und Tunnel Grünbrücke, Eichelberg, Bergungsarbeiten. Der Verkehr wird auf der linken Spur an der Unfallstelle vorbeigeführt, 7 Kilometer Stau zurzeit, 40 Minuten plus. B27, Balingen Richtung Tübingen, zwischen Tübingen-Derendingen und Derendingen, 2 Kilometer Stau, Viertelstunde dauert's länger. Und B34, B518, Schaffhausen Richtung Basel, zwischen Bad Säckingen und Wehr-Brennet, B518 in Öflingen, 3 Kilometer Stau, Verzögerung etwa 20 Minuten. 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Gute Fahrt.
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7: Wie sieht's aus? Messstetten 30 Grad, Mainz 34, Edenkoben 34, Backnang 35 Grad. Stefan Bender im SWR 4 Wetterstudio mit den Aussichten.
12: Die aktuelle Hitze erreicht am Wochenende ihren Höhepunkt. Schon heute Nachmittag werden im Schurwald 36 und am Neckar zwischen Ludwigsburg und Esslingen etwa bis zu 39 Grad erreicht. Dabei scheint die Sonne und für Gewitter reicht es nicht. Morgen wird die Luft schwül und noch heißer mit Spitzenwerten ebenfalls bis 39 Grad. Dabei steigt das Gewitterrisiko. Aber vor allem am Sonntag und auch in der Nacht zum Montag ziehen örtlich heftige Gewitterzellen durch und die ganz große Hitze verzieht sich.
7: Danke, Stefan.
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7: Hallo, ich grüße Sie und Chaka, Sie haben es geschafft. 11 Schwimmerinnen und Schwimmer haben vorhin die historische Fähre Konstanz an einem Seil durch den Bodensee gezogen. Genau 3,3 Kilometer durchs Wasser von Konstanz bis kurz vor Meersburg. Mit dieser Aktion will der Verein Open Water Bodensee auf sein Jubiläum aufmerksam machen. Also ich ziehe auf jeden Fall meine Badekappe vor dieser Leistung.
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Vorsicht auf der A3 Frankfurt Richtung Würzburg. Zwischen Frankfurt Süd und Offenbacher Kreuz liegen Metallteile auf der Fahrbahn. Vorsicht auch auf der A60 Mainz Richtung Rüsselsheim. Zwischen Kreuz Mainz Süd und Hechtsheim Ost bitte aufpassen. Da steht ein defektes Fahrzeug auf der rechten Spur. Außerdem liegen da Reifenteile. Und Vorsicht auch auf der B311 Riedlingen Richtung Ulm zwischen dem Abzweig nach Unlingen und Datthausen. Da liegen Fahrzeugteile auf der Fahrbahn. 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

0: 13.30 Uhr.
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2: Mit Thorsten Hansel, guten Tag. Die Bahn will bei Stuttgart 21 den Tiefbahnhof Ende 2031 in Betrieb nehmen. Der Autobauer Mercedes verschiebt eine Sonderzahlung an die Mitarbeitenden. Das Wetter ist sonnig und extrem heiß mit bis zu 39 Grad. Der neue Stuttgarter Tiefbahnhof wird erst im Dezember 2031 in Betrieb gehen. Das hat Bahnchefin Palla in Stuttgart bekannt gegeben. Das Bahnprojekt Stuttgart 21 soll insgesamt in 4 Schritten fertiggestellt werden. So soll 2028 der sanierte Bahnhofsbau eröffnet werden, der Flughafenbahnhof 2030 und der Tiefbahnhof in großen Teilen dann 2031. Züge aus und in Richtung Bad Cannstatt können erst 2032 in den Durchgangsbahnhof einfahren. Warum sich das Projekt um mehrere Jahre verzögert, begründet Palla so.
3: Erstens, die Digitalisierung des Bahnknotens hat sich als deutlich anspruchsvoller erwiesen, als vor einigen Jahren absehbar war. Zweitens, die Planungsprozesse hatten nicht immer den erforderlichen Reifegrad. Drittens, das Technikgebäude aus dem Jahr 2013 ist nicht mehr passend für den heutigen Bedarf. Und viertens, eine zu späte Reaktion auf Normänderungen bei der Stromversorgung, die eine vollständige Neuplanung erfordert.
2: Stuttgarts Oberbürgermeister Nopper sagte, der von der Bahn heute vorgestellte Zeitplan mit den verschiedenen Etappen der Inbetriebnahme sei zumindest auf den ersten Blick realistisch und nachvollziehbar.
4: Die Deutsche Bahn hat als Bauherrin glaubhaft versichert, dass sie nicht mehr verspricht, als sie halten kann. Wir werden als Projektpartner Landeshauptstadt Stuttgart den Projektfortschritt mit hellwachen und mit sehr strengen Augen verfolgen.
2: Insgesamt wird Stuttgart 21 laut Bahnchefin Palla 3 Milliarden Euro mehr kosten als bislang bekannt, also 14,5 Milliarden Euro. Der Autokonzern Mercedes will weiter sparen und verschiebt nun eine Sonderzahlung für rund 90.000 tariflich Beschäftigte in Deutschland. Die Sonderzahlung hätte laut einem Schreiben des Unternehmens an die Beschäftigten im Juli ausbezahlt werden sollen, wird aber auf das nächste Jahr verschoben. Geli Hensoldt.
5: Dabei geht es um den sogenannten jährlichen Transformationsbaustein, der rund 18% vom regelmäßigen individuellen Monatsentgelt beträgt. Mercedes begründet die Sparmaßnahme damit, dass insbesondere die Arbeitskosten im internationalen Vergleich zu hoch seien. Zudem will das Management mit dem Betriebsrat in den kommenden Wochen über eine Verlängerung der Arbeitszeit sprechen, allerdings ohne den Lohn zu erhöhen. Das heißt, mehr arbeiten als bisher für das gleiche Geld.
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2: Kurz und knapp, es ist extrem heiß bei bis zu 39 Grad. Heute kühlt's ab, morgen wird's wieder heiß und am Sonntag steigt dann die Gewittergefahr bei uns in der Region.
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0: 13.33 Uhr, A3 Frankfurt Richtung Köln zwischen Dietz und Dreieck Dernbach. Straßenschäden, 8 Kilometer stockender Verkehr, etwa 20 Minuten dauert's länger. A5 Basel Richtung Karlsruhe zwischen Teningen und Herbolzheim, defekter Pkw. Hier 10 Kilometer Stau, bis zu 50 Minuten mehr einplanen. A5 Basel Richtung Frankfurt. Zwischen Rastatt Nord und Dreieck Karlsruhe ein defektes Fahrzeug, 10 Kilometer stockend, Verzögerung 20 Minuten. A60 Rüsselsheim Richtung Mainz, zwischen Rüsselsheim-Königstetten und Mainz-Spitzdreieck, 5 Kilometer Stau, knappe halbe Stunde dauert's länger. A60 Mainz Richtung Rüsselsheim, zwischen Mainz-Laubenheim und Bischofsheim, defektes Fahrzeug auf der linken Spur, 4 Kilometer Stau zurzeit. A66, Frankfurt Richtung Wiesbaden. Zwischen Wiesbaden-Biebrich und Schiersteiner Kreuz, Unfall auf der linken Spur, 2 Kilometer Stau. A8, München Richtung Stuttgart. Zwischen Mühlhausen und Eichelberg, Bergungsarbeiten. Hier wird der Verkehr auf der linken Spur an der Baustelle vorbeigeführt. Es gibt 8 Kilometer Stau, bis zu 45 Minuten dauert's länger. A8, Stuttgart Richtung München zwischen Märklingen und Ulm-Ost, 5 Kilometer Stau, 20 Minuten plus. B27 in Tübingen, zwischen Derendingen und Tübingen Zentrum B28, in beiden Richtungen Unfall, 2 Kilometer Stau, Verzögerung jeweils eine Viertelstunde. B34 Schaffhausen Richtung Basel zwischen Bad Säckingen und Wehr-Brennet, B518, Baustelle, 3 Kilometer Stau, 20 Minuten dauert's länger. 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
0: Und ihrer Lieblingsmusik an diesem Freitagmittag, zum Beispiel gleich Die Archies und Sugar Sugar. Und jetzt Neil Diamond, Cracklin' Rosie.
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0: 4, Vorsicht auf der A81 Stuttgart Richtung Heilbronn. Im Engelbergtunnel steht ein defekter Pkw auf der linken Spur. Und Vorsicht auf der B10 Ulm Richtung Augsburg. Zwischen Neu-Ulm-Mitte und A7 Nersingen liegt eine Plastikwanne. Es ist schon eine wahnsinnige Hitze heute. Die macht nicht nur uns Menschen zu schaffen, sondern natürlich auch den Tieren. Da müssen die Halter gelegentlich kreativ werden. Zum Beispiel im Nahetal, auf der Rentieralm. Dort haben die Tiere geradezu einen Wellnessbereich, erzählt Besitzerin Sonja Persch-Jost.
1: In Niederhausen an der Nahe, mitten im schönen Rheinland-Pfalz, gibt es das größte Schwimmbad für Rentiere, die Nahe. Und zudem stehen überall Kübel und Böttische bereit. Und dann kühlen die auch ihre Füßchen ab und lassen sich's gut gehen. Die lieben Wassermelonen, dann gibt es eisgekühlte Wassermelonen und lauter solche schöne Dinge.
0: Rentiere im Wasserkübel, würde ich jetzt auch nicht nein zu sagen. Den Rentieren gefällt's auf jeden Fall.
1: Die Rentiere stehen mit ihren Füßen im Wasserkübel drin und dann planschen die auch. Die hauen in die Wasserbüttische rein, sodass es auch noch spritzt und dass sie dann selber nochmal nass werden. Und auf der Rentieralm liegen schöne Bewässerungsschläuche und dann stellen die sich einfach da rein und lassen sich nass regnen und finden es einfach schön.
0: Und wenn die Wasserkübel dann echt nicht mehr reichen, gibt es ja immer noch den Fluss. Darum hat Sonja ihren Tieren auch schon einen passenden Spitznamen verpasst.
1: Wenn sie schwimmen gehen, sind es die schönsten Nahe-Delfine überhaupt. Die haben Kraft, die ziehen sich auf dem Surfbrett oder halt beim Schwimmen mit in die Nahe rein. Das ist einfach großartig.
0: Und wer das dann sieht, wird Bauklötze staunen. Ne? Oder eher Eiswürfel. Schöne Abkühlgeschichte hier aus dem Südwesten in SWR 4.

Wohl denen, die einen Ventilator zu Hause haben. Denn versucht man jetzt einen zu kaufen, wird das gar nicht mal so leicht. An vielen Orten sind die inzwischen ausverkauft, die Dinger. Hier ist SWR 4 am Freitag. Mein Name ist Sabine Gronauer. Hier geht's gleich weiter mit Matthias Medner. Ich wünsche einen sehr schönen Freitagnachmittag. Tschüss.

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9: Um 14 Uhr mit Heike Lüttich. Guten Tag. Stuttgart 21 dauert noch länger und wird noch teurer. Die UNO stuft Deutschland als Drehscheibe für den Handel mit Ketamin ein. Und das Wetter, viel Sonne und extreme Hitze von 33 bis 41 Grad. Der neue Tiefbahnhof in Stuttgart wird erst Ende 2031 in Betrieb gehen. Das hat die Deutsche Bahn jetzt offiziell mitgeteilt und damit Recherchen des SWR zur erneuten Verschiebung des Starttermins bestätigt. Bahnchefin Palla erläuterte heute in Stuttgart, wie die stufenweise Inbetriebnahme geplant ist. Aus Stuttgart, Deborah Kölz.
10: Als erstes sollen die Wege für die Reisenden kürzer werden. Ab Dezember kommenden Jahres soll es eine direkte Verbindung geben von den alten Bahnsteigen über das Dach des neuen Bahnhofs und durch den Bonatzbau, um dadurch schneller in die Stuttgarter Innenstadt und zum ÖPNV zu kommen. Bahnchefin Palla verspricht, dass die Fahrgäste künftig bei den Baumaßnahmen und Sperrungen entlastet werden sollen. Der neue Tiefbahnhof soll dann im Dezember 2031 in Betrieb gehen. Der alte Kopfbahnhof werde für einige Regionalbahnlinien noch ein paar Monate weiterlaufen. Mit der erneuten Verschiebung wird das Stuttgart 21-Projekt nochmal um einige Milliarden teurer. Die Prognose liegt laut Bahn jetzt bei 14,5 Milliarden Euro.
9: Der Haushaltsausschuss des Bundestags hat dem Einstieg des Bundes beim deutsch-französischen Rüstungskonzern KNDS zugestimmt. Damit kann die Bundesregierung noch vor dem geplanten Börsengang des Panzerbauers ein Aktienpaket von 40% von den bisherigen deutschen Eigentümerfamilien übernehmen. Die Kosten dafür sollen bei 7,2 Milliarden Euro liegen. KNDS will noch vor der Sommerpause an die Börsen in Frankfurt und Paris gehen. Deutschland ist nach einem Bericht der UNO zu einem der wichtigsten Umschlagplätze für Ketamin in Europa geworden. Auch die Zahl der Ketamintoten habe in Deutschland zugenommen, heißt es weiter. Die Substanz wird in der Medizin legal als Narkose- und Schmerzmittel eingesetzt, aber auch illegal als Rauschmittel genutzt. Oliver Schusch.
11: Demnach ist Deutschland nach den Niederlanden die zweitwichtigste Drehscheibe für den illegalen Handel mit Ketamin in Europa geworden. So wurde in der EU im Jahr 2024 eine Rekordmenge von 3,5 Tonnen Ketaminpulver beschlagnahmt. Die Dunkelziffer liegt deutlich höher. Im Jahr 2024 gab es zudem einen Anstieg der Ketaminrückstände im Abwasser. Laut den Erkenntnissen der Behörden wird das meiste illegale Ketamin in Indien hergestellt und gelangt über illegale Netzwerke auf den europäischen Schwarzmarkt.
9: Die Einigung von Bund und Ländern zur finanziellen Entlastung der Kommunen hat bei deren Verbänden in Baden-Württemberg zu gemischten Reaktionen geführt. Laut der Einigung soll für künftige Gesetze das Prinzip gelten, wer bestellt, bezahlt. Der Städtetag Baden-Württemberg sieht jetzt die Landesregierung in der Pflicht. Ihres Volk.
12: Städtetag und Gemeindetag sprechen zwar von einem wichtigen Schritt und einem guten Signal. Der Städtetag ist aber nicht ganz zufrieden, denn bei Belastungen unter 200 Millionen Euro soll es kein Geld vom Bund geben. Und in allen anderen Fällen übernimmt der Bund auch höchstens 80% der Mehrkosten. Das dämpfe den finanziellen Ausgleich. Die Hoffnung des Städtetags ist eine zusätzliche, ähnliche Regelung auch für Landesgesetze. Die Erwartungen der Kommunen liegen jetzt auf weiteren Verhandlungen im Herbst.
9: Die Hitze der vergangenen Tage lässt auch die Temperaturen in Gewässern steigen. So haben Experten der Bundesanstalt für Gewässerkunde im Rhein heute stellenweise mehr als 28 Grad gemessen, etwa bei Mainz oder Koblenz. Die Rheinmessstellen in Baden-Württemberg zeigten noch etwas weniger an. Aber auch in Mosel und Nahe wurden teils mehr als 27 Grad gemessen. Steigt die Temperatur in einem Gewässer, sinkt dort gleichzeitig der Sauerstoffgehalt. Das stresst Fische und andere Lebewesen. Im Wasser. 14.04 Uhr.
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0: Vorsichtig fahren bitte auf der A61 Ludwigshafen-Koblenz zwischen Stromberg und Rheinböllen. Da brennt ein Fahrzeug. Vorsicht auch auf der A8 Stuttgart Richtung Karlsruhe zwischen Heimsheim und Pforzheim Süd. Auch da ein brennendes Fahrzeug. A5 Frankfurt Richtung Karlsruhe zwischen Bruchsal und 3 Karlsruhe. Unfall auf dem linken und dem mittleren Fahrstreifen. 7 Kilometer Stau, eine halbe Stunde dauert's länger. 20 Minuten plus auf der A60 Rüsselsheim Richtung Mainz zwischen Rüsselsheim-Königstetten und Main-Spitzdreieck 5 Kilometer Stau. Die A60 Mainz Richtung Rüsselsheim, die ist zwischen Kreuz Mainz Süd und Hechtsheim Ost zur Beseitigung von Gegenständen kurzzeitig gesperrt. A60 Mainz Richtung Rüsselsheim zwischen Mainz Laubenheim und Bischofsheim. Defektes Fahrzeug auf der linken Spur, 4 Kilometer Stau, Verzögerung 20 Minuten. A8 München Richtung Stuttgart zwischen Mühlhausen und Eichelberg. Bergungsarbeiten, der Verkehr wird auf der linken Spur an der Unfallstelle vorbeigeführt, 8 Kilometer Stau, Verzögerung 50 Minuten, viel Geduld. A8 Stuttgart Richtung München zwischen Märklingen und Ulm-Ost, 4 Kilometer Stau plus 15 Minuten. Die B317 Lörrach-Tuttnau, die ist zwischen der A98 bei Lörrach-Mitte und Höllstein in beiden Richtungen nach einem Unfall gesperrt. Und noch auf der A2 Luzern Richtung Gotthard ist der Gotthardtunnel derzeit nach einem Unfall gesperrt. Den am besten umfahren. 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
0: Und wir schauen aufs Thermometer. Auf 31 Grad kommen wir in Leutkirch im Allgäu. 34 sind in Herdorf und jeweils 36 Grad in Schwäbisch Hall und auch bei Ihnen in Kirn. Bernd Mattlener aus dem SWR4-Wetterteam sagt Ihnen, wie es weitergeht.
13: Sonnenschein und enorme Hitze dominieren bis in den Abend rein. Hier und da tauchen Wolken auf. Die Nacht bleibt sehr lange warm. Später kühlt es auf 23 bis 18 Grad ab. Morgen scheint wieder oft die Sonne. Die Gewittergefahr bleibt vorerst gering. Die Temperaturen erreichen 38 Grad im Welzheimer Wald und 40 Grad an Neckar und Enz. Am Sonntag wird es nochmal bis 38 Grad heiß und schwül, dabei zunehmend gewitterig. Und mit den Gewittern geht diese Hitzewelle zu Ende.
0: Dankeschön, Bernd.
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0: Willkommen am Freitagnachmittag. Ja, und wenn Sie noch einen kühlen Kopf haben, dann empfehle ich Ihnen unser kleines Musikrätsel. Wir suchen wieder einen Titel. Das Problem ist, das Einzige, was wir Ihnen anbieten können, sind die ersten paar Sekunden dieses Hits. Sind Sie bereit? Dann geht's los. So, wie heißt denn dieser Titel? Mit ein bisschen Glück gibt es eine SWR4-Tasse zu gewinnen.
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0: Die Hollies, der Busstop, ja, Bushaltestelle, wenn man da steht, wird's auch ein bisschen warm und dann kommt teilweise gar kein Bus heute im Südwesten. Wir haben es gehört, vielleicht auch heute schon in den Nachrichten. In einigen Städten fahren heute aufgrund der Hitze weniger Busse als sonst. Also halten Sie durch, wir sind bei Ihnen, hier ist SWR 4 und wir haben für Sie eigentlich auch eine kleine musikalische Abkühlung. Sie werden gleich erfahren, warum. Wir suchen nämlich diesen Titel hier. So, und wer das rausbekommt, wie dieser Titel heißt, der bekommt von uns mit ein bisschen Glück eine SWR4-Tasse, wenn Sie die richtige Leitung erwischen. Wir hören mal rein in die Leitung. Da ist Gabi Hartmann in Worms. Schönen guten Tag, Frau Hartmann.
1: Hallo.
0: Hallo, schönen guten Tag. Was wäre denn Ihr Lösungsvorschlag?
1: Cold as Ice von Foreigner.
0: Cold as Ice von Foreigner. Ich habe es ja, gesagt, ein Titel, der uns zumindest mal vom Titel her eismäßig...
1: Ja, aber nur vom Titel her.
0: Aber nur vom Titel her. Wir hören noch mal ganz kurz rein in die Auflösung. Da haben wir Cold as Ice von Foreigner. Und deswegen gibt's einen großen Applaus für Gabi Hartmann aus Worms. Und wir schicken Ihnen auch ein bisschen Abkühlung mit Cold as Ice, kalt wie Eis. Schwitzen Sie sehr, Frau Hartmann?
1: Nein, ich sitze im Moment im klimatisierten Wohnzimmer.
0: Das ist gut. Auf wie viel haben Sie es runtergeschraubt? So arg viel soll man es ja eigentlich gar nicht machen.
1: 25 Grad.
0: Das ist absolut ausreichend, genau. Da sind wir schon froh. Das sind ja schon mal 10, 11 Grad weniger oder 12 Grad sogar.
1: Als draußen, genau.
0: Als draußen, okay, also... Das Problem ist nur, nicht erkälten. Kann ja auch mal sein, wenn man es zu weit runterkurbelt.
1: Nee, da muss ich aufpassen, genau.
0: Genau.
1: Richtig.
0: Aber
1: sollte
0: so eine,
1: ich mir nicht einfangen.
0: Das wäre schlecht. Ja. Aber so eine Klimaanlage, die ist schon Gold wert momentan.
1: Auf jeden Fall.
0: Das auf jeden Fall. Also Sie haben sie richtig fest verbaut oder ist es so ein mobiles Teil, was man auch wirklich von Raum zu Raum schieben kann?
1: Nee, ich habe sie jetzt seit 2 Jahren fest verbaut.
0: Ja. Und hat
1: vorher
0: sich
1: eine mobile, aber das war sehr unpraktisch.
0: Und hat sich jetzt schon rentiert wahrscheinlich,
1: das,
0: ne?
1: Hat sich gelohnt, ja. Man kann die auch in der Übergangszeit heizen damit. Ist
0: das
1: ganz
0: auch
1: praktisch.
0: Stimmt, richtig. Also, das tut gut. Dann sitzen Sie bei 25 Grad in Worms im Wohnzimmer und gewinnen die SWR4-Tasse. Wir haben es hier im Studio übrigens auch 25 Grad. Also, da haben wir wieder was gemeinsam, Frau Hartmann. Schöne Grüße nach Worms an den Rhein. Der kühlt ja auch ein bisschen. Und jetzt nochmal Foreigner, Cold as Ice, hier bei SWR4.

vorsichtig fahren bitte auf der A5 Karlsruhe Richtung Frankfurt in Höhe Heidelberg-Schwetzingen. Da steht ein defekter PKW auf der rechten Spur. Das war UB40 gerade mit ein paar Reggae-Takten und jetzt die Tremolos. Silence is Golden.

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0: Es ist 14.30 Uhr.
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2: Mit Thorsten Hansel. Guten Tag. Die Bahn verschiebt die Eröffnung von Stuttgart 21 auf Ende 2031. Im Fall des toten Babys in Renningen wird die Mutter festgenommen. Das Wetter, es ist sonnig und extrem heiß mit bis zu 39 Grad. Jetzt hat es die Deutsche Bahn offiziell bestätigt. Der Tiefbahnhof von Stuttgart 21 wird erst Ende 2031 in Betrieb gehen. Beim heutigen S21-Lenkungskreis mit den Projektpartnern hat Bahnchefin Paller darüber gesprochen, wie die Inbetriebnahme nun stufenweise anlaufen soll und warum es diese immense Verzögerung gibt. Deborah Kölz.
3: Als erstes sollen die Wege für die Reisenden kürzer werden. Ab Dezember kommenden Jahres soll es eine direkte Verbindung geben von den alten Bahnsteigen über das Dach des neuen Bahnhofs und durch den Bonatzbau, um dadurch schneller in die Stuttgarter Innenstadt und zum ÖPNV zu kommen. Bahnchefin Paller verspricht, dass die Fahrgäste künftig bei den Baumaßnahmen und Sperrungen entlastet werden sollen und dass der Schienenersatzverkehr deutlich verbessert werde. Der neue Tiefbahnhof soll dann im Dezember 2031 in Betrieb gehen. Der alte Kopfbahnhof werde für einige Regionalbahnlinien noch ein paar Monate weiterlaufen. Mit der erneuten Verschiebung wird das Stuttgart 21-Projekt nochmal um einige Milliarden teurer. Die Prognose liegt laut Bahn jetzt bei 14,5 Milliarden Euro.
4: Auch wenn wir heute noch nicht alle Detailplanungen von Grund auf neu erstellen können, gehen wir davon aus, dass es sich um einen weiteren Kostenpunkt von rund 3 Milliarden Euro handelt. Die Mehrkosten sind ausschließlich von der Deutsche Bahn AG zu tragen.
3: Bahnchefin Paller zeigte sich erschüttert über die Ergebnisse aus der Konzernrevision, die sie in Auftrag gegeben hatte. Der Bericht habe gravierende Defizite in der Planung, Steuerung und beim Risikomanagement festgestellt.
2: Der Chef des Technologiekonzerns Bosch, Stefan Hartung, tritt vorzeitig ab. Nachfolger soll sein bisheriger Vize Christian Fischer werden, wie das Unternehmen in Gerlingen mitteilte. Hartung verlässt das Unternehmen demnach zum Ende des Monats auf eigenen Wunsch. Die Mutter des toten Babys in Renningen ist heute festgenommen worden. Das hat die Polizei mitgeteilt. Die 32-Jährige werde verdächtigt, das Kind getötet zu haben. Stefanie Reinhardt.
5: Grund für die Festnahme sind neue Ergebnisse der gerichtsmedizinischen Untersuchung. Auf Antrag der Staatsanwaltschaft Stuttgart wurde die Frau einem Haftrichter vorgeführt. Dieser hat einen Haftbefehl gegen die 32-Jährige erlassen, der sofort vollzogen worden sei, heißt es von der Polizei. In den vergangenen Tagen hatte sie die Mutter bereits verdächtigt, das tote Baby selbst am Ortsrand von Renningen abgelegt zu haben. Polizei und Rettungskräfte hatten mit Großaufgebot nach dem 3 Monate alten Kind gesucht.
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2: Kurz zusammengefasst, es ist heiß und es bleibt heiß morgen bis zu 40 Grad.
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0: 3 Minuten nach 2:30. Vorsicht auf der A65 Landau Richtung Karlsruhe zwischen Kandel-Mitte und Kandel-Süd. Defekter LKW auf der rechten Spur. A5 Basel Richtung Frankfurt zwischen Rastatt-Nord und 3 Karlsruhe. 6 Kilometer stockender Verkehr, Verzögerung 1/4 Stunde. A5 Frankfurt Richtung Karlsruhe zwischen Bruchsal und 3 Karlsruhe. Unfall 10 Kilometer stockend, 20 Minuten dauert's länger. A60 Rüsselsheim Richtung Mainz zwischen Rüsselsheim-Königstetten und Mainz-Spitzdreieck. 5 Kilometer Stau, 20 Minuten plus. A61 Ludwigshafen Richtung Koblenz zwischen Dorsheim und Rheinböllen. Da brennt ein Fahrzeug, 9 Kilometer Stauverzögerung, etwa 1 Stunde. Viel Geduld. Dann haben wir die A8 München Richtung Stuttgart zwischen Hohenstadt und Mühlhausen. Unfall auf der linken Spur, 3 Kilometer Stau. 15 Minuten dauert's länger. Und im weiteren Verlauf auf der A8 zwischen Mühlhausen und Eichelberg. Da gibt's Reinigungsarbeiten auf dem rechten und dem mittleren Fahrstreifen. 5 Kilometer Stau und nochmal 1/2 Stunde. Dies länger dauert. A8 Stuttgart Richtung Karlsruhe. Zwischen Heimsheim und Pforzheim Nord. Baustelle 7 Kilometer stockend, 1/4 Stunde plus. A8 Stuttgart Richtung München. Zwischen Merklingen und Ulm Ost. 4 Kilometer Stau, 15 Minuten plus. Und in der Schweiz die A2 Luzern Richtung Gotthard. Der Gotthardtunnel ist derzeit nach einem Unfall gesperrt. Am besten umfahren Sie das Ganze. 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Ihnen allen eine gute und entspannte Fahrt.
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0: Wir versuchen sie jetzt ein bisschen runterzukühlen. Vielleicht genügt es ja schon, wenn ich das Wort Sibirien sage. Da denkt man doch automatisch an Schnee und Eis, oder? Die Wetterreporterin der SWR Landesschau, Christin Haupt, die war heute in Löffingen im Schwarzwald, dort im Tasmania-Zoo. Dort leben unter anderem sibirische Tiger. Wie die mit ihrem dicken Fell mit der Hitze klarkommen und wie es den anderen Tieren im Zoo geht, das sagt uns Christin gleich nach drei Hits.
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1: Da müssen wir Eddie Cochran früher unterbrechen. Vorsichtig nämlich bitte fahren auf der A3 Frankfurt Richtung Köln. Zwischen Wiesbadener Kreuz und Niedernhausen ist ein Kind an einem defekten Fahrzeug. Vorsicht auf der A3 Frankfurt Richtung Köln. Zwischen Wiesbadener Kreuz und Niedernhausen ein Kind an einem defekten Fahrzeug. Und wenn wir schon dabei sind, machen wir gleich weiter. Vorsicht auf der A3 Frankfurt Richtung Köln. Zwischen Neuwied und Neustadt-Wied. Holzteile auf dem rechten und mittleren Fahrstreifen. Und Vorsicht auf der A8 Karlsruhe Richtung Stuttgart zwischen Leonberg West und Dreieck Leonberg. Eine ungesicherte Unfallstelle. Auch hier bitte vorsichtig unterwegs sein. Hier ist SWR 4 Baden-Württemberg am heißen Freitag und die Wetterreporterin der SWR Landesschau, Christin Haub, die ist heute im Schwarzwald unterwegs bei den Tigern. Also keine Angst, keine wilden Tiger im Wald, sondern bei denen, die im Tasmania Zoo in Löffingen leben. Und man kann sich vorstellen, dass die sibirischen Tiger dort mit ihrem Fell auch ein bisschen schwitzen, oder Christin?
2: Ja, das ist natürlich so. Also bei den Temperaturen gibt's, glaube ich, kein Wesen auf dieser Welt, was nicht schwitzt. Und selbst die sibirischen Tiger, denen ist natürlich auch zu heiß. Aber die haben's total toll. Die haben ja ein riesengroßes Gehege mit einem riesengroßen Schwimmteich. Und da waren sie natürlich heute drin und haben sich abgekühlt. Ja, und zur Belohnung, weil es so heiß ist, gab sogar auch noch eine richtig tolle Eisbombe. Das war einfach gefrorenes Rinderblut. Blut, was sie kriegen, sieht aus wie Himbeereis und die finden es auch genauso lecker, wie wir Himbeereis finden.
1: Okay. Wie geht's den anderen Tieren? Weil die Tiger sind ja nicht alleine dort, oder?
2: Ja, es gibt ganz viele Tiere im Tasmania-Park, also zum Beispiel auch Zebras und zum Beispiel auch Kamele. Und da hätte ich ja jetzt gedacht, boah, die lachen über diese Temperaturen als Wüstentiere. Aber nein, die lagen heute auch im Schatten unter ihrem Dach, anstatt auf dem großen Gehege unterwegs zu sein in der prallen Sonne. Man merkt auch, dass alle Tiere so ein bisschen träger sind. Und bei den Kamelen war es auch lustig, weil die sind fast ganz nackt im Moment. Ich kenne die auch mit so ganz dickem, wolligem Fell und jetzt haben die sozusagen alles abgeworfen, ja, und sehen richtig nackig aus, damit sie halt möglichst wenig schwitzen.
1: Was machen denn die Mitarbeiter dort, um den Tieren so ein bisschen Kühlung zu verschaffen? Gibt es da neben der Eisbombe noch andere Tricks?
2: Ja, zum Beispiel hat Christian Walliser, der Tierpfleger, dort sich heute für die Mangusten was Süßes überlegt. Das sind so kleine Tierchen, die sehen ein bisschen aus wie Erdmännchen und die haben irgendwie angefangen, in ihren Wasserbehältern zu baden, aus denen sie eigentlich trinken sollen, und das hat Christian gar nicht gepasst. Dann hat er jetzt heute mal so eine künstliche Badewanne geschaffen mit eiskaltem Wasser und hat die da reingestellt ins Gehege und zack, sind natürlich auch schwupps alle drin gewesen und haben da drin geplanscht. Und ja, so versucht er halt auch den Tieren das möglichst angenehm zu machen, und die Tiere haben den ganzen Tag die Möglichkeit, selber zu entscheiden, ob sie drinnen bleiben oder rausgehen aus dem Stall. Ja, ist natürlich für die Besucher ein bisschen doof, weil manchmal sind sie halt dann nicht zu sehen, die Tiere, aber da geht jetzt Tier wohl einfach vor.
1: Nackige Kamele und eine Eisbombe aus Rinderblut für die sibirischen Tiger. Sehen Sie dann alles heute Abend in der Landesschau. Die SWR-Wetterreporterin Christin Haupt war im Tasmania-Park in Löffingen. Bilder ab 18 Uhr im SWR.

die Everly Brothers. Wake up, little Susie, hier bei SWR 4 am heißen Freitagnachmittag. Und apropos heiß, Elke Friedemann hat uns per WhatsApp ein Bild geschickt von ihrem Thermometer. Draußen 42,7 Grad, in der Wohnung auch schon satte 28 Grad. Wir sind bei Ihnen. Jetzt haben wir ein bisschen Wasser, zumindest mal im übertragenen Sinn. Bridge over Troubled Water mit Simon & Garfunkel bei SWR 4.

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10: Um 15 Uhr mit Patricia Bern. Guten Tag. Boss-Chef Hartung gibt seinen Posten Ende Juni ab. Fußball-Zweitligist KSC stellt seinen neuen Trainer vor. Das Wetter, viel Sonne und extreme Hitze bei 33 bis 41 Grad. Der Chef des Stuttgarter Technologiekonzerns Bosch, Stefan Hartung, hat seinen Rücktritt erklärt. Laut Bosch verlässt Hartung das Unternehmen zum Ende des Monats, auf eigenen Wunsch. Jutta Kaiser berichtet.
11: In der Bosch-Mitteilung heißt es, Hartung habe das Unternehmen kraftvoll weiterentwickelt und auf Wachstum und Innovationsstärke ausgerichtet. Damit habe er wichtige Meilensteine für die Zukunfts- und Wettbewerbsfähigkeit von Bosch erreicht. Hartung wolle sich künftig neuen Aufgaben widmen. Die Gesellschafter und der Aufsichtsrat bedauerten die Entscheidung und dankten ihm für seine umsichtige Unternehmensführung in einer außergewöhnlich anspruchsvollen Phase. Hartung war seit 2004 innerhalb der Bosch-Gruppe tätig, seit 13 Jahren in der Geschäftsführung. Der Technologiekonzern steckt in einer tiefen Krise. Das Unternehmen hatte im vergangenen Jahr unterm Strich Verluste geschrieben, unter anderem wegen fehlender Aufträge aus der Autoindustrie.
10: Der Bundestag hat das Gesetz gegen Menschenhandel auf den Weg gebracht. In der ersten Lesung waren die meisten Redner grundsätzlich einverstanden. Es gibt aber noch Änderungswünsche. Justizministerin Hubig will mit dem Gesetz erreichen, dass Menschenhandel härter bestraft wird. Isabel Karas berichtet.
12: Der Gesetzentwurf sieht vor, künftig soll sich auch strafbar machen, wer wissentlich Dienstleistungen von Menschen nutzt, die ausgebeutet werden. Zum Beispiel auf Baustellen oder in Nagelstudios. Außerdem sollen auch neue Formen der Ausbeutung unter Strafe stehen, darunter Zwangsheirat, Ausbeutung der Leihmutterschaft und illegale Adoptionen. Auch die Strafvorschriften zur sexuellen Ausbeutung sollen verschärft werden. Vor allem Kinder und Jugendliche sollen dadurch besser geschützt werden. Der Entwurf wird nun weiter in den Ausschüssen beraten.
10: Nach der offiziellen Verschiebung der Eröffnung von Stuttgart 21 auf Ende 2031 hat Baden-Württembergs Ministerpräsident Özdemir an die Bahn appelliert, die weiteren Belastungen für die Fahrgäste und die Bevölkerung auf ein Minimum zu reduzieren. Wichtig sei, dass an der kompletten Fertigstellung festgehalten werde.
13: Das Projekt muss vollständig und ohne Abstriche umgesetzt werden. Da bin ich sehr dankbar, dass das jetzt hier nochmal von der Deutschen Bahn deutlich im Lenkungskreis, aber auch hier in der Pressekonferenz gesagt wurde, das ist der Weg, der uns in die Zukunft führt. Es muss genau so, wie es vereinbart wurde, realisiert werden. Wir brauchen einen leistungsfähigen Bahnknoten mit maximaler Kapazität, mit hoher Pünktlichkeit und vollständiger Digitalisierung.
10: Die anhaltende Hitzewelle führt im Land zu vollen Notaufnahmen, etwa in der Region Stuttgart. Das haben mehrere Krankenhäuser auf Anfrage des SWR mitgeteilt. Im Klinikum Stuttgart wurden allein in der vergangenen Woche rund 140 Hitzeopfer behandelt. Simone Friedrich mit Einzelheiten.
14: Die hohe Zahl an Hitzepatienten belastet die ohnehin stark beanspruchte Notaufnahme im Klinikum Stuttgart zusätzlich. Auch die Krankenhäuser in Böblingen, Sindelfingen, Ludwigsburg und Göppingen verzeichnen mehr Patienten mit Dehydrierung, Kreislaufproblemen und Hitzeschlägen. Das Alpfilz-Klinikum in Göppingen zum Beispiel behandelt seit Beginn der Hitzewelle in Spitzenzeiten bis zu 4 Patienten pro Stunde mit hitzebedingten Beschwerden. Nach Angaben des Klinikums macht die Hitze gerade älteren Menschen zu schaffen. Bei ihnen komme es durch Kreislaufschwäche häufiger zu Stürzen.
15: Der Karlsruher SC hat seinen neuen Trainer Maximilian Senft vorgestellt. Der Nachfolger von Christian Eichner kommt vom SV Ried aus Österreich. Sein Ziel sei es, eine Mannschaft zu formen, die als Team auftrete und mit der sich die Fans identifizieren könnten. Taktisch soll der KSC offensiv mit einer soliden Abwehr auflaufen, sagte Senft. Die Zeit 15.04 Uhr.
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17: Vorsicht auf der A6 Heilbronn Richtung Nürnberg zwischen Heilbronn-Untereisesheim und Heilbronn-Neckarsulm. Hier eine ungesicherte Unfallstelle. Vorsichtig fahren bitte auch auf der A8 Karlsruhe Richtung Stuttgart zwischen dem Kreuz Stuttgart und Stuttgart-Möhringen. Ein Metallteil auf der mittleren Spur. Vorsicht auf der A3 Frankfurt Richtung Köln zwischen Wiesbadener Kreuz und Niedernhausen ist ein Kind immer noch an einem defekten Fahrzeug. Bitte hier besonders aufpassen. A6 Kaiserslautern Richtung Saarbrücken zwischen Waldmoor und Kreuz 9. Kirchen, 3 Kilometer Stau, 15 Minuten dauert es länger. A61 Ludwigshafen Richtung Koblenz zwischen Dorsheim und Rheinböllen, Unfall, 10 Kilometer Stau, 1 Stunde plus viel Geduld. A61 Koblenz Richtung Ludwigshafen zwischen Koblenz-Metternich und Koblenz-Dieblich, defektes Fahrzeug, 5 Kilometer Stau, 25 Minuten plus. A8 München Richtung Stuttgart zwischen Hohenstadt und Mühlhausen, Unfall auf der linken Spur, 4 Kilometer Stau, 20 Minuten dauert's länger und im weiteren Verlauf zwischen Mühlhausen und Eichelberg auf der A8 Reinigungsarbeiten, 4 Kilometer Stau, Verzögerung nochmal eine halbe Stunde. A8 Stuttgart Richtung Karlsruhe zwischen Heimsheim und Pforzheim Nord, Baustelle, 7 Kilometer stockend, Verzögerung 15 Minuten. A8 Stuttgart Richtung München zwischen Merklingen und Ulm-Ost, 5 Kilometer Stau, 20 Minuten plus. Und in der Schweiz auf der A2 Luzern Richtung Gotthard ist der Gotthardtunnel derzeit immer noch nach einem Unfall gesperrt. 5 Kilometer Stau ab Amsteg. Am besten Sie umfahren den Gotthardtunnel über den San Bernardino-Tunnel. Alle Verkehrsinfos jederzeit auf swr4.de und in der swr4-App, wo auch immer Sie stehen, wünschen wir viel Geduld. Wo es läuft, gute Fahrt.
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17: Und wir kommen zu aktuellen Temperaturen. 37 Grad messen wir in Altenkirchen, in Birkenfeld, auch in Bad Mergentheim. 32 Grad in Leutkirch im Allgäu. Bernd Mattlener sagt Ihnen, wie das Wetter weitergeht.
18: Sonnenschein und enorme Hitze dominieren bis in den Abend rein. Hier und da tauchen Wolken auf. Die Nacht bleibt sehr lange warm. Später kühlt es auf 23 bis 18 Grad ab. Morgen scheint wieder oft die Sonne. Die Gewittergefahr bleibt vorerst gering. Die Temperaturen erreichen 38 Grad im Welzheimer Wald und 40 Grad an Neckar und Enns. Am Sonntag wird es nochmal bis 38 Grad heiß und schwül, dabei zunehmend gewitterig. Und mit den Gewittern geht diese Hitzewelle zu Ende.
17: Dankeschön, Bernd.
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17: Ja, und noch schwitzen wir also gemeinsam durch diesen Freitag. Und das tun nicht nur wir, sondern auch alle Haustiere. Hunde oder Katzen zum Beispiel. Auch die sind absolut gestresst. Wir waren mal im Tierheim in Koblenz und haben uns angeschaut, wie es den Tieren dort geht und wie auch die Mitarbeitenden dort wirklich alles versuchen, um für Abkühlung zu sorgen. Wie das funktioniert, hören wir gleich nach 3 Hits.
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0: Die Drops. With a Girl Like You, die schönsten Oldies, gibt's hier bei SWR 4 um 3:15. Gibt's auch der Blick auf die Straße, ist wichtig. Vorsicht auf der A7, nämlich Ulm Richtung Würzburg. Zwischen Agnesburg-Tunnel und Ahlen-Westhausen, defekter LKW auf der rechten Spur und Reifenteile auf allen Fahrstreifen. Und Vorsicht auch auf der A8 München-Stuttgart zwischen Leipheim und Kreuz Ulm-Elchingen. Gänse sind da auf der Autobahn unterwegs. Bitte aufpassen auf die Tiere. Und da sind wir schon beim Thema. Denn diese Hitze, die macht ja nicht nur uns zu schaffen, sondern auch den Tieren. Und SWR4-Reporterin Lisa Joppich, die war für uns mal im Tierheim Koblenz und hat mal nachgeschaut, wie zum Beispiel die Fellnasen dort mit den Temperaturen klarkommen. Lisa.
1: Naja, das kommt tatsächlich auf das Tier an. Das hat mir Kirsten Höfer gesagt. Sie ist die Leiterin des Tierheims in Koblenz. Vögel wie beispielsweise Wellensittiche kommen ja aus wärmeren Regionen. Deswegen haben die eigentlich kaum Probleme bei der Hitze. Die haben ja auch kein Fell, so wie beispielsweise Hunde. Die leiden bei der Hitze tatsächlich am meisten. Vor allem junge Hunde merken kaum, wenn sie beim Spielen überhitzen. Katzen sind da etwas schlauer.
2: Katzen wissen sehr gut, was sie dürfen.

0: schöpfen, was sie können, was sie sich zumuten können. Natürlich sollen sie Schattenplätze haben. Der Katze kann man schon vertrauen, dass sie weiß, was für sie gut ist. Und gucken, bei Katzen ist das manchmal, dass sie genügend trinken.
1: Also immer ein Auge drauf haben, dass sie nicht sich überanstrengen, die Tiere, und dass sie genug Wasser haben. Aber das Tierheim macht wahrscheinlich noch ein bisschen mehr gegen die Hitze, oder?
2: Ja, die haben da tatsächlich Klimageräte am Laufen, damit es im Haus einigermaßen kühl bleibt. Aber für die Tiere, die draußen leben, wie beispielsweise die Kaninchen, gibt es gut isolierte Hütten und natürlich auch viele Schattenplätze. Außerdem natürlich viel Wasser zum Trinken und Wasserschüsseln zum Baden. Aber wichtig, wenn man zu Hause einen Vogel hat, dann sollte man den auf gar keinen Fall den ganzen Tag im Käfig auf dem Balkon lassen, sagt die Tierheimchefin.
0: Die Sonne wandert und Vögel in Käfigen, auch wenn wellensittig gut Hitze vertragen, pralle Sonne bei diesen Temperaturen ist der Tod des Vogels.
1: Okay, haben wir wieder was gelernt. Und welche Hitzepatzer sollten Herrchen und Frauchen noch vermeiden?
2: Naja, obwohl das erstmal gut klingt, sollte man dem Hund zur Abkühlung kein nasses Handtuch überlegen, weil die Wärme, die vom Hund weggehen soll, sich erstmal unter dem Handtuch staut und da droht dann ein Hitzeschlag zu entstehen. Und da sollte man auf jeden Fall sofort zum Tierarzt gehen. Und noch was ganz Wichtiges von der Chefin des Koblenzer Tierheims.
0: Hund oder generell Tiere im Auto oder Kinder im Auto, auf gar keinen Fall das tun. Auch nicht für 2 Minuten, weil manchmal steht man an der Kasse länger, als man das wollte. Und dann wären 10 Minuten raus und das kann wirklich tödlich sein.
1: So, vielen Dank schon mal für diese Tipps auf jeden Fall. Und wenn Sie auch noch ein paar Ideen haben, wie unsere Tiere gut durch diesen Sommer kommen, dann schreiben Sie uns doch einfach Ihre Tipps bei Facebook auf unserer Seite von SWR4. Und Sie, ja, Sie kommen einfach weiter entspannt durch diesen heißen Freitag mit jetzt cooler Musik. Wir segeln ein bisschen. Sailing, Christopher Cross bei SWR 4.

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0: Es ist 15.30 Uhr.
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2: Mit Thorsten Hansel. Guten Tag. Die Bahn verschiebt die Eröffnung von Stuttgart 21 auf Ende 2031. Der Technologiekonzern Bosch bekommt einen neuen Chef. Das Wetter, es ist sonnig und extrem heiß mit bis zu 39 Grad. Ende 2031. Das ist das neue Datum, an dem Stuttgart 21 seinen Betrieb aufnehmen soll. Diesen Termin hat Bahnchefin Palla heute nach dem Lenkungskreis mit den Projektpartnern bekannt gegeben. Der Betrieb soll stufenweise aufgenommen werden. Deborah Kölz.
3: Als erstes sollen die Wege für die Reisenden kürzer werden. Ab Dezember kommenden Jahres soll es eine direkte Verbindung geben von den alten Bahnsteigen über das Dach des neuen Bahnhofs und durch den Bonatzbau, um dadurch schneller in die Stuttgarter Innenstadt und zum ÖPNV zu kommen. Bahnchefin Palla verspricht, dass die Fahrgäste künftig bei den Baumaßnahmen und Sperrungen entlastet werden sollen und dass der Schienenersatzverkehr deutlich verbessert werde. Der neue Tiefbahnhof soll dann im Dezember 2031 in Betrieb gehen. Der alte Kopfbahnhof werde für einige Regionalbahnlinien noch ein paar Monate weiterlaufen. Mit der erneuten Verschiebung wird das Stuttgart 21-Projekt nochmal um einige Milliarden teurer. Die Prognose liegt laut Bahn jetzt bei 14,5 Milliarden Euro.
2: Die Mutter des toten Babys in Renningen im Kreis Böblingen ist heute festgenommen worden. Das hat die Polizei mitgeteilt. Die 32-Jährige werde verdächtigt, das Kind getötet zu haben. Grund für die Festnahme sind neue Ergebnisse der gerichtsmedizinischen Untersuchung. In den vergangenen Tagen hatte die Polizei die Mutter bereits verdächtigt, das tote Baby selbst am Ortsrand von Renningen abgelegt zu haben. Paukenschlag beim griselnden Technologiekonzern Bosch. Dessen Chef Stefan Hartung tritt laut dem Unternehmen auf eigenen Wunsch ab. Hartung habe mit seiner Arbeit wichtige Meilensteine für die Zukunfts- und Wettbewerbsfähigkeit von Bosch erreicht. Jutta Kaiser.
4: Hartung war seit 2004 innerhalb der Bosch-Gruppe tätig, seit 13 Jahren in der Geschäftsführung. Der Technologiekonzern steckt in einer tiefen Krise. Das Unternehmen hatte im vergangenen Jahr unterm Strich Verluste geschrieben, unter anderem wegen fehlender Aufträge aus der Autoindustrie. Als Nachfolger hat Bosch den bisherigen Stellvertreter Christian Fischer berufen. Er tritt das Amt als Vorsitzender der Geschäftsführung bereits am kommenden Mittwoch an.
2: Auch in den Kreisen Esslingen und Rems-Murr darf kein Wasser mehr aus Flüssen, Bächen, Seen und Teichen genommen werden. Das teilten die Landratsämter mit. Grund seien die niedrigen Wasserstände in den Gewässern infolge der anhaltenden Hitze und Trockenheit. Das Verbot gilt bis Ende September.
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2: Die enorme Hitze bleibt uns bis heute in den Abend hinein erhalten. Erst spät in der Nacht kühlt es auf Temperaturen um die 20 Grad ab. Morgen erreichen die Temperaturen dann 38 Grad im Schönbuch und 40 Grad an Neckar, Enz und Rems. Am Sonntag steigt dann die Gewittergefahr. Aktuell hat es in Bietigheim-Bissingen 37 Grad und in Göppingen 35 Grad.
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0: 3 Minuten nach halb 4, Vorsicht auf der A3, Köln Richtung Frankfurt in Höhe Montabaur, defektes Fahrzeug auf der linken Spur. A6 Mannheim Richtung Nürnberg zwischen Bad Rappenau und Heilbronn-Neckarsulm, Unfall, 8 Kilometer Stau, Verzögerung eine halbe Stunde. A61 Ludwigshafen Richtung Koblenz zwischen Dorsheim und Rheinböllen, Unfall, 10 Kilometer Stau, Verzögerung etwa eine Stunde, dort bitte unbedingt eine Gasse für Rettungs- und Einsatzfahrzeuge bilden, damit das Ganze schneller geht. Die A67 Mannheim Richtung Darmstadt. Die ist zwischen Gernsheim und Pfungstadt nach einem Unfall aktuell gesperrt. 3 Kilometer Stau. A8 München Richtung Stuttgart zwischen Hohenstadt und Mühlhausen. Unfall. 4 Kilometer Stau. 20 Minuten plus. Weiterer Verlauf. A8 Stuttgart Richtung Karlsruhe. Zwischen Heimsheim und Pforzheim Nord. Baustelle. 7 Kilometer Stocken. Verzögerung eine Viertelstunde. Die Gegenrichtung. A8 Karlsruhe Richtung Stuttgart zwischen Pforzheim West und Pforzheim Ost. Baustelle. 5 Kilometer stockend. Eine Viertelstunde plus. Und im weiteren Verlauf zwischen Merklingen und Ulm Ost. 5 Kilometer Stau und nochmal 20 Minuten, die es länger dauert. Die B62 Altenkirchen-Siegen, die ist zwischen dem Abzweig nach Weidacker und Wissen nach einem Unfall in beiden Richtungen aktuell gesperrt. In der Schweiz ist auf der A2 Luzern Richtung Gotthard der Gotthardtunnel derzeit nach einem Unfall gesperrt. 3 Kilometer Stau ab Amsteg. Und Österreich noch Fernpass Bundesstraße Nassereit Richtung Füssen zwischen Seeecktunnel und Grenztunnel Füssen. Blockabfertigung, immer wieder Stau und stockender Verkehr, dauert hier etwa eine Dreiviertelstunde länger. Wenn Sie irgendwo stehen, viel Geduld, wo es läuft. Eine gute Fahrt, kommen Sie alle gut an. 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
0: Und ich denke zurück an meine Jugend. Da saß ich nämlich immer sehr zum Leidwesen meiner großen Schwester in ihrem Zimmer, weil die hatte damals schon alle Platten von Chris de Burgh und hat die hoch und runter gehört. Und da wurde ich dann auch zum kleinen Chris de Burgh-Fan. 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Wie Sie das ganz einfach hinbekommen, sage ich Ihnen gleich nach drei Hits.
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0: die Monkees, I'm a Believer hier bei SWR 4.
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0: 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Ja, Chris de Burgh, seit 5 Jahrzehnten, seit 50 Jahren begeistert er seine Fans auf der ganzen Welt. Und Andreas Haas aus dem SWR 4-Team, der nimmt Sie jetzt mal mit auf eine Reise durch das Leben und diese beeindruckende Karriere.
2: Name und Geburtsdaten.
3: Als irischer Diplomatensohn wird Christopher John Davison am 15. Oktober 1948 in Argentinien geboren. Seinen Künstlernamen de Burgh hat er seit dem Ende seines Studiums. Es ist der Geburtsname seiner Mutter und ein altes irisches Adelsgeschlecht.
2: Seine Stärken?
3: Sich seit mehr als 50 Jahren im Musikgeschäft zu halten. Angefangen mit sogenannten Konzeptalben wie Spanish Train and Other Stories, über Popalben wie Man on the Line bis zur Vertonung des Musicals Robin Hood.
2: Er kann besonders gut
3: viele Musikfarben bedienen. Von flotten, rockigen Liedern wie High on Emotion bis hin zu sanften Stücken wie Missing You. Diese sanfte Ader lieben seine Fans besonders.
4: Ich bin nicht unbedingt der harte Mann, man kann auch in der Musik auch weiche Sachen hören. Also da habe ich kein Problem damit. Ich kann mich da total gut drauf einstellen. Also es gefällt mir wahnsinnig gut.
2: Sein größter Erfolg
3: gelingt ihm 1986. Da wird er wirklich weltberühmt. Mit welchem Lied? Das kann er uns selber sagen.
5: Hi, this is Chris de Burgh. And here's my song that you love best, The Lady in Red. Vielen Dank. Thank you very much.
6: Lady.
2: Was Sie vielleicht nicht wussten.
3: Chris de Burgh ist ein wirklich netter Typ und mag SWR 4.
5: I'd like to say right from the start, thank you to SWR 4 for all the years of support. Without that, my music would not be getting across to people. So, thank you.
0: Ja, wir sagen Dankeschön, Chris de Burgh. Das wird sicher ein ganz besonderer Abend, wenn so ein großer Star live auf der Bühne steht. Wir machen es jetzt einfach so. Ich spiele für Sie High on Emotion und von Chris de Burgh logischerweise. Und während der Hit läuft, können Sie sich einfach in den SWR 4 WhatsApp-Kanal klicken, folgen uns da einfach und dann wünsche ich viel Glück bei der Verlosung. Dann können Sie nämlich Tickets gewinnen.
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So klingt der Freitagnachmittag hier bei SWR 4, Brotherhood of Man, My Sweet Rosalie. Vorhin, vielleicht haben Sie es gehört, da waren wir zu Gast im Tierheim in Koblenz. Da haben wir geschaut, wie es den Tieren dort geht bei dieser Hitze, was getan wird, dass sie mir nicht so sehr schwitzen. Und Helga Burkhardt hat uns ein wunderbares kleines Video geschickt über WhatsApp. Da sind ihre Hühner zu sehen auf diesem kleinen Filmchen. Und die Hühner, was kriegen sie zu fressen? Da liegen leckere Wassermelonen auf dem Boden und Gurken und da picken die Hühner fleißig drin rum. Das schmeckt gut, das bringt Flüssigkeit. Tolle Geschichte. Alles Gute den Hühnern von Helga Burkhardt. Danke für den Film.

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8: Um 16 Uhr mit Patricia Wern. Guten Tag. Der Bosch-Konzern tauscht vorzeitig seinen Chef aus. Sicherheitsexperten wollen den Bevölkerungsschutz im Land stärken. Das Wetter, Sonne und enorme Hitze bei 33 bis 41 Grad. Der Chef des Stuttgarter Technologiekonzerns Bosch, Stefan Hartung, hat seinen Rücktritt erklärt. Laut Bosch verlässt Hartung das Unternehmen zum Ende des Monats auf eigenen Wunsch. Jutta Kaiser berichtet.
9: In der Bosch-Mitteilung heißt es, Hartung habe das Unternehmen kraftvoll weiterentwickelt und auf Wachstum und Innovationsstärke ausgerichtet. Damit habe er wichtige Meilensteine für die Zukunfts- und Wettbewerbsfähigkeit von Bosch erreicht. Hartung wolle sich künftig neuen Aufgaben widmen. Die Gesellschafter und der Aufsichtsrat bedauerten die Entscheidung und dankten ihm für seine umsichtige Unternehmensführung in einer außergewöhnlich anspruchsvollen Phase. Hartung war seit 2004 innerhalb der Bosch-Gruppe tätig, seit 13 Jahren in der Geschäftsführung. Der Technologiekonzern steckt in einer tiefen Krise. Das Unternehmen hatte im vergangenen Jahr unterm Strich Verluste geschrieben, unter anderem wegen fehlender Aufträge aus der Autoindustrie.
8: Die Abfertigung an deutschen Flughäfen soll zunehmend digital und damit schneller werden. Der Bundestag hat beschlossen, dass Flughäfen in Zukunft bestimmte Daten aus Pässen und Ausweisen auslesen dürfen. Am Flughafen könnte dann ein Foto erstellt werden. Damit können Passagiere per Gesichtserkennung bis zum Boarding kommen, ohne Ausweisdokumente zu zeigen. Die Daten müssen nach Abflug gelöscht werden. Aber auch die bisherige Form der Abfertigung kann noch genutzt werden. Sicherheitsexperten haben für den Bevölkerungsschutz im Land klarere Zuständigkeiten gefordert. Es müsse in der Bevölkerung auch ein stärkeres Bewusstsein für zunehmende Gefährdungen geben, etwa Angriffe auf die Stromversorgung oder Attacken im Internet. Der für morgen geplante nationale Bevölkerungsschutztag in Freiburg war wegen der Hitze auf Herbst verschoben worden. Einzelheiten von Christian Susanka.
10: Was passiert mit Verletzten? Wie kann Nahrung gesichert werden? Im Krisenfall müsse all das auch ohne Hilfe der Bundeswehr funktionieren, mahnt der Präsident des Landkreistages Baden-Württemberg Brötel gegenüber dem SWR. Dafür brauche es einen deutschlandweiten Plan, neben dem bereits vorhandenen Operationsplan Deutschland. Auch der Landeskommandeur der Bundeswehr in Baden-Württemberg, GIS, forderte, den Bevölkerungsschutz an wachsende Herausforderungen anzupassen und Zuständigkeiten zu klären.
8: Die anhaltende Hitzewelle sorgt im Land für volle Notaufnahmen. So verzeichnen Krankenhäuser in der Region Stuttgart mehr Patienten mit Kreislaufproblemen und Hitzeschlägen. Im Klinikum Stuttgart zum Beispiel wurden allein in der vergangenen Woche rund 140 Hitzeopfer behandelt. Die hohe Zahl an Hitzepatienten belastet die ohnehin stark beanspruchte Notaufnahme zusätzlich, so das Klinikum. Laut dem Alpfils-Klinikum in Göppingen macht die Hitze besonders älteren Menschen zu schaffen. Bei ihnen komme es durch Kreislaufschwäche häufiger zu Stürzen. Der Karlsruher SC hat seinen neuen Trainer Maximilian Senft auf einer Pressekonferenz vorgestellt. Der Nachfolger von Christian Eichner kommt vom SV Ried aus Österreich. Achim Scheu berichtet.
11: Der 36-Jährige wirkte energiegeladen und stellte sich sympathisch, offen und freundlich den Journalistinnen und Journalisten vor. Sein Ziel ist es, eine Mannschaft zu formen, die als Team auftritt, mit der sich die Fans identifizieren können. Die Spieler stärken und Synergien schaffen, stellte Senft als primäres Ziel für die kommenden Wochen vor. Taktisch, so der Plan des Coaches, soll der KSC offensiv mit einer soliden Abwehr auflaufen. Sportdirektor Mario Eggimann will den KSC in den nächsten 4 Jahren in den Top 20 des deutschen Fußballs etablieren. Der Karlsruher SC startet dann am Sonntag sportlich in die Vorbereitung.
12: Die Zeit 16.04 Uhr.
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14: Los geht's auf der A3 Frankfurt Richtung Köln zwischen Limburg Nord und Dietz. Reinigungsarbeiten 5 Kilometer Stau. A5 Karlsruhe Richtung Basel zwischen Appenweier und Offenburg 6 Kilometer Stau. 20 Minuten dauert's länger. A6 Mannheim Richtung Heilbronn zwischen Kreuz Mannheim und Schwetzingen-Hockenheim. Defekter PKW in der Baustelle. Die rechte Spur ist gesperrt. 5 Kilometer Stau. Verzögerung 20 Minuten. A6 Mannheim Richtung Nürnberg zwischen Bad Rappenau und Heilbronn-Neckarsulm. Unfall 8 Kilometer Stau. Verzögerung 35 Minuten. 40 Minuten dauert es länger auf der A61 Ludwigshafen Richtung Koblenz zwischen Dorsheim und Rheinböllen. Löscharbeiten, 8 Kilometer Stau. Bitte hier ganz wichtig eine Rettungsgasse freihalten. A8 München Richtung Stuttgart zwischen Hohenstadt und Mühlhausen. Unfall auf der linken Spur. 4 Kilometer Stau, Verzögerung 20 Minuten. A8 Stuttgart Richtung München zwischen Märklingen und Ulm-Ost. 4 Kilometer Stau, Viertelstunde plus. Aus der Schweiz die A2 Luzern Richtung Gotthard ist der Gotthardtunnel jetzt wieder offen, aktuell aber immer noch 4 Kilometer Stau und etwa 40 Minuten, die es länger dauert. Aber das sollte sich dann allmählich, ganz allmählich auflösen. Und noch aus Österreich, Fernpass Bundesstraße Nassereit Richtung Füssen. Zwischen Seeecktunnel und Grenztunnel Füssen, Blockabfertigung, immer wieder Stau oder stockender Verkehr und eine Dreiviertelstunde, die es länger dauert. Alle Verkehrsinfos für Sie zum Nachlesen in unserer App oder auch auf swr4.de. Kommen Sie gut und sicher ans Ziel.
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14: 38 Grad messen wir bei Ihnen in Bitburg, 37 sind es in Bietigheim-Bissingen, 36 in Montabaur und 34 Grad und ein paar Wolken gibt es in Sigmaringen. Bernd Mantlener, wann ist die Hitzewelle zu Ende? Wie geht's weiter mit dem Wetter?
15: Sonnenschein und enorme Hitze dominieren bis in den Abend rein. Hier und da tauchen Wolken auf. Die Nacht bleibt sehr lange warm. Später kühlt es auf 23 bis 18 Grad ab. Morgen scheint wieder oft die Sonne. Die Gewittergefahr bleibt vorerst gering. Die Temperaturen erreichen 38 Grad im Welzheimer Wald und 40 Grad am Neckar und Enz. Am Sonntag wird es nochmal bis 38 Grad heiß und schwül, dabei zunehmend gewitterig. Und mit den Gewittern geht diese Hitzewelle zu Ende.
14: Dankeschön, Bernd.
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14: Am Freitagnachmittag bei der Hitze logischerweise brauchen wir alle ein bisschen Abkühlung. Deswegen tauchen wir jetzt ab in den Bodensee. Da hat diese Abkühlung heute, wenn man so will, ein ganz neues Level gehabt. Denn, Achtung, 11 Schwimmer haben da eine 180-Tonnen-Fähre durchs Wasser gezogen. Wie geht's denen danach?
16: Sehr gut. War wirklich super Wetter, tolle Aktion, hat richtig Spaß gemacht. Die Wechsel haben super geklappt und ist toll, dass wir es jetzt geschafft haben.
14: So, und morgen Muskelkater. Herzlichen Glückwunsch an dieser Stelle. Warum die 11 sogar weiter geschwommen sind als eigentlich geplant? Dazu sagen wir Ihnen gleich mehr direkt vom Bodensee nach 3 Hits.
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Schöner Oldie von den Searchers hier bei SWR 4 um 16.17 Uhr. Vorsichtig fahren bitte auf der A5 Karlsruhe Richtung Basel. Zwischen Bühl und Achern Fahrzeugteile auf der Fahrbahn. Vorsicht auf der A6 Mannheim Richtung Heilbronn. Zwischen Sinsheim-Steinsfurt und Bad Rappenau defektes Auto auf der rechten Spur. Und Vorsicht auf der B10 Karlsruhe Richtung Pforzheim zwischen Knielingen und Raffineriestraße. Da stehen drei defekte Fahrzeuge auf der rechten Spur. Außerdem besteht Gefahr

0: durch auslaufenden Kraftstoff bitte aufpassen. Wir sind unterwegs an diesem doch eher mollig warmen Freitagnachmittag hier bei SWR4. Jetzt einen schönen Eiskaffee oder ab an den See auf die Luftmatratze. Ja, und am Bodensee, da hat man sich was ganz anderes überlegt, weil 11 Schwimmer haben heute Vormittag eine alte Fähre, 180 Tonnen schwer, nur mit Muskelkraft von Konstanz rüber Richtung Meersburg gezogen. Muss man sich mal vorstellen. Geplant waren 2,5 Kilometer. Am Ende, ja, da hatten sie offenbar noch nicht genug. SWR4-Reporterin Viktoria Klausnitzer war für uns vor Ort.
1: Sie haben es geschafft. Über 2,5 Kilometer, 3,3 um genau zu sein. Und damit scheinbar Unmögliches geschafft. Sie sind jetzt alle schon wieder aus dem Wasser. Wir sind auf dem Rückweg. Und die Schwimmerinnen und Schwimmer sind einfach nur erleichtert, stolz und auch ein bisschen K.O.
2: Hat mega, mega, mega Spaß gemacht. Wirklich einmalige Aktion. Perfektes Wetter, perfekte Kondition, super.
3: Stolz, ja, auf jeden Fall. Wir haben unser Ziel erreicht, waren schneller als bei der Probe und haben es auch weiter geschafft. Also, da können wir überall ein Häkchen setzen.
4: Tolle Aktion, hat richtig Spaß gemacht.
5: Ja, schon ein bisschen kaputt, aber echt glücklich, dass wir das jetzt so gut hingekriegt haben.
1: Die Erleichterung ist auf alle Fälle spürbar hier an Bord. Die Stimmung während dem Schwimmen war eher konzentriert oder angespannt, würde ich fast sagen. Weil man eben auch nicht wusste, wie weit schafft man es jetzt eigentlich, funktioniert alles so, wie man sich das vorgestellt hat. Aber jetzt gab es ein Happy End und die Schwimmerinnen und Schwimmer lassen sich's gut gehen, essen etwas, trinken etwas, weil das war ja doch ein großer Kraftakt. Die meisten kommen hier aus der Bodenseeregion und schwimmen in einem Verein oder sind einfach sehr, sehr schwimmverrückt und hatten deshalb auch sehr viel Ehrgeiz im Gepäck.
0: Mal eben einen Kilometer extra aus Ehrgeiz, einfach so, nicht schlecht bei diesem Wetter. Ja, und hinter dieser Aktion steckt übrigens der Verein Bodensee Open Water, der sein 10-jähriges Bestehen damit feiert. Und morgen früh, da legen Sie mal noch mal nach, da wollen nämlich rund 400 Leute die 5 Kilometer von Konstanz nach Meersburg schwimmen. Start ist um 6 Uhr, da ist es noch schön kühl. Da wünschen wir schon mal gutes Gelingen. Jetzt ein bisschen Sommerfeeling hier bei uns schon mal bei SWR 4. Que sera mi vida? Hier sind die Gibson Brothers. Einen schönen Freitag mit SWR 4.

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Marie, Marie, ist das heiß heute im Südwesten, und passend zu den Temperaturen haben wir einen schönen Spruch bekommen, hat uns Dr. Martin Jung per WhatsApp geschickt. Da steht, Achtung, gut zuhören, die Hitze ist wirklich kaum zu ertragen. Gerade hat bei mir ein Baum geklingelt und gefragt, ob der Hund heute noch mal rauskommt. Sehr schön, vielen Dank für diese sehr lustige Post.

0: Es ist 16.30 Uhr.
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2: Mit Thorsten Hansel, guten Tag. Der Zugverkehr am Stuttgarter Hauptbahnhof ist wegen eines Brandes lahmgelegt. Im Fall des toten Babys in Renningen wird die Mutter festgenommen. Das Wetter bis zum Abend bleibt es weiter heiß, morgen bis zu 40 Grad. In Stuttgart kommt es im Bahnverkehr im Moment zu massiven Problemen. Wegen eines Brandes ist der Stuttgarter Hauptbahnhof zurzeit teilweise gesperrt. Laut der Feuerwehr handelt es sich um einen Kabelbrand. Verletzt worden sei niemand. Fast alle Gleise sind gesperrt. Zudem gibt es laut VVS einen Kurzschluss wegen einer defekten Oberleitung, der den S-Bahn-Verkehr in der Stuttgarter Innenstadt derzeit lahmlegt. Auf allen Linien gäbe es massive Störungen. Wie lange die noch dauern werden, ist derzeit noch unklar. Auch beim Bahnprojekt Stuttgart gibt es eine Verspätung, da gleich um 5 Jahre. Denn erst Ende 2031 soll der Tiefbahnhof in Betrieb gehen. In 4 Schritten. Das hat Bahnchefin Palla heute nach dem Treffen mit den Projektpartnern mitgeteilt. So soll 2028 der sanierte Bahnhofsneubau eröffnet werden. Der Flughafenbahnhof 2030 und der Tiefbahnhof dann 2032. Der alte Kopfbahnhof werde für einige Regionallinien noch ein paar Monate weiterlaufen. Bei der Bahn habe es ein erhebliches Missmanagement gegeben. So Palla.
3: Erstens, die Digitalisierung des Bahnknotens hat sich als deutlich anspruchsvoller erwiesen, als vor einigen Jahren absehbar war. Zweitens, die Planungsprozesse hatten nicht immer den erforderlichen Reifegrad. Drittens, das Technikgebäude aus dem Jahr 2013 ist nicht mehr passend für den heutigen Bedarf. Und viertens, eine zu späte Reaktion auf Normänderungen bei der Stromversorgung, die eine vollständige Neuplanung erfordert.
2: Die Mutter des toten Babys in Renningen ist heute festgenommen worden. Das hat die Polizei mitgeteilt. Die 32-Jährige werde verdächtigt, das Kind getötet zu haben. Stefanie Reinhardt.
4: Grund für die Festnahme sind neue Ergebnisse der gerichtsmedizinischen Untersuchung. Auf Antrag der Staatsanwaltschaft Stuttgart wurde die Frau einem Haftrichter vorgeführt. Dieser hat einen Haftbefehl gegen die 32-Jährige erlassen, der sofort vollzogen worden sei, heißt es von der Polizei. In den vergangenen Tagen hatte sie die Mutter bereits verdächtigt, das tote Baby selbst am Ortsrand von Renningen abgelegt zu haben. Polizei und Rettungskräfte hatten mit Großaufgebot nach dem 3 Monate alten Kind gesucht.
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2: Die Hitze, die bleibt uns bis in den Abend hinein erhalten. Erst spät in der Nacht kühlt es auf Temperaturen um die 20 Grad ab. Morgen erreichen die Temperaturen dann 38 Grad im Schönbuch und 40 Grad an Neckar, Enz und Rems. Am Sonntag, da steigt dann die Gewittergefahr. Aktuell hat es in Bietigheim-Bissingen 37 Grad, in Backnang 36 und Göppingen 35 Grad.
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0: Wir starten und piepsen nochmal um 3 Minuten nach 4:30 auf der A5 Frankfurt-Karlsruhe zwischen Kreuz Weinheim und Hirschberg. In beiden Richtungen Gefahr durch Straßenschäden. A5 Karlsruhe Richtung Basel zwischen Raststätte-Rennichtal-West und Offenburg 6 Kilometer Stau auf der rechten Spur und auf dem Standstreifen. A6 Mannheim Richtung Heilbronn zwischen Kreuz Mannheim und Schwetzingen-Hockenheim. Da steht ein defekter PKW in der Baustelle. Die rechte Spur ist gesperrt. 5 Kilometer Stau, Verzögerung 20 Minuten. A6 Mannheim Richtung Heilbronn zwischen Sinsheim-Steinsfurt und Heilbronn-Untereisesheim 7 Kilometer streckenweise Stau. A61 Ludwigshafen Richtung Koblenz zwischen Dorsheim und Rheinböllen Löscharbeiten 7 Kilometer Stau, dauert 40 Minuten länger. Wichtig, bitte eine Rettungsgasse freihalten. A8 München Richtung Stuttgart zwischen Merklingen und Hohenstadt 5 Kilometer Stau, Verzögerung 40 Minuten. A8 Karlsruhe Richtung Stuttgart zwischen Pforzheim-West und Pforzheim-Ost, Unfall auf der linken Spur in der Baustelle, 7 Kilometer Stau, 20 Minuten plus. A8 Stuttgart Richtung München zwischen Merklingen und Ulm-Ost, 4 Kilometer Stau, 15 Minuten dauert's länger. Aus der Schweiz die Meldung von der A2 Luzern Richtung Gotthard zwischen Amsteg und Göschenen, 4 Kilometer Stau, 40 Minuten plus. Und Österreich noch Fernpass Bundesstraße Nassereit Richtung Füssen, zwischen Seeecktunnel und Grenztunnel Füssen, Blockabfertigung, immer wieder Stau oder stockender Verkehr, auch hier 45 Minuten, die's länger dauert. Wenn Sie da irgendwo stehen, viel Geduld, wo es läuft eine gute Fahrt. 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
0: Und wir haben es vorhin ja schon anklingen lassen, vielleicht haben Sie es auch schon gehört und sich schon ein bisschen gefreut. Ich glaube, das Ende der Hitzewelle ist in Sicht. Ich glaube, morgen müssen wir nochmal durch, aber dann wird's besser. Wir wollen uns das auf jeden Fall nochmal bestätigen und erklären lassen. Machen wir gleich mit unserem SWR4-Wetterexperten nach drei Hits.
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0: Da wird ordentlich geklatscht bei den Contours. Do You Love Me? Hier ist SWR 4 um 4:15 an diesem Freitagnachmittag. Und wir reden mit unserem SWR 4 Wetterexperten Bernd Mattlehner. Und der hat ein paar Rekorde im Gepäck, Bernd, oder?
1: Ja, es ist an vielen Stationen nicht nur so warm wie überhaupt noch nie im Juni, sondern wie überhaupt noch nicht. Also seit Beginn der Wetteraufzeichnungen. Und am eindrucksvollsten sieht man das an der Station in Trier-Zeven. Die steht dort immerhin seit 1907 und hat tatsächlich einen Allzeittemperaturrekord erreicht mit 40,1 Grad. Noch heißer ist es in Bad Kreuznach bisher gewesen an diesem Nachmittag mit 40,7 Grad, also aufgerundet 41 Grad. Und die 41 Grad, die hatten wir auch in der Prognose drin. Und auch viele, viele Orte sind deutlich über der 35 Grad Marke. Wir haben so ein bisschen Glück noch, dass die Luft nicht allzu schwül ist, zumindest in manchen Regionen. Nur da und dort hat sich schon so ein bisschen Schwüle reingeschlichen.
0: Heißt das dann heute Nacht keine Schwüle, wird auch nichts rumpeln am Himmel, also überall ruhige Nacht, aber weiterhin eine warme Nacht?
1: Ja, nicht überall Ruhe, würde ich so nicht sagen, weil im Lauf des Abends können durchaus vereinzelte Gewitter, insbesondere in Rheinland-Pfalz, entstehen. Einerseits kommen die von den Vogesen heraufgezogen, also aus Süden. Andererseits entstehen sie teilweise an Ort und Stelle über der Eifel, später auch im Westerwald. Aber ich denke mal, in der zweiten Nachthälfte wird es dann ruhig sein und auch teilweise klar bei unfassbaren 26 bis 20 Grad. Also für viele eine tropische Nacht. Am angenehmsten zum Durchlüften wird es im Südosten von Baden-Württemberg. Da sind es zwischen 19 und 15 Grad.
0: Und dann morgen nochmal das gleiche Programm wie heute, aber dann wird es irgendwann besser, ja, oder? Das müssen wir schon noch mitnehmen am Ende.
1: Ja, das, auf jeden Fall. Nächste Woche, morgen müssen wir mal alle noch irgendwie durchhalten. 33 bis 41 Grad. Also genau die gleichen Temperaturen wie heute an genau den gleichen Stellen eigentlich. Mit den Einschränkungen, dass es nicht durchgehend sonnig sein wird, sondern dass die Schwüle so ein bisschen zunehmen wird. Und die Folge sind dann einzelne, teilweise kräftige Schauer und Gewitter am Nachmittag, einerseits im Norden von Rheinland-Pfalz und andererseits auch so vom Südschwarzwald über die Baar bis zur Westalb. Da kann es auch wirklich mal Sturmböen geben, bitte Vorsicht, und auch teilweise Hagel und starker Regen. Sonntag beginnt es schon langsam, die ganz große Hitze sich zurückzuziehen, 31 bis 38 Grad. Die Gewittergefahr nimmt weiter zu, das können auch mächtige Rumpler werden. Und nächste Woche geht's Treppchen für Treppchen runter mit den Temperaturen. Und ich denke mal, spätestens ab der Wochenmitte kaum noch Spüle, angenehme Sommertemperaturen und super zum Durchlüften in der Nacht.
0: Dankeschön, Bernd, das wollte ich am Ende noch hören. Und wir haben es gerade schon im Vorgespräch gesagt, in 6 Monaten ist Weihnachten, da ist dann eh viel Kinder.
1: Genau.
0: Dankeschön, Bernd, schöne Grüße ins Wetterstudio. Und hier ist Bachmann Turner Overdrive bei SWR 4. You ain't seen nothing yet. Und den nehmen wir auch noch schnell mit. Vorsicht auf der A5. Frankfurt-Karlsruhe zwischen Kreuz, Weinheim und Hirschberg in beiden Richtungen. Gefahr durch Straßenschäden. Bitte hier vorsichtig unterwegs sein.

FR David Wirtz hier bei SWR 4. Vorsichtig fahren bitte auf der A5 Frankfurt Richtung Karlsruhe. Zwischen Bruchsal und Karlsruhe Nord Metallteile auf der linken Spur. Vorsicht auf der A7 Ulm Richtung Füssen zwischen drei Kittistädten und Vöhringen. Ein Unterlegkeil, die linke Spur ist hier blockiert. Und vorsichtig fahren bitte auch auf der B40 Griftel Richtung Frankfurt-Griesheim zwischen Frankfurt-Sindlingen und Sindlinger Mainbrücke. Da liegt ein Dachgepäckträger auf der Fahrbahn. 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
14: 17 Uhr mit Patricia Wern. Guten Tag. Stuttgart 21 wird noch später fertiggestellt und noch teurer als geplant. Nach dem Gifttod einer Hamburger Familie verhängt ein Gericht in Istanbul hohe Haftstrafen. Das Wetter, Sonne und enorme Hitze bei 33 bis 41 Grad. Der neue Stuttgarter Tiefbahnhof wird erst im Dezember 2031 in Betrieb gehen. Das hat Bahnchefin Paller bekannt gegeben. Das Bahnprojekt Stuttgart 21 soll insgesamt in 4 Schritten fertiggestellt werden. Stuttgarts Oberbürgermeister Nopper sagte, der Zeitplan sei zumindest auf den ersten Blick realistisch und nachvollziehbar.
15: Die Deutsche Bahn hat als Bauherrin glaubhaft versichert, dass sie nicht mehr verspricht, als sie halten kann. Wir werden als Projektpartner Landeshauptstadt Stuttgart den Projektfortschritt mit hellwachen und mit sehr strengen Augen verfolgen.
14: Insgesamt wird Stuttgart 21 laut Bahnchefin Paller 3 Milliarden Euro mehr kosten als bislang bekannt, also rund 14,5 Milliarden Euro. Die Mehrkosten trägt allein die Deutsche Bahn. Im Stuttgarter Bahnverkehr kommt es zurzeit zu massiven Problemen. Grund ist laut Bundespolizei ein Brand an den Gleisen vor dem Stuttgarter Hauptbahnhof. Der Bahnhof wurde daraufhin teilweise gesperrt. Mittlerweile ist der Brand gelöscht. SWR-Reporterin Stefanie Reinhardt berichtet.
16: Mehrere Fahrgäste hatten kurz nach 15 Uhr Rauch im Gleisvorfeld gemeldet. Die Polizei sperrte daraufhin fast alle Gleise ab. Laut Polizei handelte es sich um einen Vegetationsbrand. Die Feuerwehr sucht im Moment aber unter anderem mit einer Drohne noch nach möglichen weiteren Brandherden. Im Zugverkehr kam es laut Bahn zu Ausfällen und Verspätungen. Auch die S-Bahn waren betroffen. Inzwischen entspannt sich die Situation laut Bundespolizei wieder. Die ersten Gleise wurden wieder frei.
14: Der Chef des Technologiekonzerns Bosch, Hartung, tritt auf eigenen Wunsch vorzeitig ab. Das teilte das Unternehmen in Gerlingen bei Stuttgart mit. Nachfolger soll ab Juli der bisherige Vizechef Christian Fischer werden. Im Prozess um die Vergiftung einer Hamburger Familie in Istanbul hat das Gericht Haftstrafen gegen mehrere Angeklagte verhängt. Der Betreiber ihres Hotels, die Mitinhaber einer Schädlingsbekämpfungsfirma und ein Mitarbeiter müssen jeweils 12 bis 18 Jahre ins Gefängnis. Benjamin Weber hat die Einzelheiten dazu.
17: In seiner Begründung sprach der Richter von bewusster, fahrlässiger Tötung. Die vierköpfige Familie aus Hamburg mit zwei kleinen Kindern war im November in Istanbul gestorben, nachdem eine Schädlingsbekämpfungsfirma in ihrem Hotel Gift gegen Insekten verbreitet hatte. Ein Gutachten der Gerichtsmedizin kam zu dem Ergebnis, dass die Familie dabei vergiftet wurde durch ein Gas, das sich aus dem im Hotel eingesetzten Pestizid entwickeln kann. Weder die Schädlingsbekämpfungsfirma noch der Mitarbeiter, der in dem Hotel eingesetzt war, hatten eine Erlaubnis für den Umgang mit dem Gift.
14: Nach dem verheerenden Doppelerdbeben in Venezuela sind nach UN-Angaben Rettungsteams aus 17 Ländern im Katastrophengebiet im Einsatz. Auch Kräfte des Deutschen Technischen Hilfswerks sind vor Ort. Jenny Barke berichtet.
18: Von der Europäischen Union sind mehr als 530 Einsatzkräfte im Einsatz, wie Feuerwehrleute und medizinisches Personal, unter anderem aus Spanien, Italien und Tschechien. Auch Kräfte des Deutschen Technischen Hilfswerks sind vor Ort. Mit ihnen sind im Katastrophengebiet auch zahlreiche Hilfsgüter wie Wasserfilter, Feldbetten, Zelte und Stromgeneratoren eingetroffen. Die USA haben 150 Millionen US-Dollar Nothilfen zugesagt. Mexiko, das selbst schwere Erdbebenkatastrophen erlebt hat, hat ein 250-köpfiges Team aus Rettungskräften und Medizinern mit vier Flugzeugen nach Venezuela geschickt, wie Präsidentin Claudia Sheinbaum mitteilte.
14: 17.04 Uhr.
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19: Vorsicht auf der A7 Ulm Richtung Füssen zwischen Dreikittistetten und Föhringen, ein Unterlegkeil auf der linken Spur. Vorsicht auf der B40 Kriftel Richtung Frankfurt-Griesheim zwischen Frankfurt-Sindlinger und Sindlinger-Mainbrücke. Da liegt ein Dachgepäckträger auf der Fahrbahn. A5 Basel Richtung Frankfurt zwischen Karlsruhe-Süd und Karlsruhe-Durlachter. 6 Kilometer Stau, 30 Minuten dauert es länger. A6 Mannheim Richtung Nürnberg zwischen Bad Rappenau und Kreuz-Weinsberg. 7 Kilometer stockend, 20 Minuten plus. A61 Ludwigshafen Richtung Koblenz zwischen Dorsheim und Rheinböllen. Reinigungsarbeiten, 7 Kilometer Stau und stockender Verkehr. 40 Minuten dauert es länger. Bitte eine Rettungsgasse freihalten. A8 Karlsruhe Richtung Stuttgart zwischen Pforzheim West und Pforzheim Ost. Unfall auf der linken Spur in der Baustelle. 6 Kilometer Stau, 45 Minuten plus. A2 Luzern Richtung Gotthard in der Schweiz zwischen Amsteg und Göschenen. 4 Kilometer Stau, 40 Minuten plus. Aus Österreich Fernpass Bundesstraße Nassereit Richtung Füssen zwischen Seeecktunnel und Grenztunnel Füssen, Blockabfertigung, immer wieder Stau und stockender Verkehr, Verzögerung über 45 Minuten. Dann die A61 Koblenz Richtung Ludwigshafen zwischen Kreuz Koblenz und Koblenz-Lieblich, 4 Kilometer Stau und 20 Minuten plus. Jetzt sind wir durch, kommen Sie bitte auch gut durch. Gute Fahrt wünschen wir, alle Verkehrsinfos jederzeit auf swr4.de und in unserer App.
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19: 35 Grad haben wir in Hermeskeil oder auch in Balingen, 37 Grad und sonnig in Remagen, 39 Grad immer noch in Weinheim an der Bergstraße. Bernd Mattlehner mit den weiteren Aussichten.
20: Sonne, ein paar Wolken und rekordheiße Temperaturen sind das Thema für den Abend. Die Nacht bleibt sehr lange warm, später geht's runter auf 24 bis 18, im Allgäu bis 15 Grad. Morgen gibt's nochmal Rekordtemperaturen zwischen 33 und 41 Grad, 41 Grad in der Kurpfalz. Dazu viel Sonne, ab dem Nachmittag können sich rund um den Südschwarzwald und die Westalb einzelne heftige Gewitter bilden. Am Sonntag ist schwüle Hitze angesagt bei 31 bis 38 Grad. Die Gewittergefahr nimmt überall zu und nächste Woche kühlt es peu à peu ab.
19: Dankeschön, Bernd.
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19: Ja, was für eine tolle und emotionale Geschichte, die wir Ihnen gleich erzählen an diesem Freitagnachmittag. Im Westerwald haben nämlich heute vor einer Woche 4 Kinder ein Kleinkind vor dem Ertrinken gerettet. Im Freibad in Daaden. Was für große kleine Helden sind das. Ja, jetzt wurden sie für diese Heldentat ausgezeichnet und sie erinnern sich gleich nochmal bei uns vor dem SWR4-Mikrofon, wie sie die Situation erlebt haben. Hören wir nach 3 Hits.
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0: Das Mädchen mit den braunen Augen, das Brown-Eyed Girl, Van Morrison. Hier bei SWR4, die schönsten Oldies, gibt's natürlich hier bei uns auch an diesem Freitag. Ja, und wir schauen jetzt auf eine tolle Geschichte aus dem Westerwald. 4 Kinder und 3 Erwachsene, das sind nämlich jetzt echte Heldinnen und Helden im Westerwald, im Freibad in Daaden. Da haben sie am vergangenen Freitag einen 3-jährigen Jungen vor dem Ertrinken gerettet. Gestern gab's dafür jetzt im Rathaus eine kleine Feier mit Dank vom Bürgermeister und einigen Geschenken obendrauf. Und die 8-jährige Lena Lindner aus Daaden, die erinnert sich noch gut an diese Situation da im Freibad.
1: Die Johanna, die hat den dann einmal hochgenommen, dann haben wir den Aaron zu uns gerufen und der hat den dann aus dem Wasser getragen und wir sind nebenher gelaufen und geguckt, dass der nirgendwo gegenstößt und dann haben wir den sofort zum Bademeister gebracht.
0: Tolle Geschichte, oder? Mit vereinten Kräften haben sie das geschafft. Lukas Weber hatte an diesem Tag die Beckenaufsicht im Freibad und war einer der Ersthelfer. Für ihn eine absolute Ausnahmesituation.
2: Also ich würde sagen, das kann man gar nicht richtig beschreiben, weil dann ist man so im Fokus, dass man eigentlich außen gar nichts mehr wahrnimmt. Also ich hatte zum Beispiel auch beim Laufen einen von meinen Schuhen verloren und hatte dann meinen Fuß ein bisschen verletzt. Aber in dem Moment habe ich eigentlich gar nichts mehr gespürt und habe einfach nur in Gedanken gehabt, dass man jetzt irgendwie einfach möglichst schnell den Rettungsdienst holen muss, um das Kind zu retten.
0: Ja, zum Glück ist alles wirklich gut ausgegangen. Der 3-Jährige hat keine bleibenden Schäden, ist sogar schon wieder in der Kita. Das sind doch gute

0: Gute Anzeichen. Und Dadens Bürgermeister Walter Strunk, der wollte dieses Engagement unbedingt würdigen und hat eben dann diese Ehrung im Rathaus organisiert.
1: Ja, ich war da völlig sprachlos, denn das, ich habe es in meiner Amtszeit und auch vorher, ich bin da noch Junge, noch nie erlebt, dass so ein Unglück hier uns betraf und dass diese Kinder auch wirklich ohne zu überlegen so spontan gehandelt haben, das war für mich sagenhaft.
0: Ja, echte Helden aus Daden, groß und kleine Helden. Und beim nächsten Mal baden heißt einfach Augen auf und Ohren auf. Dann wird's auf jeden Fall ein sicherer Sommertag für alle im Freibad. Tolle Geschichte hier bei SWR 4. Und das ist tolle Musik von Dolly Parton.

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0: Vorsicht bitte auf der A8 Stuttgart Richtung München zwischen Burgau und Sussmarshausen. Eine ungesicherte Unfallstelle auf der linken Spur. Und Vorsicht auch auf der B463 Balingen-Sigmaringen zwischen dem Abzweig nach Frohnstetten und Straßberg in beiden Richtungen. Bretter auf der Fahrbahn. Bitte vorsichtig fahren um 17.30 Uhr.
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2: Mit Thorsten Hansel. Guten Tag. Ein Brand am Stuttgarter Hauptbahnhof sorgt für große Probleme. Auf dem Cannstatter Wasen startet das Kesse-Festival mit zehntausenden Besuchern. Das Wetter bis zum Abend bleibt es weiter heiß, morgen bis zu 40 Grad. In Stuttgart kommt es zurzeit im Bahnverkehr zu massiven Problemen. Grund war laut Bundespolizei ein Vegetationsbrand im Gleisvorfeld des Stuttgarter Hauptbahnhofs, der aber inzwischen gelöscht werden konnte. Mittlerweile wurden alle Gleise wieder freigegeben und das technische Problem bei der S-Bahn wurde auch gelöst. Maxim Flöser ist am Hauptbahnhof.
3: Am Stuttgarter Hauptbahnhof herrscht gerade Chaos. Mitarbeitende der Deutschen Bahn müssen Wasser verteilen. Die Menschen fragen nach Informationen, wie es jetzt weitergeht. Denn ein Brand im Gleisvorfeld heute Mittag hat den gesamten Zugverkehr lahmgelegt. Betroffen sind sowohl der Regionalverkehr als auch die S-Bahn und auch der Fernverkehr ist beeinträchtigt. Viele Menschen sind hier am Stuttgarter Hauptbahnhof gestrandet, checken ihre Handys, suchen nach einer Verbindung, wie sie jetzt irgendwie nach Hause kommen, wie sie weiterkommen. Für die Deutsche Bahn ist das wohl heute ein Tag zum Vergessen, nachdem beim Lenkungskreis heute offiziell bekannt gegeben wurde, dass Stuttgart 21 erst 2031 eröffnet wird.
2: Und diese Botschaft hat Bahnchefin Paller heute den Projektpartnern und dann der Öffentlichkeit mitgeteilt. Auch, dass das Projekt durch die Verzögerungen noch rund 3 Milliarden Euro teurer werden wird. Deborah Kölz.
4: Die Prognose für die Gesamtkosten liegt laut Paller nun bei 14,5 Milliarden Euro. Die Bahnchefin nannte bei dem Treffen mit den Projektpartnern von Stadt und Land heute auch einige Hauptgründe, weshalb sich das Projekt so verzögert. Die Digitalisierung sei anspruchsvoller als ursprünglich gedacht und es gab Planungsfehler. Eine SWR-Recherche hat vor kurzem zum Beispiel gezeigt, dass kilometerweise falsche Kabel verlegt wurden. Außerdem müssten ein Technikgebäude und die geplante Notstromversorgung nachgebessert werden. Sie seien nicht mehr auf den heutigen Bedarf ausgelegt.
2: In Stuttgart startet heute das Kesselfestival. Auf dem Cannstatter Wasen werden in den nächsten 2 Tagen rund 50.000 Besucherinnen und Besucher erwartet. Und besonders wichtig wird dieses Jahr der Hitzeschutz. Anna Knacke.
5: Auf dem Gelände soll es extra Trinkwasserspender geben. Im Bühnengraben werden Wasserschläuche verlegt, um die Konzertbesucherinnen und Besucher zusätzlich zu versorgen. Und Wassernebel- und Sprenkleranlagen sollen Abkühlung verschaffen. Bis Samstagabend werden auf 4 verschiedenen Bühnen Nachwuchsbands, DJs, Straßenmusiker und große Namen wie Nina Chuba auftreten. Abseits der Bühne gibt es ein Kulturprogramm und einen Sportpark, auch für Familien.
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2: Die Hitze, die bleibt uns bis in den Abend hinein erhalten. Erst spät in der Nacht kühlt es auf die Temperaturen um die 20 Grad ab. Morgen erreichen dann die Temperaturen 38 Grad im Schönbuch und 40 Grad an Neckar, Enz und Ems. Am Sonntag steigt dann die Gewittergefahr. Aktuell sieht es so aus, in Fellbach und Mohrad 37 Grad und in Göppingen 36 Grad.
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0: Um 6:03 Vorsicht auf der A8 Stuttgart Richtung München zwischen Burgau und Sussmarshausen ungesicherte Unfallstelle auf der linken Spur. Vorsicht auf der B463 Balingen-Sigmaringen zwischen dem Abzweig nach Frohnstetten und Straßburg in beiden Richtungen Bretter auf der Fahrbahn. A5 Basel Richtung Frankfurt zwischen Karlsruhe Süd und Karlsruhe Durlach 6 Kilometer Stau 30 Minuten plus. A6 Mannheim Richtung Nürnberg zwischen Bad Rappenau und Kreuz Weinsberg 7 Kilometer stockend Verzögerung bis zu 20 Minuten. A61 Ludwigshafen Richtung Koblenz zwischen Dorsheim und Rheinböllen. Reinigungsarbeiten, 7 Kilometer Stau und stockender Verkehr, Verzögerung 40 Minuten. Ganz wichtig, bitte eine Rettungsgasse freihalten. A61 Koblenz Richtung Ludwigshafen zwischen Kreuz Koblenz und Koblenz-Dieblich. 4 Kilometer Stau, 20 Minuten plus. A8 Karlsruhe Richtung Stuttgart zwischen Karlsbad und Pforzheim Ost. Hier eine geräumte Unfallstelle, aber immer noch 11 Kilometer Stau bzw. stockender Verkehr. Dauert aktuell noch 40 Minuten länger, wird dann hoffentlich kürzer. Aus der Schweiz die A2 Luzern Richtung Gotthard zwischen Amsteg und Göschenen. Auch da dauert es 40 Minuten länger, weil 4 Kilometer Stau. Und aus Österreich die Fernpass-Bundesstraße Nassereit Richtung Füssen zwischen Seeecktunnel und Grenztunnel Füssen. Blockabfertigung, immer wieder Stau und stockender Verkehr. Verzögerung über 45 Minuten. Kommen Sie da auch gut durch und kommen Sie überall gut an. Auf swr4.de können Sie alles nochmal nachlesen. 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
0: Und sollte es Ihnen zu heiß sein heute, könnte ja sein, dann machen Sie es einfach wie SWR4-Hörerin Birke Wieland aus Friedrichshafen. Die hatte einen sehr guten Tipp. Hören Sie mal.
6: Ich bin gerade hier an der besten Tätigkeit ever, die man eigentlich jetzt im Moment machen kann. Und zwar putze ich meinen Kühlschrank. Und ich putze wirklich sehr langsam, damit ich möglichst lang was von der Kühle habe.
0: Dankeschön, Birke. Sehr guter Tipp. Kühlschrank putzen, das mache ich auch, wenn ich nach Hause komme. Dann mit dem Kopf ganz tief rein ins letzte Eck, unten im Gemüsefach. Und dann ganz langsam putzen. Das wird schön.
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Chicago, hier bei SWR4, If You Leave Me Now, um 17.47 Uhr. Vorsichtig fahren bitte auf der A60 Bingen Richtung Mainz. Zwischen Heidesheim und Dreieck Mainz steht ein defektes Fahrzeug auf der rechten Spur. Und Vorsicht auf der A8 Stuttgart Richtung München. Zwischen Mühlhausen und Hohenstadt steht ein defektes Fahrzeug auch da auf der rechten Spur. Und Vorsicht auf der A81 Singen Richtung Stuttgart zwischen Rottweil und Oberndorf. Auch da ein defektes Fahrzeug. Hier aber, Achtung, auf der linken Spur. Bitte vorsichtig fahren. So, wir kommen jetzt zu einem Mann, da kann man sagen, ja, eine kuriose Karriere hat er hinter sich. Es geht um Billy Joel. Mit 5 Jahren hat er Klavier gelernt. Mit 15 Jahren ist er dann mit seiner ersten Band aufgetreten, den Echoes. Die haben sich dann später in The Lost Souls umbenannt. Dann, mit 22 Jahren, ist er zu den Hassles gewechselt, hat dort die erste Platte aufgenommen. Dann hat er sich für ein bisschen mehr Rockmusik die Formation Attila ins Leben gerufen. Aber auch da war nach einem Album dann Schicht im Schacht. Ja, und ein Jahr später hat er dann das erste Solo-Album aufgenommen. Cold Spring Harbor heißt das. Damit wollte er dann eigentlich mit seiner Band auf große Welttournee gehen, aber er hat sich verkracht mit der Plattenfirma. Da war wieder nichts. Bis er dann erstmal untergetaucht ist und in Bars als Pianoman aufgetreten ist. Ja, und schließlich kam dann doch die ganz große Weltkarriere raus. Zum Glück, muss man sagen, denn er macht richtig gute Musik. Billy Joel, Tell Her About It. Hier bei SWR 4 am Freitag.

Miriam Makeba, Pata Pata. Und das war der Freitagnachmittag hier bei SWR4 mit Matthias Medtner. Ja, wir tun alles, damit Sie ein bisschen abkühlen können an diesem Freitagabend. Deswegen haben wir einen sehr coolen Typ gleich hier. Das ist Jens Vogt. Er begleitet Sie rein nach den 18 Uhr Nachrichten in diesen Freitagabend und damit ja dann auch schon Richtung Wochenende. Ein schönes Wochenende und immer einen kühlen Kopf. Tschüss, machen Sie es gut.

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6: Um 18 Uhr mit Patricia Bern. Guten Tag. Der mögliche Umbau bei Volkswagen sorgt in Baden-Württemberg für Unmut. Durch die Hitzewelle ist ein neuer Temperaturhöchstwert erreicht worden. Das Wetter: Sonne und sehr heiß bei 33 bis 41 Grad. Medienberichte, wonach der Autobauer Volkswagen weltweit bis zu 100.000 Stellen abbauen will und Werksschließungen drohen, haben in Baden-Württemberg für Entsetzen gesorgt. Denn demnach könnte auch das Audi-Werk in Neckarsulm im Kreis Heilbronn auf der Kippe stehen. SWR-Reporter Uli Zwerens fasst die Reaktionen zusammen.
7: Die Schließung stehe nicht zur Debatte, sagen Vertreter des Betriebsrats in Neckarsulm. Das Werk sei Teil der Audi-DNA. Die VW-Führung solle nicht in blinden Aktionismus verfallen, sondern neue Produkte entwickeln und Stellen sichern. Ähnlich äußert sich die IG Metall Baden-Württemberg. Wenn sich die Berichte bestätigen, sei das ein Frontalangriff auf die Industriearbeitsplätze, so die Gewerkschaft. Auch die Oberbürgermeister aus Neckarsulm und Heilbronn fordern schnelle Klarheit vom VW-Konzern. Nach Informationen der Heilbronner Stimme droht dem Werk in Neckarsulm zwar nicht das Ende, aber die Produktion soll deutlich heruntergefahren werden.
6: Der Bundestag hat mit den Stimmen der schwarz-roten Koalition ein Gesetz zur Beschleunigung von Verkehrsprojekten beschlossen. Mit dem Vorhaben sollen sich Vorschriften für Planungen, Verfahren und Umweltschutz ändern. Genehmigungen sollen vereinfacht und digitalisiert werden. Der Bundesrat muss noch zustimmen. Auf den Weg gebracht hat der Bundestag das geplante Gesetz gegen Menschenhandel. Justizministerin Hubig will mit dem Gesetz erreichen, dass Menschenhandel härter bestraft wird. Die Deutsche Bahn hat heute einen mehrstufigen Plan zur Inbetriebnahme von Stuttgart 21 vorgestellt und darin die erneute Verschiebung bestätigt. Der neue Tiefbahnhof soll demnach nun Ende 2031 eröffnet werden. Laut Bahnchefin Palla machen die Verzögerungen das Projekt noch einmal um rund 3 Milliarden Euro teurer. Einzelheiten von SWR-Reporterin Deborah Kölz.
8: Die Prognose für die Gesamtkosten liegt laut Palla nun bei 14,5 Milliarden Euro. Die Bahnchefin nannte bei dem Treffen mit den Projektpartnern von Stadt und Land heute auch einige Hauptgründe, weshalb sich das Projekt so verzögert. Die Digitalisierung sei anspruchsvoller als ursprünglich gedacht und es gab Planungsfehler. Außerdem müssten ein Technikgebäude und die geplante Notstromversorgung nachgebessert werden. Sie seien nicht mehr auf den heutigen Bedarf ausgelegt. Baden-Württembergs Ministerpräsident Cem Özdemir forderte bei dem Treffen von Palla heute unter anderem, dass alle Bestandteile von Stuttgart 21 realisiert werden sollen.
6: Die von Russland eingesetzten Behörden auf der ukrainischen Halbinsel Krim haben den Ausnahmezustand ausgerufen. Die Ukraine greift immer wieder russische Ziele auf der Halbinsel an und bombardiert Verbindungen nach Russland. Frederik Rother berichtet.
9: Bewegungseinschränkungen oder eine Ausgangssperre gäbe es nicht, aber der Ausnahmezustand erlaube eine bessere Steuerung, etwa die schnellere Beschaffung von Generatoren oder Treibstoff. In den letzten Tagen hatte sich die Situation auf der Krim zugespitzt. Infolge ukrainischer Drohnenangriffe auf Ölanlagen und Depots wurde der Verkauf von Treibstoff bis auf wenige Ausnahmen komplett eingestellt. Immer wieder kommt es zu größeren Stromausfällen. Der ukrainischen Armee ist offenbar auch gelungen, eine strategisch wichtige Brücke zu beschädigen, die Russland für militärischen Nachschub nutzt.
6: Zum ersten Mal seit Beginn der Wetteraufzeichnungen in Deutschland ist es in einem Juni mehr als 40 Grad heiß gewesen. Das hat der Deutsche Wetterdienst bekannt gegeben. Der höchste Wert wurde demnach in Saarbrücken gemessen mit 40,9 Grad. Der bisherige Juni-Höchstwert stammte aus dem Jahr 2019. Er lag bei 39,6 Grad. Soweit die Nachrichten. Die Zeit, es wird 18.04 Uhr.
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10: Bitte Vorsicht heute Abend auf der A7 Ulm-Füssen. Hier läuft ein Hund auf der Fahrbahn zwischen Nersingen und dem Dreieck Hittistetten. Das sind die Staus im Moment. Auf der A5 Basel Richtung Karlsruhe, hier 6 Kilometer zwischen Karlsruhe Süd und Karlsruhe Durlach, 30 Minuten plus. Die A5 Karlsruhe Richtung Frankfurt ist im Kreuz Weinheim wegen Bauarbeiten gesperrt. Die A61 Ludwigshafen Richtung Koblenz zwischen Waldlaubersheim und Rheinböllen laufen Reinigungsarbeiten. 6 Kilometer Stau, 30 Minuten obendrauf. Die Autobahn 8 Karlsruhe Richtung Stuttgart zwischen Karlsbad und Pforzheim Süd, 11 Kilometer Stau, dauert 40 Minuten mehr. Die Schweiz, die A2 Luzern Richtung Gotthard, 3 Kilometer Stau und 30 Minuten plus zwischen Wassen und Göschnen. Und Österreich, Fernpass Bundesstraße, Nassereit Richtung Füssen, zwischen dem Siegtunnel und dem Grenztunnel Füssen gibt es Blockabfertigung. Stau und stockender Verkehr auf dieser Strecke und 45 Minuten plus. Alle Infos vom Verkehr natürlich auf swr4.de. Wünsche Ihnen eine gute Fahrt.
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10: 37 Grad in Schorndorf, 38 in Adenau und Remagen. Freudenstadt meldet frische 34 Grad. Bernd Martlehner hier mit den Aussichten.
11: Sonne, ein paar Wolken und rekordheiße Temperaturen sind das Thema für den Abend. Die Nacht bleibt sehr lange warm. Später geht's runter auf 24 bis 18, im Allgäu bis 15 Grad. Morgen gibt's nochmal Rekordtemperaturen zwischen 33 und 41 Grad. 41 Grad in der Kurpfalz. Dazu viel Sonne. Ab dem Nachmittag können sich rund um den Südschwarzwald und die Westalb einzelne heftige Gewitter bilden. Am Sonntag ist schwüle Hitze angesagt bei 31 bis 38 Grad. Die Gewittergefahr nimmt überall zu und nächste Woche kühlt es peu à peu ab.
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10: So, schön in Flipflops heute Abend hier im Studio. Medizinisch fragwürdig. Der Deutsche Orthopädenverband warnt auch in diesen heißen Tagen davor, dass Flipflops, Zitat, keine Dämpfung haben und dem Fuß keinen Seitenhalt bieten und dem Körper in eine sehr, sehr unnatürliche Haltung zwingen. Aber sie sind halt sehr luftig. Und ab der kommenden Woche hat unser Körper dann ja auch wieder eine natürliche Haltung. Das muss reichen, finde ich. In diesem Sinne, schönen Feierabend.
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0: In the Name of Love, einer unserer reifesten hier in SWR 4, die Supremes. Zum Feierabend heute am Freitag, an dem hoffentlich niemand von Ihnen auf die Idee kommt, noch den Rasen zu mähen oder ein Beet umzupflügen. Und auch unsere SWR 4 Gartenexpertin Heike Bohmgarden kümmert sich bei dieser Hitze lieber um die Pflanzen, die im Haus stehen. Und beantwortet natürlich auch gerne Ihre Fragen dazu, wie die von Brigitte Karnold aus Kirchberg.
1: Ich habe eine Orchidee, da kommen die Wurzeln so weit aus dem Kanulat raus. Kann ich die einfach unten abschneiden, wenn ich es neu einsetze?
2: Wenn Sie es neu einsetzen, ja. Sie müssen überlegen, das sind ja gar keine richtigen Wurzeln, sondern das sind Luftwurzeln, die Pflanze ausbildet, damit sie die Luftfeuchtigkeit aufnehmen kann. Damit Sie nicht so viele bekommen, können Sie auch öfters mal die Wurzeln ansprühen, dann hört das mit dem Wachstum auf. Aber wenn Sie umtopfen in Original-Orchideensubstrat wieder, dann können Sie auch einen Teil der Wurzeln abschneiden, aber dann immer schön tauchen am Anfang.
0: So, schon ist der Fall gelöst. 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
3: Um 6:30 bitte einmal Vorsicht auf der Autobahn 98, Weil am Rhein Richtung Schaffhausen. Defekter PKW behindert hier zwischen Binzen und Kandern. Die A5 Basel Richtung Karlsruhe, weiter 6 Kilometer Stau zwischen Karlsruhe Süd und Karlsruhe Durlach, 30 Minuten mehr. Die A6 Heilbronn Richtung Mannheim ist nach einem Unfall gesperrt in Höhe Mannheim-Schwetzingen. Die Autobahn 61, Ludwigshafen Richtung Koblenz, Reinigungsarbeiten zwischen Waldlaubersheim und Rheinböllen, 4 Kilometer Stau, eine knappe halbe Stunde plus. Die Autobahn 8, Karlsruhe Richtung Stuttgart, 11 Kilometer, streckenweise noch Stau zwischen Karlsbad und Pforzheim Süd, sie brauchen 40 Minuten mehr. Die Schweiz, die A2, Luzern Richtung Gotthard, zwischen Wassen und Göschnen, 3 Kilometer Stau, 30 Minuten plus. Österreich, Fernpass Bundesstraße, Nassereit Richtung Füssen, zwischen dem Siegtunnel und dem Grenztunnel Füssen Blockabfertigung, hier Stau und stockender Verkehr und 45 Minuten obendrauf. Und nochmal Vorsicht bitte, auf der A7, Würzburg Richtung Ulm, hier liegen Fahrzeugteile auf der Fahrbahn zwischen Rothenburg ob der Tauber und Wörnitz. Alle Verkehrsinfos jederzeit auf swr4.de. Ich hoffe, Sie kommen gut durch.
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3: 41 Grad in Trier, Heidenheim 34, 37 in Singhofen und Sigmaringen meldet 35 Grad und es bleibt bis in die Nacht hinein heute recht heiß. Am frühen Morgen erst haben wir dann 26 bis 18 Grad. Die aber dann auch nur so 1-2 Stunden lang. Danach geht's schon wieder los mit 33 bis 41 Grad. Die erste Tageshälfte morgen sonnig und trocken. In der zweiten müssen Sie dann mit kräftigen Hitzegewittern rechnen.
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3: Gleich kommt einer, den Sie bald live erleben werden beim SWR4-Festival am 1. September-Wochenende in Wörth am Rhein. Gleich kommt Nick Kershaw nach der Boys Town Gang.
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0: Bitte einmal Vorsicht auf der A3 Frankfurt Richtung Würzburg. Hier liegen Fahrzeugteile auf der Fahrbahn zwischen Wertheim-Lengfurt und Helmstadt. Bitte aufpassen. SWR 4 heute Abend mit einer guten und einer schlechten Nachricht. Die gute, die Hitze hört auf. Die schlechte, das dauert leider noch. Bernd Martlehner, SWR 4 Wetterexperte. So anderthalb Tage ungefähr müssen wir noch überstehen.
1: Vor allen Dingen haben wir noch zwei knackige Nächte vor uns, wo es wirklich sehr unbequem ist zum Schlafen für viele von uns. Und man kann sagen, dass morgen vielleicht noch ein halbes Grad oder ein Grad mehr drin sein wird als heute.
0: Das heißt, das ganze Wochenende über schwitzen wir noch.
1: Auf jeden Fall. Also heute hatten wir diesen Temperaturrekord, der so noch nie gemessen worden ist. In Saarbrücken an der Station in Burbach 41,3 Grad. Man muss dazu sagen, die Station steht auch dort erst seit April 2001. Aber da gibt es noch eine ganze Menge weitere Monats- und Allzeitrekorde. Ich bin beispielsweise auch durchaus berührt von dem Rekord in Trier. Zeven. Die Station steht nämlich dort schon seit weit über 100 Jahren, seit 1907 dort aufgerundet, 41 Grad und es war weit verbreitet, über 35 Grad heiß. Das Ganze können wir morgen noch einmal bekommen mit 33 bis 41 Grad und so langsam werden auch Gewitter zum Thema, weil doch so ein bisschen Labilität reinkommt, die Schwüle nimmt ein bisschen zu heute Abend. Das wollte ich jetzt nicht unter den Tisch fallen lassen. Gewittergefahr im westlichen Rheinland-Pfalz. Da ist ein großes Gewitter über Luxemburg. Das schirmt bereits die Sonne im Raum Trier und Bitburg ab. Und gerade im Eifelkreis Bitburg-Prüm jetzt aufpassen in den nächsten 1, 2, 3 Stunden. Da könnte nämlich dieses Gewitter dann rüberziehen. Und morgen Gewittergefahr in zwei Regionen. Einmal im Norden von Rheinland-Pfalz, wieder Eifel, dann auch Westerwald. Und zum anderen ab den Nachmittagsstunden vereinzelt Richtung Südschwarzwald, Baar, Westalb, auch dort mal ein kurzes Gewitter oder ein Platzregenschauer mit Hagel möglich. Und am Sonntag, da kommen dann im Laufe des Tages mehr Gewitter, mehr Schwüle. Es kühlt minimal ab 31 bis 38 Grad. Aber wie gesagt, die Nacht davor ist sehr, sehr unbequem bei weit verbreitet über 20 Grad, also tropische Verhältnisse.
0: Ganz kurz noch, Bernd, können wir in der nächsten Woche mal wieder ordentlich durchlüften?
1: Es braucht schon noch Geduld, ehrlicherweise, weil die Schwüle nicht so einfach mit einem Wisch aus dem Südwesten rausgeräumt wird, sondern Schritt für Schritt passiert das. Aber ich bin mal optimistisch für die zweite Wochenhälfte vor allen Dingen, dass da sogar mal Nachtwerte von unter 15 Grad möglich sind.
0: So, wir freuen uns sehr auf 10 bis 15 Grad weniger. Minimum das Wetter für den Südwesten ausführlich mit unserem Experten Bernd Martlehner hier in SWR 4.

Freitagabend, SR4 mit gleich 3 neuen ungesicherten Unfallstellen. A5 Basel Richtung Karlsruhe, hier zwischen Offenburg und Achern. Auf der A6 Heilbronn Richtung Mannheim, zwischen Sinsheim und Wiesloch-Rauenberg. Und auch auf der Autobahn 8 Karlsruhe Richtung Stuttgart, zwischen dem Kreuz Stuttgart und Möhringen, jeweils ungesicherte Unfallstellen. Bitte

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1: Mit Manuela Rimbach-Sator. Guten Abend. Vorfreude ist die schönste Freude. Und sie ist typisch deutsch. So behauptet es ein Text, den wir im Spanischunterricht gelesen haben. Wir haben ja sogar ein eigenes Wort dafür, das sich offenbar in andere Sprachen kaum übersetzen lässt. Vorfreude. Mir war gar nicht bewusst, dass es so etwas ganz Eigenes ist. Aber tatsächlich, dieses kleine Wort trägt eine erstaunliche Kraft in sich. Vorfreude ist wie ein Licht, das schon brennt, bevor der Tag anbricht. Sie ist ein Vorgeschmack auf das Gute, das kommen kann, nicht garantiert, aber erhofft. Ich erlebe oft, wie Menschen aufblühen, wenn sie etwas haben, worauf sie sich freuen können. Ein Besuch, ein Fest, ein freier Tag, ein Wiedersehen. Ich finde, manchmal ist die Vorfreude sogar schöner als das Ereignis selbst. Nicht, weil das Ereignis mich enttäuscht, sondern weil die Vorfreude mich innerlich weitet. Sie lässt mich träumen, hoffen, planen. Sie macht das Herz leicht. Und vielleicht ist das gerade in Zeiten wichtig, in denen vieles schwer wirkt. Vorfreude ist kein billiger Trost. Sie ist ein stiller Widerstand gegen die Sorge. Ein leises Trotzdem. Ein Vertrauen darauf, dass das Leben mehr bereithält als das, was gerade ist. In der Bibel heißt es, freut euch auf Gott, er wird euch geben, was euer Herz begehrt. Das ist keine Garantie für erfüllte Wünsche, aber es ist eine Einladung, das Herz offen zu halten. Gott schenkt uns, dass wir uns freuen dürfen, auch im Voraus. Ich denke mir, vielleicht ist Vorfreude gar nicht nur typisch deutsch, vielleicht ist sie typisch menschlich. Ein kleines Stück Himmel im Alltag. Ich wünsche Ihnen heute Abend genau das. Einen Gedanken, der Sie in Vorfreude lächeln lässt. Einen Plan, der Ihnen Kraft gibt. Und eine Vorfreude, die Sie durch die Nacht trägt. Manuela Rimbach-Sator aus Oppenheim von der Evangelischen Kirche.
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2: Um 19 Uhr mit Patricia Wern. Guten Abend. Durch die Hitzewelle ist ein neuer Temperaturhöchstwert erreicht worden. Die Waldorfschule in Dachsberg wehrt sich gegen die geplante Schließung. Das Wetter, Sonne und sehr heiß bei 33 bis 41 Grad. In Deutschland war es wohl noch nie so heiß wie gerade. Der Deutsche Wetterdienst hat an einer Wetterstation in Saarbrücken um 17 Uhr 41,3 Grad gemessen. Der bisherige Spitzenwert aus dem Jahr 2019 lag bei 41,2 Grad. Die Temperaturen verursachen Probleme, wie Leo Eder berichtet.
3: Die Hitzewelle macht den Menschen vermehrt gesundheitlich zu schaffen. Die Notaufnahmen in den deutschen Krankenhäusern melden in dieser Woche eine deutliche Zunahme von Hitzebehandlungen wie Dehydrierung oder Herz-Kreislauf-Beschwerden. Betroffen sind vor allem ältere Menschen und Patienten mit Vorerkrankungen. Auch für Fische wird die Hitze zum Problem. In Rhein und Mosel wurden Temperaturen von mehr als 27 Grad im Wasser gemessen. Das rheinland-pfälzische Umweltministerium fürchtet ein Fischsterben, weil die Sauerstoffkonzentration wegen der hohen Temperaturen für Fische zu niedrig wird. Auch zahlreiche Wochenendveranstaltungen wurden wegen der Hitze bereits abgesagt, unter anderem der Trierer Stadtlauf und der Pforzheimer Citylauf.
2: Berichte über neue Sparpläne des VW-Konzerns stoßen auf Kritik. Die Gewerkschaft IG Metall und der Betriebsrat von Volkswagen kündigten Widerstand an. Die Medienberichte verunsicherten die Belegschaft und die Standortregionen, sagen sie. Vom Land Niedersachsen, es ist Anteilseigner von VW, heißt es, die Zukunft werde nicht durch immer neue Werksschließungen und Stellenabbau gewonnen. Unter anderem der NDR berichtet über Pläne von VW, den Konzern radikal umzubauen. Dafür könnten bis zu 100.000 Stellen weltweit gestrichen und 4 Werke geschlossen werden. Womöglich auch der Audi-Standort Neckarsulm. Im Prozess um die Vergiftung einer Hamburger Familie in Istanbul hat das Gericht Haftstrafen gegen mehrere Angeklagte verhängt. Der Betreiber ihres Hotels, die Inhaber einer Schädlingsbekämpfungsfirma und ein Mitarbeiter müssen jeweils 12 bis 18 Jahre ins Gefängnis. Benjamin Weber berichtet.
4: In seiner Begründung sprach der Richter von bewusster fahrlässiger Tötung. Die vierköpfige Familie aus Hamburg mit zwei kleinen Kindern war im November in Istanbul gestorben, nachdem eine Schädlingsbekämpfungsfirma in ihrem Hotel Gift gegen Insekten verbreitet hatte. Ein Gutachten der Gerichtsmedizin kam zu dem Ergebnis, dass die Familie dabei vergiftet wurde durch ein Gas, das sich aus dem im Hotel eingesetzten Pestizid entwickeln kann. Weder die Schädlingsbekämpfungsfirma noch der Mitarbeiter, der in dem Hotel eingesetzt war, hatten eine Erlaubnis für den Umgang mit dem Gift.
2: Die beiden Männer, die nach einem Badeunfall im Bodensee vermisst wurden, sind tot. Die Polizei bestätigte den Fund der Leichen. Die Männer waren gestern bei Immenstadt im Bodenseekreis von einem Boot ins Wasser gesprungen. Dirk Polzin berichtet.
5: Einsatzkräfte der Wasserschutzpolizei, der Feuerwehr und der DLRG hatten seit gestern nach den 71 und 76 Jahre alten Männern gesucht. Zum Einsatz kamen Taucher, Sonargeräte, Spürhunde sowie Hubschrauber. Am Nachmittag schließlich fanden Taucher der Wasserschutzpolizei die beiden Männer in der Nähe des Unglücksortes. Für die Senioren kam jede Hilfe zu spät. Der Polizei zufolge waren sie gestern vor Immenstadt mit einem Mietboot unterwegs, als sie rund 200 Meter vor dem Hafen ins Wasser sprangen und untergingen. Offen ist, warum. Laut Polizei laufen die Ermittlungen weiter.
2: Die Freie Waldorfschule in Dachsberg im Kreis Waldshut will gegen die angeordnete Schließung der Schule vorgehen. Der Trägerverein der Schule habe beschlossen, gegen den Entscheid der Aufsichtsbehörde vorzugehen. Das Regierungspräsidium Freiburg hat der Schule wegen zahlreicher Mängel zum Schuljahresende die Zulassung entzogen. Die Zeit, es wird gleich 19.04 Uhr.
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6: Bitte Vorsicht auf der A5 Basel Richtung Karlsruhe. Auch hier eine ungesicherte Unfallstelle zwischen Efringenkirchen und dem Dreieck Neuenburg. Noch eine auf der Autobahn 61 Ludwigshafen Richtung Koblenz. Hier zwischen Waldlaubersheim und Stromberg. Bitte aufpassen. Ein Unfall behindert auch weiter auf der A5 Basel Richtung Karlsruhe zwischen Offenburg und Achern. Die A3 Köln Richtung Frankfurt, Bergungsarbeiten zwischen Idstein und Niedernhausen, 4 Kilometer stockender Verkehr. A61 Ludwigshafen Richtung Koblenz, zwischen Waldlaubersheim und Rheinböllen ist die Fahrbahn zwar wieder frei, trotzdem gibt es aktuell noch 3 Kilometer Stau und 20 Minuten plus. Die Autobahn 8 Karlsruhe Richtung Stuttgart, zwischen Pforzheim West und Pforzheim Ost, 6 Kilometer stockender Verkehr, knappe halbe Stunde obendrauf. Und nochmal Vorsicht bitte, auf der A96 München Richtung Lindau zwischen Leutkirch West und Leutkirch Süd behindert ein defekter PKW auf der linken Spur den Verkehr. Alle Infos vom Verkehr natürlich auch auf swr4.de und von mir gibt's eine gute Fahrt.
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6: 37 Grad in Idar-Oberstein und Pforzheim. Bitburg meldet 38 Grad. In Sigmaringen sind es 35. Bernd Martlehner hat die Wetteraussichten.
7: Sonne, ein paar Wolken und rekordheiße Temperaturen sind das Thema für den Abend. Die Nacht bleibt sehr lange warm. Später geht's runter auf 24 bis 18, im Allgäu bis 15 Grad. Morgen gibt's nochmal Rekordtemperaturen zwischen 33 und 41 Grad. 41 Grad in der Kurpfalz. Dazu viel Sonne. Ab dem Nachmittag können sich rund um den Südschwarzwald und die Westerhalb einzelne heftige Gewitter bilden. Am Sonntag ist schwüle Hitze angesagt bei 31 bis 38 Grad. Die Gewittergefahr nimmt überall zu und nächste Woche kühlt es peu à peu ab.
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6: Wir nehmen Sie mit, jeden Abend eine ganze Stunde lang, in das beste Musikjahrzehnt, das wir bisher hatten. Wer weiß, was noch kommt, aber mit den 70ern kann es bisher, glaube ich, keiner aufnehmen. Es kommt natürlich immer darauf an, in welchem Jahrzehnt man selber aufgewachsen ist, das ist klar. Da liegen wir bei Ihnen mit den 70ern aber, glaube ich, goldrichtig. Und bei uns selber natürlich auch. Auch ich freue mich auf die Pointer Sisters, auf Dawn und auf Harpo.
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Der Song hier heißt Fire. Ich kann's nicht ändern. Die Pointer Sisters machen es noch ein bisschen heißer heute Abend in den 70er nach 7. Hier in SWR 4. Jetzt kommt der Mann mit dem Vorzeigeschnurrbart. Googeln Sie mal ältere Bilder von Jim Croce. Zum Beispiel das Cover zu I Got a Name. Dann sehen Sie ein perfektes Outfit der 70er damals. Wallende schwarze Locken, riesige dicke Augenbrauen auch und eben dieser unfassbare Schnäuzer. Und da war er nicht der Einzige, der so rumgelaufen ist. Friseur- und Bartstutzbesuche fanden ja eher zufällig statt. Zumindest bei uns Männern. Jim Croce hat dann ja leider ein sehr, sehr schweres Schicksal ereilt, kurz nachdem der Song rausgekommen war. Auf der anschließenden Tournee ist sein Flugzeug abgestürzt und diesen Absturz haben sowohl er selber als auch sein Gitarrist und fast sein komplettes Management damals nicht überlebt. Jim Croce ist nur 30 Jahre alt geworden. Hier kommt er in den 70er nach 7 heute Abend. I Got a Name, Jim Croce.

0: 1970. Io, Io in den 70er nach 7. Hier in SWR 4. Gleich zieht David Dundas mal wieder seine Jeans an. Vorher zweimal Verkehr. Vorsicht auf der A3 in Nürnberg Richtung Würzburg. Metallstangen liegen hier auf der Fahrbahn zwischen Kitzingen-Schwarzach und dem Kreuz Biebelried. Und eine neue ungesicherte Unfallstelle auf der Autobahn 81 Singen Richtung Stuttgart. Hier bitte aufpassen zwischen Böblingen-Sindelfingen und Sindelfingen-Ost.
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0: Kurz nach 7:30, Vorsicht bitte auf der A3 Frankfurt Richtung Köln. Jede Menge Fahrzeugteile auf der Autobahn zwischen Raunheim und dem Wiesbadener Kreuz. Und dann gibt es immer noch einen Unfall auf der Autobahn 81 Singen Richtung Stuttgart. Hier zwischen Böblingen, Sindelfingen und Sindelfingen Ost. Bitte vorsichtig fahren. Die A5 Karlsruhe Richtung Frankfurt zwischen Kronau und Waldorf-Wiesloch. 4 Kilometer stockender Verkehr. Und die A6 Heilbronn Richtung Mannheim zwischen Schwetzingen-Hockenheim und Mannheim-Schwetzingen. 4 Kilometer Stau und eine knappe halbe Stunde plus. Der Rest ist wieder frei und alle Verkehrsinfos bekommen Sie natürlich regelmäßig aktualisiert. Auch bei uns im Internet auf swr4.de. Gute Fahrt!
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0: 35 Grad kommen aus Moorbach und Montabaur. Niederstetten meldet 37 und Schwetzingen 39 Grad. Ein richtig heißer Tag kommt noch. Nach einer ziemlich tropischen Nacht mit 26 bis 18 Grad werden wir morgen noch mal bis zu 41 Grad erleben. Ab morgen Nachmittag ziehen dann die ersten Gewitter durch, die dann so langsam aber sicher das Ende dieser Hitzeperiode einläuten. Gott sei Dank.
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0: Steinchen behangene Cowboy, den keiner ernst nimmt. Gesungen von Glen Campbell, damals 1975, Rhinestone Cowboy. SWR 4, die schönen 70er nach 7, eine ganze Stunde lang, auch heute am Freitag, jeden Abend zwischen 7 und 8, heute mal wieder mit besonderem Service für Sie. Mit Übersetzung nämlich, das Electric Light Orchestra fährt mit der Bahn.
1: 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Die Sonne ging gerade unter und überall war Musik zu hören. Es fühlte sich so gut an. Es war eine dieser Nächte. Eine dieser Nächte, in der du fühlst, wie die Welt aufhört, sich zu drehen. Du standest dort. Musik lag in der Luft. Ich hätte schon lange weg sein sollen, aber ich wusste, dass ich bleiben musste. Der letzte Zug nach London fährt gerade los. Der letzte Zug nach London verlässt gerade die Stadt. Aber ich möchte so gern, dass diese Nacht ewig andauert. Ich möchte wirklich so gerne bei dir sein. Lass die Musik heute Nacht bis zum Schluss spielen. 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Alle waren da, um dies miteinander zu teilen. 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

Rockballaden der 70er, definitiv diese hier, Nazareth mit Love Hurts. Gleich noch Songklammerblues, die Commodores mit Easy und noch ein schöner 70er aus den Niederlanden heute Abend. Tony, Betty und Marianne, drei Schwestern aus Trebek in der Provinz Limburg, also recht nah dran am Südwesten. Und die haben uns nicht nur den Mississippi gebracht, sondern auch diesen Klassiker hier. Georgie von Pussycat. Im Jahr 76 war das. 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
1: Um 20 Uhr mit Susanne Kimmel. In Saarbrücken ist heute ein bundesweit neuer Hitzerekord erreicht worden. Der Deutsche Wetterdienst hat hier am Spätnachmittag 41,3 Grad gemessen. Der bisherige Spitzenwert aus 2019 lag knapp darunter. Viele Menschen, aber auch Tiere und Pflanzen leiden unter den aktuellen Temperaturen. Etwa hat das rheinland-pfälzische Umweltministerium für Rhein und Mosel die Warnstufe erhöht. Aus der SWR Umweltredaktion Sabine Stör.
2: Die hohen Wassertemperaturen haben inzwischen konkrete Folgen für Tiere im Wasser und für Betriebe, die Flusswasser zum Kühlen nutzen. Vor allem größere Betriebe sind von der erhöhten Warnstufe betroffen. Sie entnehmen Wasser, kühlen damit zum Beispiel Anlagen oder Produktionsprozesse und leiten es danach erwärmt wieder zurück. Dadurch kann sich das ohnehin schon warme Flusswasser weiter aufheizen. Besonders kritisch ist die Lage an der Obermosel bei Palzem. Dort ist durch die Wärme der Sauerstoffgehalt unter eine für Fische kritische Marke gefallen. Nach Angaben des Umweltministeriums kann es in diesem Bereich zu einem Fischsterben kommen.
1: Viele Veranstalter reagieren bei ihren Events am Wochenende auf die Hitze. Die Strecke der Ironman EM in Frankfurt zum Beispiel wird verkürzt. Der Trierer Stadtlauf und der Pforzheimer Citylauf sind abgesagt worden. Nach den schweren Erdbeben in Venezuela ist die Zahl der Opfer weiter gestiegen. Wie der Präsident der Nationalversammlung in Caracas mitteilt, sind nachweislich 920 Menschen ums Leben gekommen und 3.300 verletzt worden. Außerdem gelten noch mehr als 50.000 Menschen als vermisst. Internationale Suchtrupps, auch vom deutschen THW, durchsuchen nach wie vor die Trümmer von Häusern, auch mit Spürhunden. US-Präsident Trump hat anderen Staaten nochmal mit hohen Zöllen gedroht, falls sie Digitalsteuern einführen. Trump schreibt auf seiner Online-Plattform, für Waren aus solchen Ländern würden dann in den USA ein Zollsatz von 100% fällig. Amerikanische Firmen wie Google, Apple und Meta beispielsweise bieten weltweit viele digitale Dienstleistungen an, für die keine Mehrwertsteuer fällig wird. Die Unternehmen versteuern ihre Gewinne oft in den USA oder in Steueroasen. Bei der Fußball-Weltmeisterschaft treffen in der Gruppe I heute Abend Frankreich und Norwegen aufeinander. Beide sind schon sicher weiter. Anpfiff ist in knapp einer Stunde. Zeitgleich spielen Senegal und der Irak. Die Senegalesen könnten mit einem Sieg noch in die K.O.-Runde kommen. Das Wetter. Bis in die Nacht kann es vor allem rund um die Eifel Gewitter geben, sonst ist es noch sehr lange warm. Die Tiefstwerte liegen am frühen Morgen zwischen 26 und 15 Grad. Der Samstag bringt dann nochmal viel Sonne und extreme Hitze bis zu 41 Grad, zum Beispiel in Worms, Speyer und Schifferstadt. Am Nachmittag und Abend entstehen vereinzelt heftige Gewitter. Am Sonntag bei schwülweiß heißen 31 bis 38 Grad nochmal viel Sonne. Die Zeit 20.03 Uhr.
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3: Weiter Vorsicht bitte auf der Autobahn 8, Stuttgart Richtung München. Zwischen Möhringen und Degerloch behindert ein defektes Fahrzeug den Verkehr. Die Autobahn 1, Trier Richtung Köln-Koblenz, ist wegen hitzebedingter Straßenschäden gesperrt, und zwar zwischen dem Kreuz Wittlich und Wittlich-Mitte. Die A6 Heilbronn Richtung Mannheim, zwischen Schwetzingen-Hockenheim und Mannheim-Schwetzingen, weiter 4 Kilometer Stau und eine knappe halbe Stunde plus. Und die B426 Gernsheim höchst im Odenwald ist nach einem Unfall komplett gesperrt zwischen Überau und Lengfeld. Alle Verkehrsinfos jederzeit, natürlich auch auf swr4.de. Gute Fahrt!
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3: Ja, selbst das Reden fällt ja schwer bei dieser Hitze. Umso praktischer, dass hier drei wunderbare SWR4-Klassiker bereit liegen, die Sie sich in den nächsten 10 Minuten einfach nur anhören müssen und leicht dahindösen können. Die Beatles, Brian Ferry und Barclay James Harvest.
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von den Beatles. Penny Lane in SWR 4, bitte. Zweimal Vorsicht, einmal auf der Autobahn 6 Heilbronn Richtung Mannheim zwischen Schwetzingen-Hockenheim und Mannheim-Schwetzingen. Ein defektes Fahrzeug und jede Menge Gegenstände auf der Fahrbahn. Auf der Autobahn 81 Heilbronn Richtung Würzburg. Hier aufpassen zwischen Heilbronn unter Gruppenbach und Weinsberg-Ennhofen. Ja, herzlich willkommen hier in SWR 4 am heißesten Abend aller Zeiten hier im Südwesten. Den heißesten Tag haben wir schon hinter uns mit diesen 41,3 Grad an einer Wetterstation in Saarbrücken. Nie war es heißer in ganz Deutschland. Und auch Trier zum Beispiel hatte heute 41,2 Grad zu bieten. Unfassbar. Ein weiterer Rekord kommt übrigens gerade über die SWR 4 App rein von Alexander aus Schwieberdingen. Auch in seinem Schlafzimmer war es nie heißer als heute mit 40,5 Grad. Das kann ja nur ein Dachgeschoss sein. Halten Sie durch, Alexander. Nächste Woche ist das alles vorbei. Wir spielen mal coole Musik hier in SWR 4 von Shaken Stevens.

0: Jay Thomas in SWR 4. Raindrops keep falling on my head. Der Glückliche.
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0: Gleich 8:30, weiter Vorsicht bitte auf der Autobahn 81 Heilbronn Richtung Würzburg. Hier liegen jede Menge Gegenstände auf der Fahrbahn zwischen Heilbronn unter Gruppenbach und Weinsberg-Ellhofen. Die Autobahn 1 Trier Richtung Köln-Koblenz ist weiter gesperrt wegen hitzebedingter Straßenschäden zwischen dem Kreuz Wittlich und Wittlich-Mitte. Die B426 nach Gernsheim-Höchstin im Odenwald ist nach einem Unfall gesperrt zwischen Überau und Lengfeld. Die Polizei sagt, das dauert ein bisschen länger. Falls Sie sich hier auskennen, das Ganze bitte weiträumig umfahren. Alle Infos vom Verkehr natürlich auch auf swr4.de und ich wünsche Ihnen eine gute Fahrt.
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0: Wohlgemerkt, wir haben kurz nach 8:30 und wir haben 37 Grad in Heilbronn und Zweibrücken, Villingen-Schwenningen 33 Grad und Bacharach 35. Es bleibt bis in die Nacht hinein ziemlich heiß. Am frühen Morgen erst haben wir dann recht angenehme 26 bis 18 Grad, die aber dann auch nur so ein, zwei Stunden lang. Danach geht's schon wieder los mit 33 bis 41 Grad. Die erste Tageshälfte bleibt sonnig und trocken. In der zweiten müssen Sie dann mit kräftigen Hitzegewittern rechnen.
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0: Die nächsten drei für Ihren Feierabend heute am Freitag von den Beach Boys, von Cyndi Lauper und von T-Rex.
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0: Vorsicht heute Abend. A5 Frankfurt Richtung Karlsruhe im Kreuz Heidelberg. In der Überleitung zur A656 Richtung Mannheim liegen Metallteile auf der Fahrbahn. Hier bitte aufpassen. So, die Beach Boys gerade sind vermutlich die einzigen, denen 40 Grad nichts ausmacht. Immer am Strand. I get around in SWR4 am Freitagabend. Obwohl er hier auch so ein Kandidat ist, auch da verspricht der Name etwas Linderung.
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Planet in SWR4 und einmal Vorsicht bitte auf der Autobahn 81 Heilbronn Richtung Stuttgart. Zwischen Ludwigsburg Nord und Süd behindert auf der linken Spur ein defektes Fahrzeug den Verkehr. Bitte Vorsicht. Ist Ihnen kalt heute Abend? Kein Problem, hier kommt was mit Feuer.

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1: Um 21 Uhr mit Susanne Kimmel. Israel und der Libanon sollen sich auf ein Abkommen geeinigt haben. Mit dem Ziel, den Krieg zwischen Israel und der pro-iranischen Hisbollah-Miliz zu beenden. Das berichten zahlreiche internationale Medien und berufen sich auf US-Außenminister Rubio. Demnach soll die Absichtserklärung unter Vermittlung der USA auch schon unterschrieben sein. Zuvor hatten Vertreter Israels und des Libanon tagelang in Washington verhandelt. In Deutschland war es heute so heiß wie noch nie. Der Deutsche Wetterdienst hat in Saarbrücken am späten Nachmittag 41,3 Grad gemessen. Damit sei der bisherige Spitzenwert aus 2019 knapp übertroffen. Leo Eder aus unserer Aktuellredaktion über die Folgen der momentanen Hitzewelle.
2: Die Notaufnahmen in den deutschen Krankenhäusern melden in dieser Woche eine deutliche Zunahme von Hitzebehandlungen wie Dehydrierung oder Herz-Kreislauf-Beschwerden. Auch für Fische wird die Hitze zum Problem. In Rhein und Mosel wurden Temperaturen von mehr als 27 Grad im Wasser gemessen. Das rheinland-pfälzische Umweltministerium fürchtet ein Fischsterben, weil die Sauerstoffkonzentration wegen der hohen Temperaturen für Fische zu niedrig wird. Auch zahlreiche Wochenendveranstaltungen wurden wegen der Hitze bereits abgesagt, unter anderem der Trierer Stadtlauf und der Pforzheimer Citylauf. Bei der Ironman-EM in Frankfurt wird die Strecke erheblich verkürzt.
1: Berichte, wonach der Autobauer Volkswagen weltweit unter anderem bis zu 100.000 Stellen abbauen will, haben in Baden-Württemberg für Entsetzen gesorgt. Denn auch das Audi-Werk in Neckarsulm im Kreis Heilbronn könnte geschlossen werden. SWR-Reporter Uli Zwerenz fasst die Reaktionen zusammen.
3: Die Schließung stehe nicht zur Debatte, sagen Vertreter des Betriebsrats in Neckarsulm. Die VW-Führung solle nicht in blinden Aktionismus verfallen, sondern neue Produkte entwickeln und Stellen sichern. Ähnlich äußert sich die IG Metall Baden-Württemberg. Wenn sich die Berichte bestätigen, sei das ein Frontalangriff auf die Industriearbeitsplätze, so die Gewerkschaft. Auch die Oberbürgermeister aus Neckarsulm und Heilbronn fordern schnelle Klarheit vom VW-Konzern. Nach Informationen der Heilbronner Stimme droht dem Werk in Neckarsulm zwar nicht das Ende, aber die Produktion soll deutlich heruntergefahren werden.
1: Die Abfertigung an deutschen Flughäfen soll digitaler und damit auch schneller werden. Der Bundestag hat beschlossen, dass Flughäfen und Airlines in Zukunft bestimmte Daten aus Pässen und Ausweisen auslesen, aber nicht speichern dürfen. Am Flughafen könnte dann zu Beginn ein Foto erstellt werden. Damit könnten Passagiere per Gesichtserkennung die Station bis zum Boarding durchlaufen, ohne Ausweisdokumente zu zeigen. Das Wetter bis in die Nacht kann es vor allem rund um die Eifel Gewitter geben, sonst noch lange sehr warm. Der Samstag bringt dann nochmal viel Sonne und extreme Hitze bis zu 41 Grad. Am Nachmittag und Abend entstehen vereinzelt heftige Gewitter. Die Zeit, es ist 21.03 Uhr.
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4: Immer noch Vorsicht bitte auf der Autobahn 81, Heilbronn Richtung Stuttgart. Defekter PKW hier auf der linken Spur zwischen Ludwigsburg Nord und Ludwigsburg Süd. Die Autobahn 1, Trier Richtung Köln-Koblenz, ist wegen hitzebedingter Straßenschäden gesperrt zwischen dem Kreuz Wittlich und Wittlich-Mitte. Auf der Autobahn 1671, so ist es richtig, Mainz Richtung Wiesbaden, ist die Ausfahrt Mainz-Kastell nach einem Unfall gesperrt. Und die B426 Gernsheim höchst im Odenwald ist ebenfalls gesperrt nach einem Unfall zwischen Überau und Lengfeld. Alle Verkehrsinfos natürlich auch auf swr4.de und ich wünsche eine gute Fahrt.
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4: Sonny und Cher singen über den jeweils anderen. I got you, babe. Hall & Oates haben Angst vor einer bösen Frau. Vergleichen sie mit einem Man-Eater, mit einem Menschenfresser. Und Nick Straker walkt noch ein bisschen im Park. Bei immer noch 35 Grad wünschen wir da viel Spaß.
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0: You Babe, Sonny und Cher. 61 Jahre alt. 65 war das. Immer noch gut. Bitte einmal Vorsicht auf der A5 im Moment Frankfurt Richtung Karlsruhe. Hier liegt ein Fahrrad auf der Autobahn zwischen Kronau und Bruchsal. Bitte aufpassen. SWR 4, Freitagabend. Diese junge Dame hier aus Friedrichshafen möchte uns alle, glaube ich, sehr neidisch machen.
1: Hallo, ich wollte liebe Grüße schicken. Und ich bin gerade hier an der besten Tätigkeit ever, die man eigentlich jetzt im Moment machen kann. Und zwar putze ich meinen Kühlschrank. Und ich putze wirklich sehr langsam, damit ich möglichst lang was von der Kühle habe. Also ich finde, das ist eine super Tätigkeit an so Tagen wie heute. Und ich würde mich richtig freuen, wenn ihr von ABBA Does Your Mother Know spielen würdet für mich. Und viele Grüße aus Friedrichshafen. Von der Birke. Tschüss!

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1: Einen schönen Freitag wünschen wir Ihnen. Halten Sie gut durch bei der Hitze. Und freuen Sie sich schon mal auf Montag.

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0: Freitagabend, kurz nach halb zehn.
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0: Die Autobahn 1 Trier Richtung Köln-Koblenz ist wegen hitzebedingter Straßenschäden zwischen dem Kreuz Wittlich und Wittlich-Mitte gesperrt. Auf der A671 Mainz Richtung Wiesbaden ist die Ausfahrt Mainz-Kastell nach einem Unfall gesperrt. Und nach einem Unfall ist auch die B426 gesperrt, Gernsheim höchst im Odenwald, in beiden Richtungen zwischen Überau und Lengfeld. Alle Infos vom Verkehr natürlich auch auf swr4.de. Ich hoffe, Sie kommen gut durch.
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0: 35 Grad immer noch in Bad Kreuznach, 33 in Aalen, Leutkirch meldet 31 Grad und Kastellaun 32. Ein richtig heißer Tag kommt noch. Nach einer ziemlich tropischen Nacht mit 26 bis 18 Grad werden wir morgen nochmal 33 bis 41 Grad erleben. Ab morgen Nachmittag ziehen dann aber die ersten Gewitter durch, die dann so langsam aber sicher das Ende dieser Hitzeperiode einläuten. Gott sei Dank.
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0: Machen Sie sich einen entspannten Abend hier im Südwesten. Jetzt mit dem genauso entspannten Tom Pace.
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hier. Schönen guten Abend heute am Freitag und dreimal Vorsicht bitte. Einmal auf der Autobahn 6, Heilbronn Richtung Mannheim. Defekter LKW blockiert hier zwischen Wiesloch-Rauenberg und dem Kreuz Waldorf. Dann liegen Fahrzeugteile auf der Autobahn 96, Lindau Richtung München, zwischen Eichstätten und Aitrach. Und Radfahrer auf der Fahrbahn, die finden Sie auf der B462 Rastatt Richtung Gernsbach, hier zwischen der B3 und Bischweier fahren Radfahrer auf der Bundesstraße. So ein kurzer Fußballservice mal zwischendurch für alle mit WM-Tippspiel hier im Südwesten, die auch solche Partien wie Senegal gegen den Irak tippen müssen. Wenn schon, denn schon. Läuft gerade. Erste Halbzeit gleich rum. Der Senegal führt mit 1:0. Und Norwegen gegen Frankreich läuft parallel. Da ist reichlich los in Boston. Frankreich führt nach den ersten knapp 45 Minuten nämlich mit 3:1. Drück Ihnen die Daumen, dass Ihr Tippergebnis am Ende rauskommt.

Show. Und mit einem Hund auf der Fahrbahn. SWR 4 Verkehr mit der Autobahn 8 Stuttgart-München. Der Hund läuft hier in Höhe Stuttgart-Flughafen-Messe. Fahren Sie vorsichtig jetzt mit dieser großen Ballade von James Taylor. Hier ist Fire and Rain.

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1: Um 22 Uhr mit Susanne Kimmel. Israel will offenbar einen Teil seiner Soldaten aus dem Libanon abziehen. Darauf hätten sich Vertreter beider Länder in Washington geeinigt, teilt US-Außenminister Rubio nach mehrtägigen Verhandlungen dort mit. Das Abkommen sei auch schon unterzeichnet. ARD-Nahost-Korrespondent Moritz Behrendt berichtet.
2: Das Rahmenabkommen sieht vor, dass sich die israelische Armee zunächst aus zwei sogenannten Pilotzonen zurückzieht, in denen daraufhin die libanesische Armee die Kontrolle übernimmt. Aktuell besetzt die israelische Armee einen mehrere Kilometer breiten Streifen im Süden und Osten des Nachbarlands. Einen vollständigen Rückzug, wie von der libanesischen Regierung gefordert, hat die israelische Führung mehrfach abgelehnt. Eine Bedingung dafür sei die vollständige Entwaffnung der Schiitenmiliz Hisbollah. Vertreter der Hisbollah kritisierten das Abkommen. Die pro-iranische Miliz spricht sich gegen jegliche Verhandlungen mit Israel aus, setzt auf den bewaffneten Kampf gegen die Besatzung.
1: Deutschland schickt weitere Hilfe in das Erdbebengebiet von Venezuela. Nachdem heute schon das THW im Krisengebiet eingetroffen war, will die Bundeswehr nach eigenen Angaben direkt 3 weitere Flugzeuge mit Experten der Luftwaffe entsenden. Hilfsgüter der Malteser würden dann morgen nach Venezuela geflogen. Die Zahl der Todesopfer dort ist inzwischen auf mehr als 900 gestiegen. Etwa 3.300 Menschen wurden bei den Erdbeben verletzt und mehr als 50.000 gelten noch als vermisst. Wenige Wochen vor den Landtagswahlen in Sachsen-Anhalt, Mecklenburg-Vorpommern und Berlin warnt der Verfassungsschutz vor neuer Desinformation, mutmaßlich aus Russland. Auf Social Media seien gefälschte Titelbilder und Kurzvideos in Umlauf, die offenbar eine Spaltung der Gesellschaft zum Ziel hätten. Benutzt würden dafür Logos deutscher Medien. Viele Veranstalter im Bundesgebiet reagieren bei ihren Events am Wochenende auf die Hitze. Die Strecke der Ironman EM in Frankfurt zum Beispiel wird verkürzt. Kulturveranstaltungen und Feste fallen teilweise ganz aus, zum Beispiel in Köln, Cottbus, Leipzig und Hanau. Und in Belgien haben die Veranstalter die traditionelle Nachstellung der Schlacht von Waterloo abgesagt. Üblicherweise treffen sich dort jedes Jahr hunderte Teilnehmer und stellen das Geschehen von 1815 in historischen Kostümen nach. Das Wetter. In der Nacht ist es sternklar bei Tiefstwerten zwischen 24 und 15 Grad. Morgen im Westen und Nordwesten Deutschlands teils bewölkt. Am Nachmittag und am Abend an der Nordsee sowie von NRW bis Niedersachsen vereinzelt starke Gewitter und lokal Unwettergefahr. Sonst ist es sonnig bei Höchstwerten zwischen 35 und 41 Grad. Die weiteren Aussichten: am Sonntag zunehmend bewölkt, im Tagesverlauf gebietsweise schwere Gewitter. Möglich sind dann Starkregen, Hagel und Sturmböen. Im Osten und Südosten bleibt es länger sonnig und es wird bis 42 Grad heiß. Die Zeit 22.03 Uhr.
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3: Bitte Vorsicht auf der Autobahn 6 Nürnberg Richtung Heilbronn. Defekter PKW steht hier zwischen Neuenstein und Öhringen. Ebenfalls noch Vorsicht auf der Autobahn 8 Stuttgart-München in Höhe Stuttgart-Flughafen-Messe läuft weiter ein Hund auf der Fahrbahn. Die Autobahn 1 Trier Richtung Köln-Koblenz ist zwischen dem Kreuz Wittlich und Wittlich-Mitte weiter wegen hitzebedingter Straßenschäden gesperrt. Auf der A671 Mainz Richtung Wiesbaden ist die Ausfahrt Mainz-Kastell weiter nach dem Unfall dort gesperrt. A81 Heilbronn Richtung Stuttgart, 1 Kilometer Stau im Moment zwischen Feuerbach und dem Engelbergtunnel. Die B10 Mühlacker Richtung Pforzheim ist zwischen Niefern und der Autobahn 8 bei Pforzheim Ost wegen Bauarbeiten bis morgen früh 5 Uhr gesperrt. Sie werden hier vor Ort umgeleitet. Und die B426 Gernsheim Höchst im Odenwald ist nach dem Unfall weiter zwischen Überau und Lengfeld komplett gesperrt. Alle Infos vom Verkehr natürlich auf swr4.de. Eine gute Fahrt.
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3: Ja, herzlich willkommen zum angenehmen Teil des Tages. Diese 30, 31 Grad sind ja heute der angenehme Teil. Junge, Junge. Und dann auch noch Hot Chocolate hier in SWR 4. Das passt ja super.
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Das ist sachlich richtig. Love and Spoonful, Summer in the City. Und was für einer. SWR 4 am Freitag Feierabend. Jetzt mit dem doppelten Billy. Billy Joel und Billy Swan. Der eine ist der Richtige für Sie, wenn Sie schon so langsam dahin siechen heute Abend und gleich irgendwie versuchen zu schlafen. Und der andere macht bei 30 Grad tatsächlich noch ein bisschen Party. Billy Joel, She's Always a Woman. Und Billy Swan, I Can Help.

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0: 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Pink Floyd in SWR 4 heute Abend. Another Brick in the Wall.
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0: Kurz nach 10:30 haben wir schon. Vorsicht bitte auf der Autobahn 8, Stuttgart Richtung Karlsruhe. Defektes Fahrzeug behindert hier zwischen Pforzheim Ost und Pforzheim Nord. Die A1 Trier Richtung Köln-Koblenz bleibt wegen hitzebedingter Straßenschäden zwischen dem Kreuz Wittlich und Wittlich-Mitte gesperrt. Auf der A671 Mainz Richtung Wiesbaden ist die Ausfahrt Mainz-Kastell nach dem Unfall immer noch gesperrt. Einen Kilometer Stau finden Sie heute Abend auf der Autobahn 81 Heilbronn Richtung Stuttgart, hier zwischen Stuttgart-Feuerbach und dem Engelberg-Tunnel. Die B10 Mühlacker Richtung Pforzheim ist zwischen Niefern und der A8 bei Pforzheim Ost wegen Bauarbeiten bis morgen früh 5 Uhr gesperrt. Auch die B426 Gernsheim-Höchstin-Odenwald ist noch gesperrt, nach einem Unfall zwischen Überau und Lengfeld. Und eine Kleinigkeit für den Kreis Tuttlingen. Hier ist die Strecke zwischen Tuttlingen und Neuhausen ob Eck nach einem Unfall ebenfalls gesperrt. Alle Infos für den Verkehr gibt es jederzeit natürlich auf swr4.de. Es ist heiß, ich merke das auch.
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0: Wir haben tatsächlich noch 33 Grad in Worms, 31 in Karlsheim, Vaihingen an der Enns und Trier melden jeweils 30 Grad. Und es bleibt bis in die Nacht hinein recht heiß. Am frühen Morgen erst haben wir 26 bis 18 Grad. Die gibt's dann aber auch nur noch so 2-3 Stunden lang. Danach geht's schon wieder los mit 33 bis 41 Grad. Die erste Tageshälfte morgen noch sonnig und trocken. In der zweiten müssen Sie dann mit kräftigen Hitzegewittern rechnen.
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0: Schönen Freitagabend wünsche ich und schon mal einen schönen Weg ins Wochenende. Jetzt mit Nick Kershaw und Elton John.
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Sunny Bobby Hepp in SWR4 heute am Freitagabend. Jetzt gibt's Supertramp und zwar mit einem geadelten Song, dem Logical Song. Geadelt deshalb, weil ein gewisser Paul McCartney im Jahr 79 in aller Öffentlichkeit erklärt hat, dass der für ihn der Song des Jahres ist. Sein absoluter Liebling. Viel mehr geht nicht. Das war auch den Jungs von Supertramp ziemlich klar damals. Roger Hodgson hat sogar mal von der größten Ehre seiner Laufbahn gesprochen. Hier kommt er, der Liebling von Paul McCartney in SWR 4.

heute am Freitag hier in SWR 4 mit Jens Vogt. Ich habe noch einen Bekleidungsvorschlag für die kommende Nacht für Sie. White Satin nämlich. Und gleich ab 11 bringen Sie die Kollegen der ARD-Hitnacht cool in den Samstag. Hier sind die Moody Blues.

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1: Um 23 Uhr mit Juliette Groß. In Deutschland war heute der bislang heißeste Tag seit Beginn der Wetteraufzeichnung im Jahre 1881. Laut dem Deutschen Wetterdienst wurden in Saarbrücken-Burbach 41,3 Grad gemessen. Aus Frankfurt Gabi Beck.
2: Damit ist der einstige Rekord von 41,2 Grad im Juli 2019 in Tönnesforst und Duisburg geknackt. Meteorologe Tim Gottsch betont aber, dass das Ende der Fahnenstange in der aktuellen Hitzewelle noch nicht erreicht ist. Er rechnet sogar mit rund 42 Grad an manchen Orten in den nächsten Tagen. Höhepunkt wird der Sonntag sein. In der nächsten Woche wird es heftige Schauer und Gewitter geben. Zwar schwül, aber nur noch knapp über 30 Grad.
1: Der Volkswagen-Konzern weitet offenbar seine Sparpläne aus. Nach NDR-Informationen könnten weltweit bis zu 100.000 Stellen wegfallen und möglicherweise 4 Werke in Deutschland ganz geschlossen werden. Der Aufsichtsrat soll im Juli darüber beraten. Niedersachsens Ministerpräsident Lies, die IG Metall und der Betriebsrat kündigten Widerstand gegen Standortschließungen an. US-Präsident Trump droht der Europäischen Union mit neuen Zöllen. Hintergrund ist der Streit über Digitalsteuern, die US-Internetkonzerne wie Apple oder Google treffen würde. Aus der NDR-Nachrichtenredaktion Gisela Fauma.
3: Jedes europäische Land, das eine Digitalsteuer für Internetkonzerne einführe, werde sofort mit einem Zoll von 100% auf Waren mit Ziel USA belegt, schrieb Trump in seinem Online-Dienst. Dann würden jegliche Handelsabkommen außer Kraft gesetzt. Die EU-Kommission wies Trumps neue Drohungen als ungerechtfertigt zurück. Sollten die USA solche Maßnahmen ergreifen, werde die Europäische Union schnell und entschlossen reagieren. Erst am Donnerstag hatten die EU-Mitgliedstaaten abschließend das Handelsabkommen mit den USA gebildet. Es legt Zölle von 15% auf die meisten EU-Exporte in die USA fest.
1: Nach den verheerenden Erdbeben in Venezuela sind hunderte weitere Opfer aus den Trümmern geborgen worden. Laut Parlamentspräsident Rodriguez stieg die Zahl der bestätigten Toten auf 920. Mehr als 3.300 Menschen seien verletzt worden, Zehntausende gelten als vermisst. Bei der Fußball-WM hat Frankreich mit 4:1 gegen Norwegen gewonnen und ist damit Gruppensieger. Im Spiel Senegal gegen den Irak steht es kurz vor Ende 5:0. Um 2 Uhr deutscher Zeit trifft Spanien auf Uruguay. Um 5 Uhr geht es für Belgien ums Weiterkommen. Dafür muss es gegen Neuseeland gewinnen. Das waren die Nachrichten. Das Wetter in Deutschland. Nachts oft klar, Richtung Westen einzelne Schauer und Gewitter mit Unwettergefahr, Tiefstwerte 25 bis 14 Grad. Morgen viel Sonne im Westen und Norden, teils kräftige Schauer und Gewitter mit Unwettergefahr, Höchstwerte 32 bis 42 Grad. Es ist 23.03 Uhr.
4: Schönen Dank für die Nachrichten. Von mir jetzt der Blick auf die Verkehrsnachrichten. Hier ist der Verkehrsservice der ARD Hitnacht. Und Achtung bitte, Falschfahrer auf der Autobahn 4 zwischen Eisenach West und Herleshausen, kommt Ihnen ein Falschfahrer entgegen. Bitte ganz rechts fahren, nicht überholen. Auf der A4 Erfurt-Kirchheimer Dreieck ist es der Streckenabschnitt. Und zwar zwischen Eisenach West und Herleshausen ist ein Falschfahrer unterwegs. Vorsicht bitte hier in beiden Richtungen. Ein Hinweis für Nordrhein-Westfalen, der Blindgänger in Hamm wurde entschärft. So, dann schauen wir auf die aktuellen Verkehrsmeldungen. Die Autobahn 1 Trier Richtung Köln-Koblenz ist zwischen dem Kreuz Wittlich und Wittlich-Mitte wegen hitzebedingter Straßenschäden gesperrt. A1 Köln Richtung Münster zwischen Westhofener Kreuz und Kreuz Dortmund-Unna 3 Kilometer Stau. Dort ist wegen Bauarbeiten nur ein Fahrstreifen frei. A1 Bremen Richtung Osnabrück zwischen Bremen-Brinkum und dem Dreieck Stur 3 Kilometer Stau. A1 Osnabrück Richtung Münster zwischen Gräfen und Münster-Nord 4 Kilometer Stau immer noch. Die Autobahn 2 Hannover Richtung Berlin ist zwischen Ziesa und Wallin wegen Straßenschäden auf allen Fahrstreifen gesperrt. Die Autobahn 2 Berlin Richtung Hannover ist zwischen Burg Ost und Burg Zentrum wegen Straßenschäden bis ca. 12 Uhr gesperrt. Umleitung ist eingerichtet. Die A9 Halle-Leipzig Richtung Berlin ist zwischen Niemeck und Brück wegen Reinigungsarbeiten gesperrt. Dadurch staut es sich aktuell. Die Autobahn 20 Lübeck Richtung Kreuz Uckermark ist zwischen Rostock Südstadt und Dummersdorf wegen einer Fahrbahnerneuerung gesperrt, das ganze Wochenende über. Die Autobahn 27 Richtung Bremen ist zwischen Dreieck Weißrode und Weißrode Süd wegen eines defekten Schwertransports bis 1 Uhr gesperrt. Dann gibt es noch eine Meldung von der Autobahn 553. Hier ist zwischen Brühl Ost und Brühl Nord in beiden Richtungen gesperrt. Hier wird an Hochspannungsleitungen gearbeitet, hoffentlich auch mit Hochdruck. Und eine amtliche Unwetterwarnung abschließend noch für Nordrhein-Westfalen. Im Westen Nordrhein-Westfalens gibt es gerade aktuell starke Gewitter mit Regen, Hagel und Hagelkörnern, die auch tatsächlich gefährlich werden können. Vermeiden Sie bitte den Aufenthalt im Freien, ist die offizielle Handlungsempfehlung des Deutschen Wetterdienstes zu dieser Unwetterwarnung. So, kommen wir gut durch die Nacht, hoffe ich.
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4: Mit Hanno Bauer in Magdeburg und wir sind deutschlandweit die einzige Sendung, die heute echte Abkühlung bieten kann, allein eben, weil es die Nachtsendung ist. Also dann, Ohren auf für coole Hitze, Hits und den Mund fürs gekühlte Getränk. Prost und schönen Abend.

Jennifer Page, ja, Crush. Und da ist doch heute bei einigen beinahe heute das Thermometer gecrashed. Also bei der Belastungsstufe für das arme Messgerät, ja. Sie werden es bestimmt schon in den Nachrichten oder in extra Wettersendungen mitbekommen haben. Heute war ja tatsächlich der heißeste Tag seit seit Beginn von Wetterberichten im Fernsehen, ja. Und das heißeste Lila-Rot war zu beobachten seit Beginn des Farbfernsehens auf unserem Bildschirm. Das kann ich Ihnen auf jeden Fall doppelt bestätigen, ja, auf zwei Lautsprechern, denn auch wir senden heute mal in Stereo. Wir versuchen es mal. Ich hoffe, Sie sind gut durchgekommen durch den Tag. Und es regnet, es gibt aktuell vielleicht auch kein Crush-Eis vom Himmel für Sie. In Nordrhein-Westfalen könnte das immer wieder passieren. Dort gilt die amtliche Unwetterwarnung. Und wenn ich so auf meinen Wettermonitor schaue, da kommt wohl ganz schön gerade was runter. Auch wirklich schwere Unwetter, die da durchziehen. Und das eben auch als Wetter- und Temperaturausgleich mit den entsprechenden großen Hagelkörnern, die dort runterkommen. Falls das Ihnen gerade passiert, falls Ihnen das gerade begegnet, ich bin überhaupt nicht böse, wenn Sie mir kurz schreiben unter ard-hitnacht@mdr.de, dann bleiben wir wettertechnisch heute gemeinsam auf dem neuesten Stand.

0: Lieben Hallo, lieber Hanno, sommerliche Grüße aus unserem Garten in Eisenach senden dir Elisabeth und Mario. Bei angenehmen 26 Grad sitzen wir unter dem Apfelbaum und genießen die herrliche Abendstimmung und lassen uns das ein oder andere schön geistige Getränk schmecken. Na, sehr schön. Hoffentlich auch gut gekühlt. Wir wünschen eine schöne Nacht und senden viele herzliche Grüße an den Gartenverein Erika. Ja, der ist jetzt ausgerichtet. Ich wünsche euch eine schöne Nacht. Dankeschön übrigens auch für das angehängte Foto. Da kann ich mir das richtig schön vorstellen. Das sieht sehr, sehr schön aus mit dieser herrlichen, stimmigen Beleuchtung. Und ich höre fast die Grillen im Hintergrund zirpen.
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0: Das nennt man dann Klangbild.

0: nach Sundown-Zeit ist Musikzeit mit ihrem Radio. Hier ist die ARD Hitnacht und es gibt jetzt brandneue Klänge von Peter Maffay, der zusammen mit Peter Oerding musiziert. Ein Stück, das heute erst erschienen ist, und die Knallernachricht daran, da kommt noch mehr hinterher. Christoph Schneider aus unserer Musikredaktion, das ist der Hammer.
1: Die Hammernachricht, die gab es schon am Samstag bei einem Konzert von Johannes Oerding in Hamburg, ausverkauftes Volksparkstadion. Und da stand unter anderem Peter Maffay als Gast mit auf der Bühne. Und da kamen die beiden so ein bisschen ins Plaudern.
2: Ja, irgendwie haben wir auch gemerkt, als wir dann im Studio waren, dass wir beide auch eine Liebe, so ein bisschen so Country-Musik, ein bisschen Nashville, ein bisschen Memphis. Und dann ist ein bisschen was passiert.
3: Wir haben zusammen ein Album gemacht.
1: Sensation, ein gemeinsames Studioalbum. 10 gemeinsame neue Songs. Peter Maffay und Johannes Oerding

0: zusammen geschrieben, sie haben getextet, sie haben geprobt und aufgenommen. Und da haben sich offenbar wirklich zwei gefunden. Nach 5 Tagen war die Platte im Kasten. Wow. Es lief also einfach bestens. Das Album wird am 2. Oktober erscheinen.
1: Das ist ja noch ein bisschen hin, aber wenn man das so hört, ein bisschen Country, ein bisschen Nashville, was erwartet uns dann auf dem Album?
0: Also wir werden uns das gleich anhören. Ich will mal noch ergänzen, dass die beiden wirklich extra in der Heimat des Country, also wirklich in Nashville, Tennessee, ins Studio gegangen sind, um höchstmögliche Ehrlichkeit, um echtes Country-Feeling hinzubekommen. Und ich bin gespannt auf das Album, wie viel Lässigkeit, wie viel Slide-Gitarre, wie viel Banjo, wie viel Staub dann da wirklich drin ist. Die erste Single jetzt ist handgemachter Rock-Pop, klingt sofort vertraut nach Irving, auch nach Maffei, ist ein knackiger 3-Minüter mit echten Instrumenten, mit echten Stimmen, ohne Autotune, was für eine Wohltat. Und dazu dann auch noch im kommenden Frühjahr 11 Live-Termine quer durch Deutschland. Maffei oder Irving Herz, was willst du mehr?
1: Danke Christoph Schneider und echt jetzt natürlich auch im Radio die Radiopremiere in der ARD Hitnacht.
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Gute Laune Sounds also aus Nashville. Ach Quatsch, was sage ich? Aus ihren Radiolautsprechern in Stereo, wo immer sie uns hören hier in Deutschland. Die Appetithäppchen-Single Ein Leben lang ist nicht lang mit Radiopremiere heute. Und damit die heiße Musik nicht zu viel Zündkraft jetzt im Sommer entfaltet, ja, man muss ja auch an die Brände denken, gibt's das ganze heiße Album dann im Oktober, wenn sich's ein bisschen abgekühlt hat. Und auch Michael Bublé jubelt jetzt noch dazu. It's a beautiful day.

0: 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Wär's, wenn man mal so die Hitze weglässt. 23.31 Uhr gleich Zeit für den Verkehrsservice der ARD Hitnacht. Die Autobahn 1 Trier Richtung Köln-Koblenz ist zwischen dem Kreuz Wittlich und Wittlich-Mitte wegen hitzebedingter Straßenschäden gesperrt. A1 Köln Richtung Münster zwischen Westhofener Kreuz und Kreuz Dortmund-Unna. 3 Kilometer Stau aktuell, dort ist wegen Bauarbeiten nur ein Fahrstreifen frei. A1 Bremen Richtung Osnabrück zwischen Bremen-Brinkum und Dreieck Stur. 3 Kilometer Stau. A1 Osnabrück Richtung Münster zwischen Greven und Münster-Nord. 4 Kilometer Stau. Dann der Blick auf die Autobahn 2, Hannover Richtung Berlin. Erstmal, hier ist zwischen Ciesa und Wollin wegen Straßenschäden auf allen Fahrstreifen gesperrt. Und dann gegen Richtung Berlin, Richtung Hannover. Auf der A2 ist zwischen Burg Ost und Burg Zentrum wegen Straßenschäden bis ca. 12 Uhr noch gesperrt. Umleitung hier ist eingerichtet. Die Autobahn 27 Richtung Bremen ist zwischen Dreieck Weißrode und Weißrode Süd wegen eines defekten Schwertransportes bis 1 Uhr gesperrt. Und dann noch eine Gefahreninformation für Nordrhein-Westfalen. In Kerpen im Bereich Sindorf kommt es durch einen Brand zu Geruchsbelästigung und Rauchniederschlag. Bitte Fenster und Türen geschlossen halten. Und vom Rauch betroffen sind auch die Autobahn 61 und A4 rund um das Kreuz Kerpen.
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0: Hanno Bauer hier in Magdeburg. Grüß Sie.

Genial. The Most Beautiful Girl wurde uns hier gerade besungen von Prince. Und was wäre das Mädel jetzt ohne die Jungs dazu? Die tanzen hier um den Swimmingpool mit Don Henley, The Boys of Summer. In der ARD-Hitnacht. 23.40 Uhr ist es. Dieser Freitag geht zu Ende. Und dann ist schon Wochenende.

Die stolpern hier rein. Derweile stolpern wir schon beinahe raus aus dem Tag. Hier ist die ARD-Hitnacht und es sind noch, nicht mal eine Viertelstunde, noch nicht mal 12 Minuten bis zum Tagesende. Und da kommt gerade eine aktuelle Verkehrsmeldung noch rein. Ach, ein neuer Falschfahrer. Achtung bitte auf der Bundesstraße 42 zwischen Eltville, Kietricher Straße und Erbach kommt Ihnen ein Falschfahrer entgegen. Bitte ganz rechts fahren, nicht überholen. Achtung bitte, ein Falschfahrer auf der Bundesstraße 42 zwischen Eltville, Kietricher Straße und Erbach ist ein Falschfahrer auf der Straße. Vorsicht hier auch in beiden Richtungen.

Tagesende in wenigen Sekunden. In 4 Minuten gibt es die Mitternachtsnachrichten. Und wir hören uns dann morgen wieder, wenn Sie möchten. Okay? Also gleich nach Mitternacht natürlich. Bis dahin noch Musik von Phil Collins. Take Me Home.

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1: Um 0 Uhr mit Ronald Lessig. In Deutschland war gestern der bislang heißeste Tag seit Beginn der Wetteraufzeichnung im Jahr 1881. Laut dem Deutschen Wetterdienst wurden in Saarbrücken-Burbach 41,3 Grad gemessen. Aus Frankfurt Gabi Beck.
2: Damit ist der einstige Rekord von 41,2 Grad im Juli 2019 in Tönnesforst und Duisburg geknackt. Meteorologe Tim Gottsch betont aber, dass das Ende der Fahnenstange in der aktuellen Hitzewelle noch nicht erreicht ist. Er rechnet sogar mit rund 42 Grad an manchen Orten in den nächsten Tagen. Höhepunkt wird der Sonntag sein. In der nächsten Woche wird es heftige Schauer und Gewitter geben. Zwar schwül, aber nur noch knapp über 30 Grad.
1: Das US-Militär hat nach eigenen Angaben wieder Ziele im Iran angegriffen. Ziel seien Raketen- und Drohnenanlagen sowie Radaranlagen an der Küste gewesen. Das hat das zuständige Regionalkommando CENTCOM mitgeteilt. Demnach reagierten die USA damit auf eine Attacke auf ein Frachtschiff, die vom Iran ausgegangen sein soll. US-Präsident Trump hatte Teheran vorgeworfen, damit gegen die Waffenruhe verstoßen zu haben. Nach den verheerenden Erdbeben in Venezuela sind hunderte weitere Opfer aus den Trümmern geborgen worden. Laut Parlamentspräsident Rodriguez stieg die Zahl der bestätigten Toten auf 920. Mehr als 3.300 Menschen seien verletzt worden. Zehntausende gelten als vermisst. Inzwischen ist internationale Hilfe angelaufen. Vom Fliegerhorst Wunstorf in Niedersachsen machten sich auch deutsche Rettungskräfte auf den Weg ins Katastrophengebiet. An Bord waren neben Soldaten und Material zahlreiche Einsatzkräfte des Technischen Hilfswerks. Bei der Fußball-Weltmeisterschaft steht Frankreich als Gruppensieger in der K.O.-Runde. Der Vize-Weltmeister setzte sich am Abend gegen Norwegen durch. Aus dem ARD-WM-Team Michael Küster.
3: Frankreich ist seiner Favoritenrolle gerecht geworden und hat sich den Sieg in Gruppe I gesichert. Gegen die zweite Garnitur von Norwegen gab es am Abend ein 4:1. Mann des Spiels war Ousmane Dembélé von Paris Saint-Germain mit 3 Treffern. Im Parallelspiel sicherte sich der Senegal mit einem 5:0 über den Irak den 3. Platz. In Gruppe H geht's ab 2 Uhr bei Spanien gegen Uruguay um den Gruppensieg. Im Parallelspiel treffen Saudi-Arabien und Kap Verde aufeinander.
1: Das waren die Nachrichten. Das Wetter in Deutschland. Häufig klar Richtung Westen, einzelne Schauer mit Unwettergefahr bei 25 bis 14 Grad. Tagsüber viel Sonne, im Westen und Norden kräftige Schauer mit Unwettergefahr bei 32 bis 42 Grad. Am Sonntag gebietsweise kräftige Schauer und Gewitter 30 bis 42 Grad, an der Nordsee 25 Grad, am Montag bis 30 Grad. Es ist 0:03.
4: Dankeschön für die ersten Worte des neuen Tages. Von mir der Blick auf die Straßen im Lande und eine Aktualisierung gibt's zum Falschfahrer. Achtung bitte im Verkehrsservice der ARD Hitnacht. Falschfahrer auf der B42 zwischen Eltville-Martinstal jetzt und Hattenheim. Das ist gerade korrigiert worden nochmal. Ist jetzt der Falschfahrer unterwegs, bitte ganz rechts fahren, nicht überholen. Zwischen Eltville-Martinstal und Hattenheim auf der B42 ist ein Falschfahrer unterwegs. Vorsicht hier in beiden Richtungen. Dann der Blick auf die Autobahn 1, Trier Richtung Köln-Koblenz. Hier ist zwischen Kreuz-Wittlich und Wittlich-Mitte wegen hitzebedingter Straßenschäden gesperrt. A1 Köln Richtung Münster zwischen Westhofener Kreuz und Kreuz Dortmund-Unna 3 Kilometer Stau. Dort ist wegen Bauarbeiten nur ein Fahrstreifen frei. A1 Bremen Richtung Osnabrück zwischen Bremen-Brinkum und dem Dreieck Stur 3 Kilometer Stau. A1 Osnabrück Richtung Münster zwischen Gräfen und Münster-Nord 4 Kilometer Stau. Dann der Blick auf die A2, die ist auch zweimal dabei. Erstmal Hannover Richtung Berlin, hier ist zwischen Ciesa und Wallin wegen Straßenschäden auf allen Fahrstreifen gesperrt. Und dann Gegenrichtung Berlin Richtung Hannover. A2 ist zwischen Burg Ost und Burg Zentrum wegen Straßenschäden bis ca. 12 Uhr gesperrt. Umleitung ist eingerichtet. Und dann noch dies, die Autobahn 27 ist zwischen Dreieck Weißrode und Weißrode Süd wegen eines defekten Schwertransportes gesperrt. Außerdem haben wir eine Gefahreninformation für Nordrhein-Westfalen. In Kerpen im Bereich Sindorf kommt es durch einen Brand zu Geruchsbelästigung und Rauchniederschlag. Davon betroffen sind auch die A61 und A4 rund um das Kreuz Kerpen, also von dem Rauch. Und Handlungsempfehlung hier, lassen Sie bitte Fenster und Türen geschlossen. Und das sowohl in Häusern als auch im Auto.
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4: Durchatmen, wir haben Nachttemperaturen. Naja, noch nicht ganz. Hanno Bauer hier im inzwischen klimatechnisch korrekt eingestellten Nachtstudio. Musste erstmal auf Anschlag links drehen am Wahlschalter. Und ich hoffe, bei Ihnen sind bisher, wie bei mir auch, nur unbedeutendere Nebensicherungen durchgebrannt. Seien wir froh, wenn sich an diesem Wochenende vermeiden lässt, dass auch noch die Hauptsicherung kommt. Toi, toi, toi. Aber wenn, dann don't worry. Be happy. Geht doch allen so.

0: Don't worry, be happy.
1: Natürlich. Machen wir uns gar keine Sorgen, sondern sind einfach happy. Zumal, wenn ich hier solche coolen Grüße lese, wie diese Gruß hier von Michael aus Norwegen, aus Egersund, der geschrieben hat, hi zusammen, ich vermisse Deutschland sehr, aber aktuell muss ich zugeben, bin ich gerade doch lieber hier bei 20 Grad. Liebe Grüße an alle Hörerinnen und an alle Hörer und ans Team. Auf eine gute Sendung. Michael, so machen wir das. Auf eine gute Sendung. Und seit neulich weiß ich ja auch, dass da schon der Lebkuchenteig im Keller vor sich hin reift. Ich wollte gerade sagen, vor sich hin schimmelt. Nein, also vor sich hin reift, damit er dann leckere Lebkuchen gibt nach deutschem Rezept, die dann im Oktober gebacken werden zur Freude der norwegischen Kunden, die ja ansonsten immer diese Plattenpfefferkuchen bekommen. Diesmal also richtige dicke Deutsche. Ja, im Übrigen dicke Deutsche. Efi hat geschrieben, dass sie ja so sehr schwitzt. Das ist Tauwetter für Dicke. Und außerdem hat sie mir noch einen sehr schönen Spruch geschrieben. Es ist so heiß heute. Ich habe gerade gesehen, wie ein Vogel auf einen Wurm gepustet hat, damit er abkühlt, bevor er ihn fressen konnte. Ach, ich liebe sowas. Also ich liebe diese Sprüche, die jetzt gerade überall zu lesen sind. Überall in den Statusmeldungen. Genau mein Ding.
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1: Somit hat also auch eine Hitzewelle mal was Erfrischendes.

Hier ist die ARD Nacht. Viertel nach Mitternacht ist es schon durch. Und jetzt gibt es bei uns eine heiße Musik aus DDR-Zeiten. Von der Gruppe Silly nämlich, das Bataillon d'Amour.

0: Hier ist die ARD-Hitnacht mit toller Musik von Depeche Mode. Und ich hoffe, Sie sind bis jetzt gut in den Tag hineingekommen. Ja, der harte Teil des Tages steht uns natürlich noch bevor, wenn dann die Temperaturen so langsam hochgehen. Und das soll ja schon um 9 Uhr, 10 Uhr herum sein, dass wir dann schon wieder bei 30 Grad sind. Also dann jetzt alle Fenster auf und gut durchgelüftet. Auch bei Rosi zu Hause in Leipzig, die mir geschrieben hat, lieber Hanno, hoffentlich musst du heute Nacht unter der Hitze nicht zu leiden. Bei mir sind es jetzt noch 31 Grad in der Wohnung in Leipzig. Und so liege ich meist nichtstuend auf meinem Relax-Sessel faul rum. Abends gibt es dann ein Bierchen, und zwar ein warmes, natürlich. Also kein gekühltes. Nun wünsche ich eine störungsfreie Nacht und grüße dich und alle Nachtschwärmer ganz lieb. Auf zum fröhlichen Schwitzen, Rosi. Und dann hat sie noch drunter geschrieben, ich vergaß, meinen treuen Freund den Ventilator zu erwähnen. Treue Freunde sind so wichtig, Rosi. Gut, dass der da ist und dass der durchhält. Und die Hitzetipps unserer Hörer, nein, eigentlich die Anti-Hitzetipps, die haben wir ja neulich schon gesammelt und durchgegeben. Ich hoffe, da war was dabei. Mir ist dann auch noch heute gerade einer eingefallen, so ein Hitzetipp, ja. Also ich habe ja immer Wasser bei mir. Heute hatte ich mal kein neutrales Glas genommen, um unser Sprudelwasser zu zapfen draußen am Zapfhahn, sondern ich habe mir eine Weihnachtstasse genommen. Und da wirkt das Wasser gleich viel kühler. Aber es kann natürlich auch daran liegen, dass ich gerade gezapft habe.
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0: Sehr zu empfehlen. So wie das Gegenteil von Glühwein eigentlich. Merry Christmas steht auf der Tasse.

0: 0.30 Uhr ist es. Zeit für den Verkehrsservice der ARD Nacht. Auch diesmal wieder nur mit den aktuellen Meldungen. Die Baustellen schenken wir uns mal. Die sind ja sowieso schon hinterlegt in ihrer Navigation. Erstmal Entwarnung von der Bundesstraße 42. Kein Falschfahrer mehr zwischen Eltville und Martinstal und Hattenheim. Die Autobahn 1 Trier Richtung Koblenz ist zwischen dem Kreuz Wittlich und Wittlich Mitte wegen hitzebedingter Straßenschäden gesperrt. A1 Köln Richtung Münster zwischen Besthofener Kreuz und Kreuz Dortmund-Unna 3 Kilometer Stau. Dort ist wegen Bauarbeiten nur ein Fahrstreifen frei. Die A2 Hannover Richtung Berlin ist zwischen Ziesa und Wollin wegen Straßenschäden auf allen Fahrstreifen gesperrt. Die Autobahn 2 Berlin Richtung Hannover, also Gegenrichtung, ist zwischen Burg Ost und Burgzentrum wegen Straßenschäden gesperrt. Allerdings soll es auch nur noch bis 12 Uhr dauern, bis dann die Straßenschäden behoben sind. Na klar, zur Mittagshitze, bei einem Tag, wo es 40 Grad werden. Na mal sehen. Umleitung jedenfalls ist hier eingerichtet. Und die Autobahn 20 Lübeck Richtung Kreuz Uckermark ist zwischen Rostock Südstadt und Dummersdorf gesperrt. Hier muss auch die Fahrbahn erneuert werden. Die Autobahn 27 Richtung Bremen ist zwischen Dreieck Weißrode und Weißrode Süd wegen eines defekten Schwertransports gesperrt. Außerdem gibt es eine Gefahreninformation immer noch für Nordrhein-Westfalen. In Kerpen im Bereich Sindorf gibt es nach einem Brand Geruchsbelästigung und Rauchniederschlag. Rauch auch wohl auf der Autobahn 61 und A4. So wurde es jedenfalls vorhin gemeldet, als die Löscharbeiten gerade begannen. Ich weiß nicht, ob es da immer noch so viel stark raucht. Jedenfalls, wenn es nach Rauch riecht, bitte dann Fenster und Türen geschlossen halten. Im Haus und am Auto.
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0: Hanne Bauer hier in Magdeburg. Ich grüße schön und wir sind ja schon im Samstag, herrlich. Jetzt ganz entspannte Musik mit Boyzone, Father and Son.

Nächste E-Mail an ard-hittennacht@mdr.de ist überschrieben mit Wetter und da drinne steht: Huhu, liebe Grüße von Maja und Willi aus dem Garten in Selm. Wir sehen es in der Ferne blitzen, aber es zieht wie so oft an uns vorbei. Im Pool sind 31 Grad, also Badewannentemperatur. Lieben Gruß an alle Schwitzenden. Ich grüße ganz lieb zurück.

0: Hier ist die ARD Hitnacht. Um 0.39 Uhr mit einer sehr schönen E-Mail, die gerade reingekommen ist. Moin Hanno steht hier zunächst. Ganz tolle Grüße vom westlichen Rand unserer Republik. Und hier steht auch gar nicht, von wem es kommt. Von, was ist denn da der Vorname? Lübke Heyer? Heyer Lübke? Ja, steht eigentlich Name, Vorname. Wird Lübke sein, obwohl ich das als Vorname noch nicht gelesen habe. Also Lübke hat geschrieben, zunächst ganz tolle Grüße vom westlichen Rand unserer Republik aus Neuenhaus, Grafschaft Bentheim, direkt an der niederländischen Grenze. Neuenhaus ist die Hochburg der Spekulatius-Bäckerei. Oh ja, wusste ich gar nicht. Also ich wusste, dass die von da oben kommt, aber das Neuenhaus, der Ort dazu ist. Wieder was gelernt. Dankeschön dafür. Und weiter geht's in der Mail. Hier wird das ganze Jahr über Spekulatius gebacken, die dann ab Ende August in den Verkauf kommen. Das Schöne für uns Einwohner der Stadt Neuenhaus ist, dass wir das ganze Jahr über den Duft von Spekulatius haben. Bei den jetzigen Temperaturen ist das natürlich besonders lustig. Du stehst am Grill mit kurzer Hose und T-Shirt und hast den Duft von Grillgut in der Nase und von oben kommt dann noch der Duft von Spekulatius dazu. Das sind Geschmacksexplosionen. Aber wir kennen es ja gar nicht anders. Und damit noch einen schönen Abend. Na, dann grüße ich mal sehr lieb zurück. Das ist toll. Ich war letztes Jahr mal im Ende Sommer, war es, glaube ich, in Nürnberg bei Lebkuchen Schmidt im Werksverkauf, ja, und wollte einfach mal wissen, was gibt's so alles, was mir eigentlich schmecken würde. Und da roch's auch draußen so nach diesem typischen Pfefferkuchengewürz und ich habe gedacht, boah, genau mein Ding. Wenn man sowas im Ort hat, ist es herrlich. Kann ich mir vorstellen mit dem Spekulatius. Ich wohne in Halle-Saale, ja. Was haben wir da so? Im Norden, ja, eine Hundefutterfabrik. Also da riecht's dann nach Hundefutter.
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0: Aber wenigstens nicht nach Hundepups. In der ARD-Hitnacht jetzt Musik von Them. It's all over now, Baby Blue.

Aber Don't Shut Me Down, das aktuellste der Band, ist aber auch schon wieder 5 Jahre her, dass die Stars Musik von sich hören lassen haben. Stichpunkt Stars und Sterne, meine Sternenfreunde Susanne und Walter, die sind gerade auf dem Weg zurück aus Frankreich. Ja, und haben geschrieben, lieber Hanno, wir sind auf der Rückreise. Ja, lange genug wart ihr ja auch unterwegs, muss ich mal sagen. Ihr habt es euch echt gut gehen lassen. Nach der Pensionierung. Und wo seid ihr gerade? In Ars-sur-Formans steht's? Also soll ich es Französisch versuchen? Nee, kann ich ja gar nicht. Also Französisch war noch nie meins. Ars-sur-Formans wahrscheinlich. Und wir senden Grüße an die gesamte Radiofamilie. Hier ist es sternenklar. Na klar, wenn ihr unterwegs seid, doch sowieso, oder? Wenn euch die schon fotografiert die ganze Zeit. 28 Grad sind's und rundherum feiert man den Sieg der Franzosen. Wir grüßen Dani in Oberhausen und dort in Oberhausen hat es ja gerade gedonnert, wahrscheinlich auch gleich gewittert. Und allen eine schöne Sendung, wünschen die Sternenfreunde. Ich grüße ganz lieb zurück und habt eine gute Fahrt durch die Nacht. Kommt gut ans Ziel in Mülheim an der Ruhr. Ja, sind bestimmt noch so ein paar Kilometerchen, die da vor euch liegen, aber gerade in der Nachtzeit ist es doch besonders schön zu fahren. Konzentriert. Mit den Lichtkegeln vor sich. Und dann kommt erstmal schön nach Hause und schwitzt schön. Also, ihr kommt ja von der einen Hitzewelle in Frankreich gleich in die nächste in Deutschland. Passt doch.

wirklich nicht in Ordnung? Really not fair? Vielleicht mal kurzer Zwischenwetterbericht aus Leipzig, ja, von Stammhörerin Annette. Ich grüße schön Annette, danke für die E-Mail. Ihre Messtemperatur vor dem Fenster beträgt immer noch mehr als jemals sonst um die Zeit, aber weniger als tagsüber. Aber es geht auch noch genauer. Annette schreibt, ganz heiße Grüße aus meiner Küche, wo die ARD-Hitnacht läuft. Bei uns sind gegenwärtig noch 26 Grad Celsius und der Himmel ist wolkenlos. Liebe Grüße an die Hörer-Community. Für alle eine schöne Nacht. Schlafen werde ich diese Nacht sicher nicht, zu warm. Und du bist da. Ich bleib.

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1: Um 1 Uhr mit Ronald Lessig. In Deutschland war gestern der bisher heißeste Tag seit Beginn der Wetteraufzeichnung 1881. Laut dem Deutschen Wetterdienst wurden in Saarbrücken-Burbach 41,3 Grad gemessen. Aus Frankfurt am Main, Gabi Beck.
2: Damit ist der einstige Rekord von 41,2 Grad im Juli 2019 in Tönnesforst und Duisburg geknackt. Meteorologe Tim Gottsch betont aber, dass das Ende der Fahnenstange in der aktuellen Hitzewelle noch nicht erreicht ist. Er rechnet sogar mit rund 42 Grad an manchen Orten in den nächsten Tagen. Höhepunkt wird der Sonntag sein. In der nächsten Woche wird es heftige Schauer und Gewitter geben. Zwar schwül, aber nur noch knapp über 30 Grad.
1: Das US-Militär hat neue Angriffe gegen den Iran geflogen. Das Ziel der Angriffe seien Raketen- und Drohnenstellungen sowie Küstenradaranlagen gewesen. Das teilte das US-Regionalkommando mit. Den Angaben zufolge seien die Schläge eine Reaktion auf den iranischen Drohnenangriff vom Vortag. Am Donnerstag war ein Frachtschiff in der Straße von Hormuz beschossen worden. US-Präsident Trump hatte erklärt, dieser Angriff sei ein Verstoß gegen die vereinbarte Waffenruhe zwischen den USA und Iran gewesen. Fast 3 Tage nach dem schweren Erdbeben in Venezuela schwindet die Hoffnung, in den Trümmern noch Überlebende zu finden. Die Zahl der Toten ist inzwischen auf mehr als 900 gestiegen. Nach Angaben der Vereinten Nationen werden noch mehr als 50.000 Menschen vermisst. In dem am schlimmsten betroffenen Bundesstaat La Guajira hat inzwischen das Militär die Kontrolle übernommen. Bei der Fußball-Weltmeisterschaft hat sich Frankreich souverän den Sieg in Gruppe 1 gesichert. Der Vize-Weltmeister setzte sich am Abend gegen Norwegen durch. Aus dem ARD-WM-Team Michael Küster.
3: Überragender Spieler auf dem Platz war Frankreichs Ousmane Dembélé. Der Angreifer von Paris Saint-Germain traf beim 4:1 über Norwegens B11 gleich 3-mal. Platz 3 in Gruppe I hat sich der Senegal geschnappt nach einem 5:0 über den Irak. Um 2 Uhr hat dann der Europameister seinen 3. WM-Auftritt. Spanien spielt im Duell mit Uruguay um den Sieg in Gruppe H. Zur selben Zeit rechnen sich auch Saudi-Arabien und Kap Verde noch Chancen aufs Weiterkommen aus.
1: Das waren die Nachrichten. Das Wetter in Deutschland. Häufig klar Richtung Westen, einzelne Schauer mit Unwettergefahr bei 25 bis 14 Grad. Tagsüber viel Sonne, im Westen und Norden kräftige Schauer und Gewitter mit Unwettergefahr bei 32 bis 42 Grad. Am Sonntag gebietsweise kräftige Schauer und Gewitter 30 bis 42 Grad, an der Nordsee 25 Grad. Am Montag gebietsweise Schauer und Gewitter mit Unwettergefahr bei 22 bis 30 Grad. Es ist 1.03 Uhr.
4: Dankeschön fürs 3-Minuten Nachrichten-Update von mir. Der Blick wie immer auf die Straßen im Lande hinten an noch. Hier ist der Verkehrsservice der ARD-Hitnacht. Ja, und los geht's auf der Autobahn 1, Trier Richtung Köln-Koblenz zwischen dem Kreuz Wittlich und Wittlich-Mitte. Wegen hitzebedingter Straßenschäden ist hier gesperrt. A1 Köln Richtung Münster zwischen Westhofener Kreuz und Kreuz Dortmund-Unna 3 Kilometer Stau. Dort ist wegen Bauarbeiten nur ein Fahrstreifen frei. Die A2 Hannover Richtung Berlin ist zwischen Ziesa und Berlin wegen Straßenschäden gesperrt. Aktuell 5 Kilometer Stau vor der Sperrung. Und dann Gegenrichtung, die A2 Berlin Richtung Hannover ist zwischen Burg Ost und Burg Zentrum wegen Straßenschäden bis ca. 12 Uhr noch gesperrt. Umleitung ist eingerichtet. Die A20 Lübeck Richtung Kreuz Uckermark ist zwischen Rostock Südstadt und Dummersdorf wegen der Fahrbahnerneuerung, die läuft, gesperrt das ganze Wochenende. Die A27 Richtung Bremen ist zwischen Weißrode und Weißrode Süd wegen eines Schwertransportes gesperrt. Die A29 ist zwischen Zetel und Varel-Bockhorn in beiden Richtungen wegen Bauarbeiten gesperrt. Die A42 Kamp-Lindfort Richtung Dortmund ist zwischen Herne-Krange und Herne-Baukau wegen Brückenarbeiten gesperrt. Die A43 ist zwischen Bochum-Riemke und Kreuz-Recklinghausen gesperrt in beiden Richtungen. Und die Autobahn 553 noch, hier ist zwischen Brühl-Ost und Brühl-Nord in beiden Richtungen. Das ganze Wochenende über gesperrt. Dort wird an Hochspannungsleitungen gearbeitet. Ihnen unterwegs eine muntere Fahrt durch die Nacht.
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4: Für alle Munteren ist Hanno Bauer hier im Studio. Und natürlich bin ich auch munter. Logisch. Rein starten wir in diese Stunde nach der Geisterstunde jetzt mit Musik von Glenn Frey. I've got mine. Was meint er nur? 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Vielleicht seinen Eistee?

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Ist wie bei den drei Eisheiligen zurzeit, ja. Jeder hat da so seins. Die drei Eisheiligen, ja, kennen Sie doch. Schöller, Langnese und Mövenpick. Sehr beliebt gerade zurzeit. Hier ist die ARD-Hitnacht, jetzt mit Musik von Robert Palmer. Johnny and Mary.

wherever you go or wherever you are, hören Sie die ARD Hitnacht, die Nachtsendung für ganz Deutschland. 1.15 Uhr ist es und Markus aus dem Emsland hat gegrüßt. Moin an alle. Hier bei mir im Emsland sind es exakt gemütliche 27,5 Grad. Ich finde es gut und angenehm. Schönen Abend und macht weiter so. Schön, wenn man sich mal nicht drüber beschweren muss. Dankeschön, Markus, für die E-Mail und natürlich ein schönes Wochenende. Und Carola aus Osnabrück hat geschrieben, Moin Hanno, herzliche Grüße gehen an dich und in die Runde der Schwitzenden. Lieber Gruß auch an Rosi in Leipzig mit der Frage, hast du eine Dachgeschosswohnung, so wie ich? Bei mir in der Dachschräge aktuell auch noch 30 Grad. Heute geht's wieder zu Freunden nach Atter in die Sommerfrische mit großem Garten, mit Baumbestand und kleinem Pool. Dann sage ich mal, danke Badenixe Carola in Osnabrück. Bild beim Planschen im Pool hat sie mir nämlich gleich mit drangehängt an die Mail. So macht dann natürlich durchaus auch eine Hitzewelle mal Spaß. Und das mit Rosi, nein, kann ich aufklären. Also das ist keine Dachschräge, aber dafür ein sehr großes Haus, wo dann die Sonne erstmal den ganzen schönen lieben langen Tag auf die Fassade strahlt. Ja, also da sollte man ja das Fenster dann natürlich nicht öffnen. Und dann zieht abends auch noch die Hitze so hoch von den aufgewärmten Wänden. Also wenn man dann abends noch das Fenster aufmacht und die sind alle auf einer Seite, also kein Durchzug und so, na dann sieht's auch so aus, dass dann auch noch die zusätzliche Wärme mit reinkommt. Das ist schon eine schlechte Bausituation, muss ich sagen, bei Rosi in Leipzig. Aber ganz liebe Grüße zurück an Carola, die sich Gedanken gemacht hat und bei der Dachgeschosswohnung bei Carola in Osnabrück, da geht hoffentlich das eine oder andere Fenster auf, sodass es mal richtig durchziehen kann jetzt in der Nacht vorbei. Ah ja. Richtig. Aber war ja in Gewitternähe. Wer weiß, vielleicht ist ja noch ein bisschen Wind übrig.

Alexandra und Sandra haben geschrieben an die ARD Hitnacht. Hallo Hanno, wir in Ansbach haben auch eine Wurstfabrik, Beefy und Jack Links und so, also verschiedenste Produkte werden da hergestellt. Da riecht's bei der Hitze auch nicht immer ganz so gut. Da ist uns der Lebkuchengeruch in Nürnberg, was ja bei uns gleich um die Ecke ist, auch viel lieber. Na, sag ich doch, so ist es. Liebe Grüße aus Ansbach von Alexandra und Sandra. Dankeschön, ihr beiden, und ganz liebe Grüße aus Magdeburg zurück runter nach Frankfurt.

Hier ist die ARD Hitnacht. Und Christian hat mir geschrieben aus Sachsen, warum erwähnen Sie Pulsnitz nicht, die klassische Pfefferkuchenstadt im Osten? Christian, dann wäre es ja schön, hätten Sie jetzt mal erwähnt, ob es dann auch so nach Pfefferkuchen riecht. Denn wir hatten vorhin gehört, dass also die Spekulatiusstadt sozusagen sehr nach Spekulatius riecht, ja? Kann ja jeder herschreiben. Und mir ist dann eben eingefallen, dass ich letztes Jahr in Nürnberg war und dort also im Fabrikverkauf erlebt habe, dass es rundherum im ganzen Viertel dann nach Pfefferkuchen gerochen hat. Also, ja, in Pulsnitz war ich einfach nicht, deswegen konnte ich es auch nicht erwähnen. Aber Sie hätten es ja gerne schreiben können, wie es denn dann so rund um Pulsnitz herum aussieht bzw. riecht. Also immer gerne an ard-hitnacht@mdr.de. Aber Pulsnitz ist natürlich eine der Städte, wo wirklich gute Pfefferkuchen gemacht werden. Da haben Sie natürlich recht.

0: Schöne Nachtmusik von Boris Gardiner. In der ARD Hitnacht 31 ist es Zeit für den Verkehrsservice der ARD Hitnacht. Diesmal auch wieder nur mit den aktuellen Meldungen. Die Autobahn 1 Trier Richtung Köln-Koblenz ist zwischen dem Kreuz Wittlich und Wittlich-Mitte wegen hitzebedingter Straßenschäden gesperrt. A1 Köln Richtung Münster zwischen Westhofener Kreuz und Kreuz Dortmund-Unna 3 Kilometer Stau. Dort ist wegen Bauarbeiten nur ein Fahrstreifen frei. Die A2 Hannover Richtung Berlin ist zwischen Ciesa und Wollin wegen Straßenschäden gesperrt. Aktuell gibt es 5 Kilometer Stau vor der Sperrung. Die A2 Berlin Richtung Hannover ist zwischen Burg Ost und Burg Zentrum gesperrt, ebenfalls wegen Straßenschäden. Bis ca. 12 Uhr wird noch daran gebaut. Danach soll wieder offen sein. Umleitung jetzt ist auf jeden Fall eingerichtet. Und die Autobahn 7 Kassel Richtung Hannover ist zwischen Echte und Seesen wegen Reinigungsarbeiten gesperrt. Außerdem dies noch aus Bayern. Die A99 Autobahnring München, München Nord Richtung München Südwest. Zwischen München Neuherberg und München Ludwigsfeld gibt es aktuell 2 Kilometer Stau. Ihnen unterwegs eine sichere Fahrt durch die Nacht.
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0: Mit Hanno Bauer in Magdeburg. Ich grüße Sie schön. Schön, dass Sie dabei sind. Schön, dass Sie noch munter sind. Oder? Sind Sie doch. Ja, glaube schon.

0: So, wie komme ich jetzt am elegantesten zur nächsten Mail? Vielleicht so. Vom Auge des Tigers, also des Tigers. Filmmusik von Survivor geht's jetzt nahtlos über zu Stinkt wie ein Luchs, wenn's nass ist. So, vielleicht so geht's. Denn Evi hat geschrieben, Hanno, willst du auch wissen, wie es bei der Hitze in den Öffis in München riecht? Nach altem, älteren und ganz altem Schweiß. Und die schwitzigsten, stinkigsten Menschen setzen sich immer neben mich. Evi, wunderbar. Wie kommen wir jetzt eigentlich alle auf Gerüche? Also hier entwickelt sich gerade was in eine Richtung, die ich so nicht zulassen kann. Aber das mit den Gerüchen, die entwickeln sich ja auch. Ja. Das ist wie so ein harzer Käse, der seinen schönen Sommertag ganz frisch noch ohne Sonne am Morgen beginnt und dann am Abend, naja, ich rede nicht weiter.
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0: So, und ehe sich's jetzt weiterentwickelt, hören wir doch auf, über Gerüche zu reden, oder? Marc Knopfler jetzt hier in der ARD-Hitnacht mit Barrel. Oder nur noch schöne Gerüche, bitte.

0: Schönen Dank. Unser Zeitungskurierfahrer Roberto ist auch schon mal wieder unterwegs in der Nacht und fährt von A nach B, um das druckfrische Druckzeug zu verteilen und zu übergeben und damit dann morgen früh auch was bei Ihnen im Briefkasten ist. Und er hat sich gemeldet bei mir, weil er das gehört hat mit den Gerüchen. Na klar, wir kommen heute vom Thema Gerüche wahrscheinlich gar nicht mehr weg.
1: Hallo, Roberto hier. Du wohnst ja in Halle an der Saale. Yep. Du kennst das noch mit anderen Gerüchen. Ne? Dann gab es ja früher im Osten den Spruch, was machen die Aale in der Saale? Ihren Chemiefacharbeiter. Ne? Du hast andere Gerüche in der Nase. Ja, ja. Gut, dann noch schöne Sendung. Bis später. Ciao, ciao.
0: Ciao, ciao, Roberto. Ehrlich gesagt, ich habe das nicht gehört, diesen Spruch. Der war mir jetzt total neu, aber ich kenne natürlich die Saale noch von wegen hellem Strande. Also die Saale mit Schaum obendrauf, die kenne ich. Und das ist dann so nach Chemikalienroch. Und ehrlich gesagt, wenn ich heutzutage an der Saale bin und da wohnen inzwischen quasi auf jedem Kilometer 8 Biber, die sich über die Wasserqualität nicht mehr beschweren, aber irgendwie habe ich diesen Geruch tatsächlich noch in der Nase, lieber Roberto. Also ich, sowas vergisst man einfach nicht.
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0: Dankeschön für diese Erinnerung übrigens auch. Hätte ich jetzt nicht gebraucht.

Hier ist die ARD Hitnacht und Evi hat nochmal schnell geschrieben, dass es natürlich nicht unbedingt immer so unangenehm riechen muss um sie herum, sondern manchmal gibt's auch richtig schöne Gerüche. Das freut mich auf jeden Fall. Sie hat nämlich geschrieben, der Geruch des Sommers ist für mich der Geruch eines Sees mit einem Hauch von Sonnencreme. Ein guter Geruch. Man muss ja auch das Positive sehen in der Welt und an der Jahreszeit. Und jetzt laufen wir auch noch mit OMD über die Sterne. Walking on the Milky Way.

So schön. OMD, Walking on the Milky Way. Und Robin hat geschrieben, hallo, wirklich tolle Show. Wir sind gerade im Bus auf dem Heimweg vom Chiemsee und euer Programm macht tolle Stimmung. Könntet ihr bitte noch von spielen? Würde uns sehr freuen. Nee, schön, dass es euch gute Stimmung macht, aber tut mir leid, individuelle Musikwünsche können wir in der ARD-Hitnacht nicht erfüllen. Die Sendung wird ja tagsüber von unseren Musikredakteuren zusammengestellt. Während der Woche. Ich hoffe aber, die Musik hat auch für Sie, Robin, genau das Richtige dabei. Schönes Wochenende wünsche ich auf jeden Fall und gute Fahrt. Kommt pünktlich an mit dem Bus.

Hier ist die AD-Nacht. So langsam geht diese Stunde auch zu Ende, aber tolle Musik haben wir jetzt noch von Michael Jackson. Genau, dieser Shuffle gilt.

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1: Um 2 Uhr mit Ronald Lessig. Das US-Militär hat neue Angriffe gegen Iran geflogen. Das Ziel der Angriffe seien Raketen- und Drohnenstellungen sowie Küstenradaranlagen gewesen. Das teilte das US-Regionalkommando CENTCOM mit. Aus Washington Samuel Jakisch.
2: Den Angaben zufolge seien die Schläge eine Reaktion auf den iranischen Drohnenangriff vom Vortag gewesen. Am Donnerstag war ein Frachtschiff, das in der Seestraße von Hormuz unter der Flagge von Singapur unterwegs war, beschossen worden. US-Präsident Donald Trump hatte erklärt, dieser Angriff sei ein Verstoß gegen die vereinbarte Waffenruhe zwischen den USA und Iran gewesen. Das Regime des Iran hatte die für den Welthandel wichtige Straße von Hormuz über mehrere Wochen blockieren lassen, nachdem die USA und Israel Iran Ende Februar angegriffen hatten.
1: Unterdessen hat auch der Iran nach eigenen Angaben mehrere Stützpunkte der US-Armee in der Region angegriffen. Welche Standorte betroffen sind, ist unklar. In Deutschland war gestern der bisher heißeste Tag seit Beginn der Wetteraufzeichnung im Jahr 1881. Der Deutsche Wetterdienst hat nach vorläufigen Angaben in Saarbrücken-Burbach einen Höchstwert von 41,3 Grad Celsius gemessen. Der vorherige Hitzerekord von 41,2 Grad war im Juli 2019 in Nordrhein-Westfalen erreicht worden. Deutschlandweit gilt derzeit eine Hitzewarnung. Der Volkswagen-Konzern weitet offenbar seine Sparpläne aus. Nach Medienberichten könnten weltweit bis zu 100.000 Stellen wegfallen und möglicherweise 4 Werke in Deutschland ganz geschlossen werden. Das würde die VW-Werke in Hannover, Emden und Zwickau betreffen, sowie den Audi-Standort Neckarsulm. Der Aufsichtsrat soll schon in wenigen Wochen darüber beraten. Bei der Fußball-Weltmeisterschaft beginnen in diesen Minuten die letzten beiden Spiele in der Gruppe H. Topfavorit Spanien will sich mit einem Erfolg über Uruguay den Gruppensieg sichern. Den hat Frankreich schon am Abend in Gruppe I klar gemacht. Aus dem ARD-WM-Team Michael Küster.
3: Dank eines bärenstarken Ousmane Dembélé hat Frankreich das Topspiel gegen Norwegen mit 4:1 gewonnen. Der Stürmer von Paris Saint-Germain traf 3-mal. Den 3. Platz hat sich der Senegal gesichert nach einem 5:0 über den Irak, der damit ausgeschieden ist. Am frühen Morgen hat Ägypten die besten Karten für den Sieg in Gruppe G. Mit einem Erfolg gegen den Iran wäre den Nordafrikanern Platz 1 nicht mehr zu nehmen. Auch Belgien braucht einen Erfolg, um noch weiterzukommen. Gegner ist ebenfalls um 5 Uhr das Team aus Neuseeland.
1: Das waren die Nachrichten. Das Wetter in Deutschland: häufig klar, im Westen einzelne Schauer mit Unwettergefahr bei 25 bis 14 Grad. Tagsüber viel Sonne, im Westen und Norden Schauer mit Unwettergefahr, 32 bis 42 Grad. Die Zeit 2:03 Uhr.
4: Dankeschön, damit sind wir wieder auf dem neuesten Stand und von mir jetzt noch der neueste Stand, was los ist draußen auf den Straßen im Lande. Hier ist der Verkehrsservice der ARD-Hitnacht. Die A1 Trier Richtung Köln-Koblenz ist zwischen dem Kreuz Wittlich und Wittlich-Mitte wegen hitzebedingter Straßenschäden gesperrt. A1 Köln Richtung Münster zwischen Westhofener Kreuz und Kreuz Dortmund-Unna 3 Kilometer Stau. Dort ist wegen Bauarbeiten nur ein Fahrstreifen offen. Die A1 Lübeck Richtung Fehmarn ist zwischen Lübeck-Meusling und Lübeck-Zentrum nach einem Unfall gesperrt. Dann A2 Hannover Richtung Berlin zwischen Ciesa und Wollin wegen Straßenschäden ist hier gesperrt. Aktuell 5 Kilometer Stau vor der Sperrung. Die A2 Berlin Richtung Hannover ist zwischen Burg Ost und Burg Zentrum wegen Straßenschäden bis ca. 12 Uhr gesperrt. Umleitung hier ist eingerichtet. A7 Kassel Richtung Hannover zwischen Echte und Seesen 2 Kilometer Stau. Dort ist wegen Reinigungsarbeiten nur eine Spur frei und das war's auch schon mit den aktuellen Meldungen. Baustellen sind ja bei Ihnen hinterlegt in der Navigation. Somit wünsche ich eine gute Fahrt und kommen Sie gut ans Ziel.
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4: Mit Hanno Bauer in Magdeburg und mit den Pet Shop Boys.